0: Von Luxemburg hat er einen Jurypunkt bekommen, von den Fernsehzuschauern insgesamt 5 Punkte.
1: Die Malediven stoppen die riskante Suchaktion nach den 5 toten Tauchern. Gestern ist ein Rettungstaucher beim Versuch, die Leichen zu finden, verstorben. Er dürfte in jener Unterwasserhöhle in 50 Metern Tiefen ums Leben gekommen sein, wo auch die 5 Taucher gestorben sind. Jetzt wird die Suche unterbrochen. Die Behörden warten auf 3 professionelle Taucher aus Finnland, die auf Höhlentauchen spezialisiert sind. Mercedes-Benz könnte bald in die Rüstungsproduktion einsteigen. Das sagt der Konzernchef in einem Interview mit dem Wall Street Journal. Die Welt sei unvorhersehbar geworden. Europa müsse daher sein Verteidigungsprofil erweitern, so der Mercedes-CEO. In der Fußball-Bundesliga entscheidet sich heute, wer Meister wird, der LASK oder Sturm Graz. Nichts mehr zu holen gibt es für Absteiger Blau-Weiß. Die Linzer verlieren mit 0:3 gegen den GAK. Martin Lang.
2: Schon nach 6 Minuten bekommen die Linzer vom GAK das erste Gegentor. Am Ende ist es eine 0:3 Heimniederlage und nach 3 Jahren muss man zurück in die zweite Liga, Simon Seidel.
3: Es tut auch nur weh. So ein Club kehrt nicht in die zweite Liga. Wir haben es leider über die Saison nicht geschafft, dass wir die Leistung am Platz bringen, dass wir genug Punkte holen und wenn es letzter bist, steigst du ab.
2: Der GAK rettet sich zum zweiten Mal in Folge quasi im letzten Moment vor dem Abstieg, Daniel Materna.
4: Erleichterung, dieses Glücklich, das wird dann die nächsten Tage kommen, weil vor dem Spiel, glaube ich, sind wir alle in der Kabine gesessen und ja, haben ein bisschen die Bremsspur drin gehabt, sage ich mal.
2: Die Quali-Gruppe gewinnen trotz 0:2 in Altach. Die Rieder punktegleich von dem WRC, der WSG Tirol 2:0 besiegt.
1: Und jetzt zum Wetter mit Thomas Wostal.
5: Regnen wird es heute höchstens noch vereinzelt und kurz, denn es erwartet uns ein recht freundlicher Sonntag mit einer Mischung aus Sonnenschein und Wolken. Zunächst ist es noch kalt, aber tagsüber wird es dann deutlich wärmer als gestern. Am Nachmittag hat es zwischen 14 und 20 Grad. Auf den Bergen in 2000 Meter Höhe hat es um die 0 Grad. Der Montag, anfangs recht sonnig, am Nachmittag werden dann von Westen her die Wolken mehr und es folgen Schauer und Gewitter.
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2: Im Studio Sebastian Rosenauer, es ist 3 Uhr. In London haben zehntausende Menschen an zwei Großdemonstrationen teilgenommen. Eine hat sich gegen Einwanderer gerichtet, die andere war eine pro-palästinensische Demo. Es gab dutzende Festnahmen, die befürchteten Randalen sind aber ausgeblieben. Das liegt auch an dem massiven Polizeiaufgebot, berichtet aus London Jörg Winter.
3: 4.500 Polizeibeamte, Drohnen, Gesichtserkennung, mobile Wände im Zentrum Londons als Trenner zwischen den beiden Protestmärschen. Umgerechnet mehr als 5 Millionen Euro hat der Einsatz gestern gekostet, um zehntausende Rechtsradikale und pro-palästinensische Demonstranten auseinanderzuhalten. Der größere Marsch von beiden, der Protest der extremen Rechten, angeführt vom islamophoben Influencer Tommy Robinson, sorgt bei Migranten und Muslimen für Panik. Die ständigen pro-palästinensischen Aufmärsche lösen Angst in Teilen der jüdischen Gemeinschaft aus. Die Balance zu halten zwischen dem Recht auf freie Rede und Versammlung in der britischen DNA, fest verwurzelt, und dem Recht auf Sicherheit wird zunehmend zur Herausforderung. Hassreden, so die Behörden, sollen künftig jedenfalls sofort verfolgt und schneller vor Gericht landen als bisher.
2: Nach dem Absturz eines Kleinflugzeugs in der Nähe von Mannheim in Deutschland ermittelt jetzt die Polizei nach der Unfallursache. Sollen alle Trümmerteile dokumentiert und alle Zeugen befragt werden? Offenbar dürfte auch jemand mitgefilmt haben. Am Samstagmittag war das Kleinflugzeug über einem Wohngebiet abgestürzt. Beide Insassen sind ums Leben gekommen. Und mehr als 10.000 Schützen und Marketenderinnen treffen sich heute in Innsbruck zum 28. Alpenregionstreffen der Schützen. Geplant ist eine Messe am Berg Isel und ein Marsch durch Innsbruck, berichtet Wolfgang Böhmer.
4: Ja, seit 50 Jahren treffen sich die Schützen der Alpenregion alle 2 Jahre. Und dabei geht's Thomas Saurer, Landeskommandant der Schützen, darum, das Gemeinsame hier zu betonen, über die Grenzen hinweg.
5: Genau, das Alpenregionstreffen, erstmals in der Landeshauptstadt Innsbruck. Und da kommen Schützen aus Nord- und Osttirol, aus Südtirol, aus Welschtirol, also aus dem historischen Teil, inklusive auch dem ladinischen Bereich, und dann eben auch aus Bayern.
4: Ja, besonders macht dieses Treffen natürlich hier der Berg Isel selbst, sozusagen der historische Boden, auf dem sich vor 200 Jahren Schützen aus Tirol und Bayern bekämpft haben und jetzt eben gemeinsam feiern.
5: Und wenn man daran denkt, jetzt stehen wir Seite an Seite, da geht schon das Herz auf an jeden Schützen und jeder Marketenterin.
4: Nach der gemeinsamen Feldmesse des Abts des Stift Wiltens gibt es dann noch einen großen Marsch praktisch quer durch die Stadt. Das Ganze natürlich begleitet von großräumigen Umleitungen in der Stadt für den Verkehr bis in den frühen Nachmittag hinein.
2: Jetzt zum Wetter mit Thomas Rostal.
6: Der Sonntag startet kalt, aber tagsüber wird es dann spürbar wärmer als gestern. Am Nachmittag hat es heute zwischen 14 und 20 Grad. Und es wird ein recht freundlicher Sonntag mit Sonnenschein und nur gelegentlich auch einigen dichten Wolken. Und regnen wird es nur noch vereinzelt und kurz. Für alle, die auf den Bergen unterwegs sind, auf den Bergen ist es relativ frisch. In 2000 Meter Höhe hat es um die 0 Grad. Am Montag anfangs recht sonnig, am Nachmittag werden dann die Wolken mehr. Und im Großteil Österreichs, besonders im Bergland, sind dann auch Regenschauer und Gewitter möglich.
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1: Im Studio Sebastian Rosenauer. Es ist 4 Uhr. Junge Menschen in Österreich fühlen sich besonders oft einsam und allein, und zwar deutlich öfter als andere Altersgruppen, wie jetzt eine Erhebung der Gesundheit Österreich, kurz GÖG, zeigt. Die GÖG startet jetzt eine Initiative gegen Einsamkeit bei den Jungen und sucht junge Menschen, die mitmachen wollen. Tanja Malle.
2: Über 16% der unter 30-Jährigen geben an, sich meist oder stets einsam zu fühlen. Besonders betroffen sind junge Menschen mit Gewalterfahrung, solche, die armutsgefährdet sind, solche, die Migrationshintergrund haben und solche mit hohem Social-Media-Konsum. Die GÖG startet mit beteiligen-gesundheit.at nun eine Online-Beteiligungsplattform. Das Ziel, so Gerlinde Rohrauer-Neff von der Gesundheit Österreich.
3: Wir fragen Jugendliche und auch Bezugspersonen, was sie brauchen würden, um sich verbundener zu fühlen, und auch, was können wir gemeinsam tun gegen Einsamkeit oder um mehr Verbundenheit zu ermöglichen.
2: Ab Mitte Juni sollen daraus dann konkrete Projekte und Kooperationen gegen Einsamkeit bei jungen Menschen entwickelt werden.
1: Die Weltgesundheitsorganisation WHO ruft jetzt den internationalen Gesundheitsnotstand aus, wegen dem Ebola-Ausbruch in der Demokratischen Republik Kongo und in Uganda. Mit diesem Schritt will die WHO unter anderem die Nachbarländer in Alarmbereitschaft versetzen. Es handelt sich aber nicht um einen Pandemie-Alarm, so die WHO. Allein im Norden des Kongo seien bereits mindestens 80 Menschen verstorben, so die WHO. Es gebe hunderte Verdachtsfälle. Verkehrsstrafen im Ausland sind oft viel teurer als bei uns. Darauf macht der ÖMTC jetzt aufmerksam, wenige Wochen vor Beginn der Sommerferien. Worauf Autoreisende besonders achten sollten, berichtet Silvia Mieses.
4: Wer mit dem Auto oder dem Motorrad ins Ausland reist, dem drohen bei Verstößen oft deutlich höhere Strafen als in Österreich. Zum Beispiel bei Alkohol am Steuer sind viele Länder viel strenger als bei uns. In Italien kann das Auto beschlagnahmt werden, wenn der Lenker oder die Lenkerin mit mehr als 1,5 Promille unterwegs ist. In Spanien droht ab 1,2 Promille sogar eine Freiheitsstrafe von bis zu 3 Monaten. Aber auch Falschparken kann in einigen Ländern sehr teuer kommen. In Spanien können bis zu 200 Euro fällig werden, in Ungarn bis zu 400 Euro. Und der ÖMTC warnt davor, die Strafen zu ignorieren. Zum einen können Strafen aus EU-Ländern auch in Österreich eingetrieben werden. Zum anderen können sie bei einer Wiedereinreise erneut eingefordert werden.
1: Und jetzt zum Wetter mit Thomas Wostal.
5: Regnen wird es heute höchstens noch vereinzelt und kurz, denn es erwartet uns ein recht freundlicher Sonntag mit einer Mischung aus Sonnenschein und Wolken. Zunächst ist es noch kalt, aber tagsüber wird es dann deutlich wärmer als gestern. Am Nachmittag hat es zwischen 14 und 20 Grad. Auf den Bergen in 2000 Meter Höhe hat es um die 0 Grad. Der Montag anfangs recht sonnig, am Nachmittag werden dann von Westen her die Wolken mehr und es folgen Schauer und Gewitter.
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1: Am Mikrofon ist Lorenz Wildner. Das Siegesland des 70. Eurovision Song Contest steht fest. Bulgarien holt sich durch Sängerin Dara mit ihrem Partysong Bangaranga letztlich unerwartet die Krone beim größten Musikbewerb der Welt. Die Buchmacher hatten über Monate hinweg Finnland als Top-Favoriten gehandelt, das am Ende nur Platz 6 belegte. Hinter Bulgarien auf Platz 2 und 3 landeten Israel und Rumänien. Österreichs Teilnehmer Cosmo mit seinem Song Tanzschein belegte den vorletzten Platz. In Andalusien wird heute ein neues Parlament gewählt. Mit einer Fläche wie Österreich hat Andalusien mit 8,7 Millionen Menschen die meisten Einwohner in Spanien. Die Volkspartei muss ihre absolute Mehrheit verteidigen. Die in Madrid regierenden Sozialisten unter Pedro Sánchez wollen versuchen, in ihrer traditionellen Hochburg nicht weiter zu verlieren. Aus Spanien berichtet Josef Manola.
2: Für Spaniens Premier Pedro Sánchez steht viel auf dem Spiel. 37 Jahre lang hatten die Sozialisten Andalusien regiert. Jetzt soll seine Stellvertreterin in der andalusischen Heimat die angekündigte Niederlage verhindern. Der amtierende Regionalpräsident will seine absolute Mehrheit verteidigen. 2019 war es der Volkspartei gelungen, die sozialistische Vorherrschaft in Andalusien zu beenden. Aber die absolute für Juanma Moreno wackelt. Im öffentlichen Gesundheitswesen sorgten verschlammte Ergebnisse von Vorsorgeuntersuchungen für einen Riesenskandal. Verliert die Volkspartei ihre Mehrheit, wird sie die rechtspopulistische Vox als Partnerin brauchen. Ein explosives Bündnis, das haben ähnliche Koalitionen in anderen Regionalparlamenten bereits bewiesen.
1: Ein ukrainischer Drohnenangriff auf die russisch besetzte Hafenstadt Sewastopol hat in der Nacht mehrere Gebäude beschädigt. Das berichten die Behörden vor Ort. Trümmer einer abgeschossenen Drohne hätten zudem Stromausfälle verursacht. Russland meldet zudem weitere Drohnenangriffe auf die Hauptstadt Moskau. Infolge des Hunter-Virus-Ausbruchs auf dem Kreuzfahrtschiff Hondius ist ein kanadischer Passagier positiv auf das Virus getestet worden. Laut kanadischem Gesundheitsministerium war der Erkrankte im kanadischen Bundesstaat British Columbia in Quarantäne. Der Erkrankte und seine Lebensgefährtin wurden demnach mit milden Krankheitssymptomen zur weiteren Beobachtung in ein Krankenhaus gebracht. Und wir kommen zum Wetter.
3: Im Großteil Österreichs startet der Sonntag recht sonnig. Einzelne Nebel- und Wolkenfelder lösen sich rasch auf. Etwas dichter sind die Wolken für einige Stunden noch im östlichen Bergland. Und auch im östlichen Niederösterreich, in Wien und im Nordburgenland können sich noch länger Wolkenfelder halten. Allmählich lockert es aber auch hier auf. Der Nachmittag bringt dann in ganz Österreich eine Mischung aus Sonnenschein und Wolken. Regenschauer sind heute nur noch ganz vereinzelt möglich. Es wird milder als gestern, die Temperaturen erreichen 12 bis 20 Grad. Allerdings weht in Niederösterreich, Wien, dem Burgenland und in der Steiermark noch einmal lebhafter bis kräftiger Nordwind. In 2000 Meter hat es zu Mittag zwischen minus 1 Grad am Schneeberg und plus 4 Grad von den Ötztaler Alpen bis zu den Karnischen Alpen. Der morgige Montag beginnt mit viel Sonne und im Norden und Osten bleibt es auch tagsüber recht sonnig. In Vorarlberg und Tirol ziehen aber schon bald Wolken auf und am Nachmittag bilden sich hier einige Regenschauer und Gewitter. Auch in Salzburg, Kärnten und der Steiermark sind später stellenweise Schauer möglich. So viel zum Wetter mit Jörg Stibor.
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1: Am Mikrofon Martin Balder. Der Sieger des diesjährigen Eurovision Song Contest heißt Bulgarien. Die Sängerin Dara hat überraschend den ersten Sieg für ihr Land geholt. 10.000 Zuschauer in der Stadthalle, noch mehr Fans am Rathausplatz in Wien und Millionen vor den TV-Schirmen waren dabei. Mehr von Christian Hoffmann.
2: Kurz vor 1 Uhr früh steht der Sieger bzw. die Siegerin des 70. Eurovision Song Contest fest. Die 27-jährige Dara holt mit ihrem Partyhit Bangaranga den ESC im kommenden Jahr nach Bulgarien, deutlich vor Israel und Rumänien. Ich liebe alle, die mich auf dieser unglaublichen Reise begleitet haben, sagt sie. Ich bin aber auch traurig, dass es jetzt zu Ende geht und ich werde diese Bühne und dieses Team vermissen. Für Österreich und für Cosmo läuft das Heimspiel in der Wiener Stadthalle nicht ganz nach Plan. Es werden am Ende 6 Punkte und damit der vorletzte Platz.
3: Ich sehe es als einen Erfolg, einen erfolgreichen Auftritt vor dem größten Publikum, was man sich vorstellen kann.
2: Der 70. Song Contest in Wien ist Geschichte. Was bleibt, ist ein gelungener und friedlicher ESC. Und Dara, die Überraschungssiegerin aus Bulgarien.
1: Bei Drohnenangriffen der Ukraine in der Region rund um die russische Hauptstadt Moskau sind laut russischen Behörden mindestens 3 Menschen getötet worden. Auch die russisch besetzte Stadt Sewastopol sei in der Nacht beschossen worden. Nach einer 3-tägigen Waffenruhe rund um die Feiern zum Jahrestag des Sieges über Nazi-Deutschland haben beide Seiten ihre Angriffe wieder aufgenommen. Die Weltgesundheitsorganisation hat einen Ebola-Ausbruch in der Demokratischen Republik Kongo zu einem internationalen Gesundheitsnotstand erklärt. Laut WHO wurden in der Provinz Ituri bis gestern 80 mutmaßliche Todesfälle, 8 im Labor bestätigte Infektionen und 246 Verdachtsfälle gemeldet. Der Ausbruch erfülle aber nicht die Kriterien für eine Pandemie, so die WHO. Österreichs Eishockey-Nationalteam hat bei der Weltmeisterschaft in der Schweiz einen perfekten Auftakt erwischt. Im ersten Gruppenspiel gab es einen 5:2-Erfolg über Großbritannien. Wolfgang Eichinger.
4: Ja, es war der erhoffte, geplante und im Endeffekt letztendlich auch klare Auftaktsieg für das Eishockey-Nationalteam. Im ersten Drittel nach 10 Minuten eine 3:0-Führung. Großbritannien kann mit 2 Toren im ersten Drittel noch anschließen. Aber dann mit 2 Treffern im zweiten Drittel sorgt Österreich für den 5:2-Endstand. Einer der Torschützen in seinem ersten WM-Spiel, Leon Wallner.
5: Ja, es fühlt sich unglaublich an. Aber wenn man halt die Sachen richtig macht und hart spielt, dann passieren halt gute Dinge. Und das ist mir leider dabei passiert.
4: Nicht absteigen, das ist vorerst einmal das große Ziel für Österreich, der Sieg über Großbritannien, ein erster wichtiger Schritt. Der zweite und wahrscheinlich schon entscheidende Schritt für den Klassenerhalt, der soll heute ab 16.20 Uhr gegen Ungarn folgen, live zu sehen in ORF Sport Plus.
1: Das waren die Nachrichten mit Martin Balder. Und nun zum Wetter.
6: Heute gibt es in vielen Regionen einiges an Sonnenschein und es wird wärmer als gestern. Nur langsam lockern die Wolken allerdings im Osten auf. Von den Einzelheiten der Blick auf die Landeshauptstädte: in Wien und Eisenstadt heute früh stark bewölkt 10 Grad, St. Pölten stark bewölkt 8, Linz heute 6 Grad, Salzburg wolkig 6, Innsbruck und Bregenz wolkig 4, Graz wolkig 6 und in Klagenfurt im Moment heiter und 5 Grad. Der Großteil Österreichs hat heute überwiegend sonniges Wetter. Etwaige Frühnebelfelder lösen sich bald auf. Hartnäckig sind Nebel und Wolken aber im Bergland von Salzburg bis zum Semmering und generell vom östlichen Niederösterreich über den Wiener Raum bis zum Nord- und Mittelburgenland. Hier kommt die Sonne nur langsam hervor. Und im Osten bleibt es heute auch den ganzen Tag windig. Regen ist heute nur noch stellenweise dabei. Die Temperaturen legen zu im Vergleich zu gestern. Der Nachmittag bringt 12 bis 20 Grad. Morgen am Montag im Norden und Osten viel Sonne, im Westen und Süden aber zunehmend unbeständig, hier ziehen Regenschauer auf. So viel zum Wetter von Daniel Zeinlinger.
7: Guten Morgen auf Tirolstraßen. Radio Tirol Verkehrsservice, wir sind wie immer bei Ihnen und wir haben gute Meldungen, nämlich keine. Alles im grünen Bereich. Ich wünsche gute Fahrt.
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7: Und einen sehr feinen frühen Sonntag. Die Maria Bettina da, hallo, hallo. Schön, dass Sie auch schon dabei sind. Mit den Informationen sind wir jetzt versorgt. Jetzt Unterhaltung bitte.
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7: Ganz locker lässig mit John Parr und St. Elmo's Fire. Starten wir hinein in diesen frühen Sonntag.
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Orleans. Radio Tirol hier mit Arlo Guthrie zum Aufstehen. Schönen guten Morgen hinein in den 17. Mai. Es ist 13 Minuten nach 6 und der 17. Mai vor 6 Jahren, das war ein Knallertag, kann man heute noch sagen. Das Video von Strache auf der Couch mit der vermeintlichen Oligarchennichte tauchte auf. Spiegel Online und die Süddeutsche Zeitung veröffentlichen das Video, lösen damit die sogenannte Ibiza-Affäre aus. Und das hat zum Rücktritt des Vizekanzlers Heinz-Christian Strache und zum Bruch der Koalition aus ÖVP und FPÖ geführt. Zu was Schönem. Der 17. Mai 1990, vor 36 Jahren, da hat die Auer erstmals Pilotinnen eingesetzt. 1954, vor 72 Jahren, wird in den USA die Rassentrennung aufgehoben. A change is gonna come, so hieß es. Die Rassentrennung in öffentlichen Schulen wird vom Obersten Gerichtshof in Washington als verfassungswidrig erklärt. Und seit dem 17. Mai 1952, es ist Schnee auf den Bergen, kann man uns auch mit Wintersport beschäftigen. Seit 74 Jahren gibt es die Vierschanzentournee. Sportvereine aus Innsbruck, Partenkirchen, Bischofshofen und Oberstdorf rufen die deutsch-österreichische Springer-Tournee ins Leben, den Vorläufer der Vierschanzentournee. Und vor 165 Jahren schon, man möchte es kaum glauben, organisiert Thomas Cook, der Engländer, die erste Pauschalreise mit Unterkunft und Verpflegung als gemeinsam, als zusammen. Britische Arbeiter reisen damals per Schiff und Bahn nach Paris. Ah, Urlaub vielleicht. Schon gebucht? War eine kleine Erinnerung, gell? Roland Kaiser jetzt bei uns. Ich glaube, es geht schon wieder los. Hinein in diesen

Die Italiener sind ja beim Frühstücken nicht so dabei. Da gibt es meistens nur was ganz Kleines, aber beim Singen sind sie immer da. Albano und Romina Power mit Sempre Sempre in Radio Tirol. 21 Minuten nach 6 haben wir es heute an diesem 17. Mai und wir haben Tiroler Geburtstagskinder, die einen Runden feiern. Der Christoph Grissemann, österreichischer Moderator und Schauspieler. Viele kennen ihn aus Willkommen Österreich, wird heute 60 Jahre alt. Wir gratulieren auch dem Udo Lindenberg, der wird heute 80. Und wir erinnern uns an Dietmar Schönherr, österreichischer Schauspieler und Moderator. Wünscht dir was oder je später der Abend, manche werden sich erinnern, aber eben auch im Raumschiff des Orion, Abenteuer des Raumschiffes Orion, auch da war er dabei, der Oberländer, wäre heute 100 Jahre alt geworden. Happy, happy, happy Birthday, sag ich mal. Und wir feiern heute natürlich die neue Song Contest Gewinnerin. Gestern hat Bulgarien Europa und die Welt verzaubert mit Bangaranga. Hören wir uns in der nächsten Stunde natürlich genauer an. Jetzt macht Kerstin Ott weiter mit Die Immerlacht.

0: Guten Morgen, es ist gleich 6:30. Die Informationen jetzt in Radio Tirol. 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
1: Ja, schönen guten Morgen. Es sind uns aktuell keine Behinderungen gemeldet. Gute Fahrt.
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1: Mit Helena Fröhlich, guten Morgen. Als Angriff auf das Wahrzeichen der Stadt Innsbruck wertet Bürgermeister Hannes Anzengruber das Eindringen von Demonstranten in das Goldene Dachlhaus. Drei Mitglieder der Palästina-Initiative Tirol hatten sich Donnerstagmittag unerlaubt Zutritt zum historischen Gebäude verschafft. Sie schnitten am Balkon die Taubennetze auf, um ihre Fahnen schwenken zu können. Die Polizei ermittelt, am Montag sollen Videos ausgewertet werden, die den Vorfall zeigen. Einmal mehr haben Internetbetrüger einen Tiroler um sehr viel Geld erleichtert. Wie die Täter vorgegangen sind, weiß Katharina Kramer.
3: Bereits im Februar wird ein 69-jähriger Mann aus dem Bezirk Innsbruck-Land auf eine Internetseite aufmerksam, die große finanzielle Erfolge mit Investments verspricht. Unbekannte Täter nehmen daraufhin Kontakt mit dem Mann auf. Sie geben sich als Mitarbeiter einer Investmentfirma aus. Mittels Mail- und Messenger-Diensten kommunizieren sie mit dem Tiroler. Die Täter gehen offenbar sehr raffiniert vor und gewinnen das Vertrauen ihres Opfers. Der Tiroler überweist von Februar bis April einen hohen fünfstelligen Eurobetrag auf mehrere ausländische Konten. Von dem Geld und den Betrügern fehlt derzeit jede Spur. Die Polizei ermittelt.
1: Bei einem schweren Unfall in Telf sind gestern Nachmittag zwei junge Männer verletzt worden, ein 19-jähriger und sein 16-jähriger Beifahrer. Sie waren mit einem Geländewagen unterwegs, als der Fahrer die Kontrolle darüber verlor. Das Fahrzeug kam von der Straße ab und überschlug sich. Der 19-jährige verletzte sich schwer am Hals. Er und sein Beifahrer wurden in die Klinik Innsbruck gebracht. Die WSG Tirol verliert das letzte Spiel der Saison auswärts beim WAC mit 0:2. Die Wattener finden nicht ins Spiel und können keine gefährlichen Torchancen herausspielen. WSG-Trainer Philipp Semlitsch sieht die gestrige Niederlage aber nicht dramatisch. Schließlich war der Druck nach dem fixierten Klassenerhalt weg.
4: Wenn du ja gleich so früh in Rückstand gehst, dann ist es irgendwo menschlich bei unserer Mannschaft, dass ja, dir vielleicht etwas der Stecker gezogen ist, wenn wir dieses große Ziel, den Klassenerhalt, schon erreicht haben, und von daher tue ich es definitiv nicht überbewerten. Es ist nicht selbstverständlich, den Klassenerhalt einen Spieltag vor Schluss schon zu fixieren, und das möchte ich schon herausstreichen, dass da die Mannschaft auf sich stolz sein kann.
1: Sagt Philipp Semlitsch. Für die Wattener geht's damit in die wohlverdiente Sommerpause.
0: Für uns geht's zum Wetter. Wir haben die Eisheiligen hinter uns gelassen. Jetzt gibt's die Sonne wieder. Es wird in ganz Tirol heute ein freundlicher Tag. Die Frühnebelfelder, die lösen sich bald auf. Erst ab Mittag entstehen ein paar Quellwolken, aber ganz vereinzelt nur Regenschauer. Meistens bleibt es trocken und es wird deutlich wärmer sein. Die Höchstwerte heute bis 19 Grad. Die Rhinestone Cowboys jetzt von Glen Campbell.
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0: Survivor bringt uns hinein in diesen Sonntag mit The Eye of the Tiger, Salma Houston, Don't Leave Me This Way und Knickerbocke mit Puppe, auch gleich bei uns in Radio Tirol im Morgen und davor.
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0: Genau. Das Urvertrauen der Kinder ihren Eltern gegenüber, das ist etwas, was in der Kindererziehung eine große Rolle hat. Aber es geht auch umgekehrt. Das hat Jörg Fuhrmann, Pflegeheimleiter und Theologe aus Salzburg, erst jüngst erfahren. Er ist selber Vater einer kleinen Tochter.
2: Vor kurzem saß ich auf einer Parkbank und wartete auf meine Frau und meine Tochter. Auf einmal krabbelte mir ein kleines Kind von hinten durch die Füße und rund um die Bank. Eine Frau mit einem zweiten Kind setzte sich neben mich und meinte ganz ruhig, da bist du ja. Das Kind krabbelte weiter über den Bordstein auf eine Seitenstraße und die Mutter blieb ganz ruhig sitzen. Als ein Auto sich näherte, sagte ich zu ihr, schauen Sie, ein Auto. Und sie ging ganz ruhig darauf hin zu ihrem zweiten Kind, hob es auf und setzte es auf die Wiese, wo es weiter krabbeln konnte. Das Geschwisterchen fuhr inzwischen recht zügig mit einem Bobbycar quer über die Straße hin und her, doch die Mutter blieb wiederum ganz ruhig sitzen. Sogar als beide Kinder auf der Straße spielten, blieb sie sitzen. Ein Auto näherte sich wieder und ich als Vater in der Verantwortung holte beide Kinder ganz schnell von der Straße. Die Mutter saß ruhig da, schaute mir zu und aß einen Apfel. Als ich zu ihr meinte, sie haben wenig Verantwortungsgefühl, entgegnete sie mir, nein, sie haben kein Urvertrauen mehr. Ich blieb stumm. Ich wünsche Ihnen für den heutigen Tag in unserer hektischen Welt das Gefühl von Urvertrauen zurück.

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Am Sonntag, 7:07 ist es. Und ratzfatz sind wir schon im letzten Tag des verlängerten Wochenendes. Gell? Geht immer schnell. Aber nächstes Wochenende ist eh schon wieder ein langes Pfingsten. Und der ganze Sonntag, der liegt noch vor uns, so wie ein frischer Und ratzfatz sind wir schon im letzten Tag des verlängerten Wochenendes. Gell? Geht immer schnell. Aber nächstes Wochenende ist eh schon wieder ein langes Pfingsten. Und der ganze Sonntag, der liegt noch vor uns, so wie ein frischer Schnee.

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1: Am Mikrofon Martin Balder. Die 70. Ausgabe des Eurovision Song Contest hat einen Überraschungssieger gebracht. Die Sängerin Dara hat für Bulgarien den ersten Sieg überhaupt geholt. Die Buchmacher, die auf Finnland und Griechenland gesetzt hatten, lagen weit daneben. Der Siegersong heißt Bangaranga. Die Plätze 2 und 3 gingen an Israel und Rumänien. Das Publikum in der Wiener Stadthalle war mit dem Sieg Bulgariens zufrieden.
2: Wirklich cool, wirklich, wirklich coole Nummer. Habe ich gehofft tatsächlich, dass der gewinnt.
3: Ja, super, toll, super, super, toll. So richtiges Tanzlied.
4: Ja, nein, wirklich. Also, klasse. Wir sind happy.
5: Bombe, der das super Show liefert, oder?
6: Amazing, very happy.
7: Very happy, yeah, about the song.
1: Österreichs Vertreter Cosmo landete auf dem vorletzten Platz. In London sind bei 2 Demonstrationen rund 80.000 Menschen durch die Innenstadt gezogen. Ein Protestzug richtete sich gegen Einwanderer, der andere war eine pro-palästinensische Kundgebung. Die Polizei war mit 4.000 Beamten im Einsatz, dem größten seit Jahren. 4 Polizisten wurden angegriffen, es gab 43 Festnahmen. In Modena in Norditalien ist gestern am späten Nachmittag ein Autolenker offenbar absichtlich in eine Menschenmenge gerast. 8 Personen wurden verletzt, 4 von ihnen schwer. Ob der Täter ein terroristisches Motiv hatte, ist noch unklar. Aus Italien, Cornelia Wosmanik.
8: Mit hoher Geschwindigkeit rast der Wagen erst auf den Gehsteig und kracht schließlich in ein Schaufenster. Alles sei durch die Luft geflogen, sagen Augenzeugen. Eine Frau wird so schwer verletzt, dass ihr beide Beine amputiert werden müssen. Nach der Kollision flieht der Mann, aber ein Passant versucht, ihn zu stoppen. Zweimal, so erzählt er, noch blutüberströmt, habe der Täter mit einem Messer auf ihn eingestochen. Dann seien andere zu Hilfe gekommen und hätten den Amokläufer festgehalten. Beim Lenker handelt es sich um einen 31 Jahre alten italienischen Staatsbürger marokkanischer Abstammung. Der Passant, der ihn gestoppt hat, sagt, der Mann sei unter Alkohol- oder Drogeneinfluss gestanden. Jedenfalls sei er nicht in einem normalen Zustand gewesen.
1: Venezuela hat einen engen Vertrauten des von den USA gestürzten Präsidenten Nicolas Maduro an die US-Justiz ausgeliefert. Alex Saab würden von den USA zahlreiche Delikte vorgeworfen, so das Justizministerium in Caracas. Der kolumbianische Geschäftsmann war schon 2021 wegen Geldwäscheverdachts an die USA übergeben worden, aber im Austausch gegen in Venezuela inhaftierte US-Bürger freigekommen. Die US-Ermittler hoffen offenbar, dass Saab Informationen über illegale Geschäfte Maduros und anderer Funktionäre liefern könnte. Das waren die Nachrichten mit Martin Balder.
9: Und wir sind beim Wetter. Da legen wir heute einen Kaltstart hin. Minus 5 Grad aktuell in Galtür, minus 2 Grad in Silian, minus 1 in Tannheim, 0 Grad jetzt in Seefeld. Und am wärmsten ist es derzeit in Kirchdorf bei plus 5 Grad. Untertags werden es aber heute dann schon wieder passable 19 Grad. Und vor allem, es wird überwiegend sonnig sein. Der Sonntag sollte in ganz Tirol trocken bleiben. Sicher unterwegs mit dem Radio Tirol Verkehrsservice. Liebe Autofahrerinnen und Autofahrer, es sollte Ihnen nichts im Wege stehen, hoffentlich. Es gibt freie Fahrt, keine Verzögerungen gemeldet aktuell.
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9: Guten Morgen im Tag nach der ganz großen Show mit den neuen Song Contest-Siegern. Auch wenn die Favoriten andere waren, Bulgarien macht's mit Bangaranga.

0: Wieder eine außergewöhnliche Geschichte. Die Gewinner gibt's gleich bei uns in Guten Morgen Tirol und wir lecken die Wunden mit unserem Cosmo. Der trägt's mit Fassung gleich. Davor mal zum Reinstarten, ganz geschmeidig in den Sonntag. USA for Africa, griechischer Wein oder Jürgens auch gleich bei uns in Radio Tirol. Guten Morgen.
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0: Radio Tirol hier und so stehen wir heute auf.
1: Sophia, Sophia,
0: Sophia Bangaranga ist die Siegerin.
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0: Bulgarien mit Bangaranga, die Gewinner des Song Contest in Wien. Sie haben für die allermeisten vollkommen überraschend den größten Musikwettbewerb der Welt gewonnen. Marin Belakovic.
3: Eine Riesenüberraschung. Bulgariens Balkan-Power-Pop-Song Bangaranga gewinnt sowohl die Jurywertung als auch die Publikumswertung mit Abstand. Und das ist auch für Gewinnerin Dara, einen der größten bulgarischen Popstars, nach der Siegesverkündung unglaublich gewesen.
4: This is unbelievable. It's truly something that I dreamed of for the past 7 months. I'm really, really happy and grateful.
3: Es ist der erste Sieg für Bulgarien in seiner ESC-Geschichte und dazu kommt, dass Bulgarien heuer nach 3-jähriger Pause zum Song Contest zurückgekehrt ist. Anscheinend zur richtigen Zeit, mit dem richtigen Song und der richtigen Künstlerin, die eine Top-Performance hingelegt hat, gesanglich wie auch tänzerisch, und auch die Inszenierung war außergewöhnlich kraftvoll und frisch. Platz 2 hat Israel geholt. Der dritte Platz ist an Rumänien gegangen und die großen Favoriten, die sind eindeutig auf die hinteren Plätze verwiesen worden. Australien auf Platz 4, Finnland auf 6 und Griechenland auf Platz 10. Also ein vollkommenes Bangaranga beim 70. Song Contest 2026.
0: Riesen Applaus für Bulgarien! Jetzt bei uns in Radio Tirol in voller Länge. Elektropop mit ein bisschen indischen Einschlägen, glaube ich, hört man auch heraus.

0: Celebration in Radio Tirol. Und die große Party, die hat's gestern gegeben. Song Contest bei uns in Österreich, in Wien. Cosmo mit Tanzschein.
1: Wir brauchen einen Tanzschein, da muss ich
0: legt eine Top-Vorstellung hin, wird aber nur Vorletzter.
2: Es ist nicht der letzte Platz, was auch in Ordnung gewesen wäre. Aber ich freue mich umso mehr über den vorletzten Platz. Vielen lieben Dank an Luxemburg für den Punkt und an das Publikum für die 5 Punkte. Ich fühle mich sehr geehrt.
0: Vorletzter, hinter Deutschland, vor den Engländern noch, ist okay, sagt Cosmo. Und ich meine, er hat sich nichts vorzuwerfen, sagen auch die Fans.
3: Mit seiner Leistung super zufrieden.
4: Super zufrieden, ja.
3: Weiß nicht, wer da falsch zählt hat.
5: Cosmo hätte wirklich mehr Punkte verdient.
6: Sehr schade, weil er ist ein cooler Typ. Und mir hat das Lied besonders gut gefallen, eben die Performance auch. Aber schade.
3: Es war jetzt einfach höflich von Österreich, weil wir dürfen ja nicht zweimal hintereinander. Wir gönnen genau. Ja jedem seinen Moment.
0: Gleich nur mal gewinnen, wäre unhöflich, genau. Und der ORF kann aufatmen. Die Show, der Ablauf. Tippitoppi, die größte Musikshow der Welt aus Österreich. Ein Hammer.
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0: Guten Morgen, Tirol. 7:30 Uhr, 7:30, die Informationen und wir fangen an mit den Straßen, Ulrike Finkenstedt.
1: B182, die Brennerstraße zwischen Innsbruck Süd und dem Südring, Sperre wegen des Schützentreffens. Ausweichen ist über die A13 möglich. Ab ca. 11 Uhr werden wegen des Aufmarschs auch in Innsbruck einige Straßen gesperrt, unter anderem kurzzeitig auch der Südring. Die Behinderungen dauern bis etwa 17 Uhr.
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3: Mit Helena Fröhlich, guten Morgen. Nie gab es in den letzten 10 Jahren derart viele Unfälle mit Alkohol am Steuer wie vergangenes Jahr. Auch die Zahl der Verletzten stieg deutlich. Roberta Hofer mit den Details.
4: In Summe haben sich vergangenes Jahr in Tirol 324 Unfälle durch Alkohol am Steuer ereignet. Ein Anstieg von über 25% im Vergleich zum Vorjahr. In keinem anderen Bundesland gab es einen derartigen Zuwachs. Auch die Verletzten solcher Unfälle in Tirol haben deutlich zugenommen. Österreichweit beispiellos. 4 Menschen sind zudem 2025 bei alkoholbedingten Unfällen ums Leben gekommen. Betrachtet man die ersten 4 Monate des heurigen Jahres, so scheinen die Unfälle unter Alkoholeinfluss zumindest derzeit wieder abzunehmen. Bei 54 verzeichneten Unfällen mit Verletzten spielte demnach Alkohol eine Rolle. Im Vergleichszeitraum des Vorjahres waren es 82 Unfälle gewesen.
3: Eine Schlägerei auf der Tiflisbrücke in Innsbruck hat gestern für Aufsehen gesorgt. 6 Männer waren daran beteiligt, 2 davon mussten verletzt ins Krankenhaus gebracht werden. Als die Polizei gekommen ist, sind sie bereits am Boden gelegen. Die anderen Beteiligten wurden auf die Polizeidienststelle mitgenommen und dort befragt. Ein 39-Jähriger hat dabei dann auch einen Polizisten bespuckt. Die Polizei ermittelt. Großes Glück hatte gestern ein Paar bei einem Verkehrsunfall in Breitenwang im Bezirk Reute. Ein 77-Jähriger und seine 64-jährige Lebensgefährtin waren gemeinsam mit dem Auto unterwegs, als dieses ins Rutschen kam. Das Auto kam von der Fahrbahn ab, prallte gegen einen Baum und wurde auf die Straße zurückgeschleudert. Der Fahrer blieb laut Polizei unverletzt. Seine Beifahrerin erlitt leichte Verletzungen und wurde ins Krankenhaus Reute gebracht. In Tirol werden 85% aller Firmen als Familienunternehmen geführt. Im Tourismus ist diese Zahl sogar noch höher. Gerade hier zählt für Konsumenten die Nähe und Menschlichkeit im Unternehmen. Philipp Jaufenthaler vom Institut Marketing und Tourismus an der Uni Innsbruck.
5: Nicht zuletzt, dass Familienunternehmen aufgrund ihrer Natur nicht nur profitorientiert sind, sondern sich auch sehr für lokale oder auch Community-Sachen engagieren und auch Studien zeigen, sind eher dazu geneigt, nachhaltiger zu sein, auch aufgrund ihrer Langfristorientierung.
3: Familienunternehmen sind ein wichtiger Faktor in der Wirtschaft. 2 von 3 Arbeitsplätzen werden von ihnen gesichert. Durch die sinkenden Geburtenraten könnte die Nachfolge vieler Unternehmen aber in den nächsten Jahren zum Problem werden, warnt der Forscher. Und das war das Neueste aus Tirol.
0: Und wir sind noch beim Wetter. Die Eisheiligen haben wir hinter uns gelassen. Jetzt würden wir gern so einen frühsommerlichen Griller hinlegen. Zum Mittag, der Griller war jetzt lange nicht an. Susi Lentner von Skiosphere Wetterdienst, schönen guten Morgen. Griller zum Mittag, geht sich aus?
6: Auf alle Fälle guten Morgen. Denn nach Auflösung von Restwolken haben wir heute die Sonne im Land. Später kommen zwar ein paar größere Quellwolken ins Spiel, vor allem im Grenzbereich zu Bayern. Sie bleiben aber im Großen und Ganzen harmlos, sodass, wie gesagt, ein sonniger Sonntag bevorsteht mit Höchstwerten zwischen 14 und 19 Grad. Es geht also wieder etwas nach oben. Jetzt in der Früh allerdings sehr frisch im Land, in Innsbruck wolkig bei 5 Grad. Sonst ist es gering bewölkt, am Batschakowl minus 5 Grad, in Nauders hat es minus 3 Grad und in Lienz plus 6 Grad. Ab morgen Montag bleibt es dann bis Mitte der Woche eher wechselhaft mit Sonne, Wolken und immer wieder Regenschauern. Die Temperaturen passen mit 15 bis 20 Grad, aber wieder gut zur Jahreszeit.
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0: Und die Musik kommt auch von uns. Hier ist Steinberg mit Heartbreaker.

0: Das ist ein stressfreier Morgen am Sonntag. So klingt auch When You Say Nothing At All. Ronan Keating bei uns in Radio Tirol. Und da war leider auch schon die Luft heraus in das letzte Spiel der Saison. Die Spieler wahrscheinlich gedanklich schon im Urlaub. Wir sind beim Fußball. Die WSG Tirol beendet die Fußball-Bundesliga-Saison mit einer Niederlage. Zum Abschluss setzt es ein 0:2 gegen den WRC. Und dabei sind die Tiroler über weite Strecken chancenlos. Katharina Bednarz berichtet.
1: Die WSG Tirol startet denkbar schlecht in das letzte Saisonspiel. Nach nur wenigen Minuten liegt das Team von Trainer Philipp Semnitsch bereits zurück. Die Wattener finden überhaupt nicht ins Spiel. In Halbzeit 2 wird die WSG zwar etwas mutiger, echte Torchancen bleiben aber rar. Die Vorentscheidung zum 2:0 Endstand fällt, als ein Ball im Strafraum unglücklich ins eigene Tor abgefälscht wird. WSG-Abwehrspieler David Gukanik zieht trotz des missglückten Endspiels ein positives Gesamtfazit.
2: So wollten wir uns nicht verabschieden, aber trotzdem unterm Strich war es trotzdem erfolgreich, weil wir drin geblieben sind.
1: Auch WSG-Coach Philipp Semlitsch sieht das Endergebnis weniger dramatisch. Schließlich war der Druck nach dem fixierten Klassenerhalt weg.
3: War am Ende ein verdienter Sieg des WRC. Wenn du ja gleich so früh in Rückstand gehst, dann ist es irgendwo menschlich bei unserer Mannschaft, dass dir vielleicht etwas der Stecker gezogen ist, wenn wir dieses große Ziel, den Klassenerhalt, schon erreicht haben. Und von daher tue ich es definitiv nicht überbewerten.
1: Während der Trainer die Niederlage gelassen sieht, findet Kapitän Valentino Müller klare Worte.
4: Es war von der Energie war es nicht gut, dementsprechend war die Leistung auch nicht gut und das haben wir eh schon in der ganzen Saison gesehen. Wenn wir nicht voll auf Zug sind, wenn wir nicht bei unseren 100% sind, dann tun wir uns gegen jeden Gegner schwer, dann haben wir, wenn wir ehrlich sind, keine Chance.
1: Sagt Valentino Müller. Im Großen und Ganzen darf die WSG aber zufrieden sein, denn das klar ausgeschriebene Ziel der Klassenerhalt ist geschafft und damit geht's jetzt in die Sommerpause.

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1: Am Mikrofon Martin Balder. Beim 70. Eurovision Song Contest sind am Abend die Favoriten leer ausgegangen. Nicht Finnland oder Griechenland haben den Sieg geholt, sondern die Sängerin Dara aus Bulgarien. Mehr von Clemens Stadelbauer.
2: Bulgarien gewinnt zum ersten Mal den Eurovision Song Contest und das beim Comeback, nachdem man 3 Jahre lang nicht teilgenommen hatte. Die 27-jährige Sängerin, die in Bulgarien ein großer Popstar ist, hat sowohl die Jurywertung als auch das Publikumsvoting souverän gewonnen. Mit großem Vorsprung vor Israel und vor Rumänien. Die Freude danach war groß.
3: Thank you so much for the support. This is unbelievable. I don't even know what's going on right now.
2: Dara war nie unter den Top-Favoriten, sondern wurde immer nur als Geheimtipp gehandelt, hat aber bei den Wettquoten seit dem 2. Semifinale stetig aufgeholt. Die hochfavorisierten Finnen mussten sich hingegen mit dem enttäuschenden 6. Platz begnügen. Österreichs Vertreter Cosmo hat mit seinem Auftritt zwar das Publikum in der Halle begeistert, ist aber schließlich mit nur 6 Punkten Vorletzter geworden.
1: Bei Drohnenangriffen der Ukraine in der Region rund um die russische Hauptstadt Moskau sind laut russischen Angaben mindestens 3 Menschen getötet worden. Insgesamt habe man mehr als 550 ukrainische Drohnen abgefangen, so das Verteidigungsministerium in Moskau. Nach einer 3-tägigen Waffenruhe rund um die Feiern zum Jahrestag des Sieges über Nazi-Deutschland haben beide Seiten ihre Angriffe wieder aufgenommen. US-Präsident Donald Trump ist mit einem Versuch für seinen umstrittenen Ballsaal im Weißen Haus Steuergeld zu bekommen vorerst gescheitert. Eine Geschäftsordnungsexpertin im Senat hat die dafür vorgesehenen Mittel aus einem umfangreichen Ausgabenpaket der Regierung gestrichen. Das 72 Milliarden Dollar Paket ist eigentlich für die Umsetzung der Einwanderungsgesetze vorgesehen. Trump wollte darin aber auch 1 Milliarde Dollar für Sicherheitsmaßnahmen im Ballsaal festschreiben. In der Fußball-Bundesliga fällt heute die Entscheidung um die Meisterschaft. Sturm Graz braucht einen Sieg, dem LASK reicht ein Unentschieden zum ersten Titel seit 61 Jahren. Als Absteiger steht Blau-Weiß Linz fest nach einem 0:3 gegen den GAK Martin Lang.
4: Schon nach 6 Minuten bekommen die Linzer vom GAK das erste Gegentor. Am Ende ist es eine 0:3 Heimniederlage und nach 3 Jahren muss man zurück in die zweite Liga, Simon Seidel.
5: Es tut auch nur weh, so ein Club kehrt nicht in die zweite Liga. Wir haben es leider über die Saison nicht geschafft, dass wir die Leistung am Platz bringen, dass wir genug Punkte holen und wenn es letzter bist, steigst du ab.
4: Der GAK rettet sich zum zweiten Mal in Folge quasi im letzten Moment vor dem Abstieg, Daniel Materna.
6: Erleichterung, dieses Glücklich, das wird dann die nächsten Tage kommen, weil vor dem Spiel, glaube ich, sind wir alle in der Kabine gesessen und ja, haben wir ein bisschen die Bremsspur drin gehabt, sage ich mal.
4: Die Quali-Gruppe gewinnen trotz 0:2 in Altach die Rieder, Punkte gleich von dem WRC, der WSG Tirol 2:0 besiegt.
1: Das waren die Nachrichten mit Martin Balder.
7: Zum Wetter. Und zum ersten Mal seit mehreren Tagen sehen wir im ganzen Land wieder einen blauen Himmel. Und wir sehen, wie weit es auch heruntergeschneit hat auf den Bergen. Es ist winterlich da oben. Fast 30 cm Neuschnee in der Arlberg-Region zum Beispiel sind da zusammengekommen. Eines ist fix. Heute kommt kein Neuschnee dazu. Die nassen Tage liegen hinter uns. Es wird tirolweit sonnig. Ein paar Wolken sind dabei, die bleiben aber großteils harmlos. Und die Temperaturen heute am Nachmittag bis 19 Grad. Schauen wir auf Tirolstraßen. Sicher unterwegs mit dem Radio Tirol Verkehrsservice. Ulrike Finkenstedt jetzt.
8: Brennerstraße zwischen Innsbruck Süd und dem Südring. Sperre bis 17 Uhr wegen des Schützentreffens. Ausweichen ist über die A13 möglich. Und bei den Innsbrucker Verkehrsbetrieben fallen wegen des Schützentreffens heute die Linien 1 und S aus.
7: Kommen Sie sicher ans Ziel. Gute Fahrt.
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7: Guten Morgen, Sonntag. Der Pfarrer mischt wieder Wasser und Wein und verteilt die Hostien. Und viele Tirolerinnen und Tiroler machen sich bereit. Haben es vielleicht schon eilig?
10: Ich muss in die Kirche jetzt.
7: Die Sonne läuft schon. Das Sonntagskirchengewand wird angezogen und wir treffen uns gleich in der Kirche in Hochgalmig. Dazu die Sonntagsmusik in Radio Tirol. Wir gehen auf die Suche mit Josch. Wo bist du? Wir lachen mit Monty Python. Always look on the bright side of life ist auch gleich mit dabei. Und starten tun wir mit Madonna in Urlaubsstimmung. Schönen Sonntag, Tirol.
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1: Bitte positiv bleiben. Always look on the bright side of life. Monty Python in unserem Sonntag, in unserem frühen Sonntag. Ein Tag mit christlichen Gedanken für die Moni.
2: Vor kurzem saß ich...
1: Wo ist sie, die Moni? Wollt uns doch was erzählen, wie sie diesen Tag beginnt.
3: Kerzen anzünden und innerlich den Gedanken, ich freue mich auf den Tag, der da kommt.
4: Na, fangt mal schon gut an.
1: Der Kirchgang ist Teil auch vom Sonntag. Und wenn Sie möchten, dann können Sie auch heute wieder mit uns einen katholischen Gottesdienst mitfahren. Peter Jungmann, wo feiern wir denn?
5: Die Live-Übertragung führt uns heute nach Hochgalmig. Das Bergdorf befindet sich auf über 1200 Metern Seehöhe und zählt rund 250 Einwohner. Die Pfarre gehört zum Seelsorgeraum Fliers und ist Teil des Dekanates Butz. Die kleine Kirche ist der Mutter Gottes geweiht, seit fast 300 Jahren ein Ort der Besinnung und des Gebets. Mit der Gemeinde feiert heute Andreas Tausch, seit etwas mehr als 4 Jahren verantwortlicher Pfarrer im Seelsorgeraum. In seiner Predigt wird er heute am Welttag der sozialen Kommunikationsmittel auf den Stellenwert der Medien zu sprechen kommen, die dann ein Segen sind, wenn sie Menschen verbinden und miteinander ins Gespräch bringen. Musikalisch gestaltet wird dieser Gottesdienst vom Männerchor unter der Leitung von Christoph Orgler. Wir übertragen ab 10 Uhr hier in Radio Tirol und im Fernsehen auf ORF 3. Nach dem Gottesdienst stehen Ihnen Diakon Klaus Mart und Ricky Walser, die Obfrau des Pfarrgemeinderates, für Fragen zur Verfügung. Sie erreichen sie unter der kostenfreien Telefonnummer 0800 100 22 60. 0800 100 22 60. In diesem Sinn einen besinnlichen Sonntag.

Gilbert O'Sullivan hier in Radio Tirol. Wir haben auch Just Around the Corner und Cock Robin jetzt um 9:04. Das heißt, in 4 Minuten wieder alle Informationen, Wetterverkehr und was sich in Tirol tut. Das gibt's in Kürze bei uns in Radio Tirol. Guten Morgen.

0: Das ist der Sonntagmorgen. Tirol macht sich vielleicht schon auf den Weg. Sie sind mit dem Auto unterwegs. Und hier jetzt bei uns Radio Tirol Verkehrsservice mit Ulrike Finkenstedt.
1: Brennerstraße zwischen Innsbruck Süd und dem Südring Sperre wegen des Schützentreffens bis 17 Uhr. Weitere Details dazu gleich in den Nachrichten.
0: Kommen Sie sicher ans Ziel.
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1: Mit Helena Fröhlich, guten Morgen. In Innsbruck geht heute Tag 2 des großen Alpenregionstreffens der Schützen über die Bühne. Los geht es mit einem Empfang und einer Messe im Berg-Isel-Stadion. Ab Mittag folgt dann ein Marsch durch die Stadt. Dabei wird es auch zu Verkehrseinschränkungen kommen. Roberta Hofer mit den Details.
3: Das Programm ist dicht. Ein gemeinsames Frühstück und Fotos vor dem Andreas-Hofer-Denkmal. Um 9:30 dann der landesübliche Empfang im Stadion mit Ehrenkompanien aus Tirol, Südtirol, dem Trentino und Bayern. Um 10 dann eine Messe mit dem Abt des Stift Wilden, gefolgt von einem Festakt. Und dann der Marsch durch Innsbruck, vom Bergisel zum Stift Wilden, über die Triumphpforte in die Innenstadt bis hin zum Rennweg und schließlich zur Messe Innsbruck. Viele Straßenbahnen und Busse werden großräumig umgeleitet. Die Linien 1 und S bleiben überhaupt in der Garage. Für Besucherinnen und Besucher gibt es übrigens einen Gratis-Shuttle-Dienst. Alle Infos auf der IVB-Seite oder über die App Wegfinder.
1: In einem Wohnhaus im Pfunz hat die Polizei eine große Sammlung von Objekten mit NS-Bezug sichergestellt. Darunter Schmuck, Jacken und eine Büste von Adolf Hitler. Der Bewohner, ein 67-jähriger Österreicher, ist davor auf einem Flohmarkt in Innsbruck ins Visier der Polizei geraten, weil er dort offen einen Pullover mit nationalistischen Symbolen getragen hat. Die Polizei stellte den Mann und leitete Ermittlungen ein, die dann zu Hausdurchsuchungen geführt haben. Er wird auf freiem Fuß angezeigt. Bei einem schweren Unfall in Telf sind gestern Nachmittag 2 junge Männer verletzt worden, ein 19-jähriger und sein 16-jähriger Beifahrer. Sie waren mit einem Geländewagen unterwegs, als der Fahrer die Kontrolle darüber verlor. Das Fahrzeug kam von der Straße ab und überschlug sich. Der 19-jährige verletzte sich schwer am Hals. Er und sein Beifahrer wurden in die Klinik Innsbruck gebracht. Die WSG Tirol verliert das letzte Spiel der Saison auswärts beim WAC mit 0:2. Die Wattener finden nicht ins Spiel und können keine gefährlichen Torchancen herausspielen. WSG-Trainer Philipp Semlitsch sieht die gestrige Niederlage aber nicht dramatisch. Schließlich war der Druck nach dem fixierten Klassenerhalt weg.
4: Wenn du ja gleich so früh in Rückstand gehst, dann ist es irgendwo menschlich bei unserer Mannschaft, dass ja, dir vielleicht etwas der Stecker gezogen ist, wenn wir dieses große Ziel, den Klassenerhalt, schon erreicht haben. Und von daher tue ich es definitiv nicht überbewerten. Es ist nicht selbstverständlich, den Klassenerhalt einen Spieltag vor Schluss schon zu fixieren. Und das möchte ich schon herausstreichen, dass da die Mannschaft auf sich stolz sein kann.
1: Sagt Philipp Semlitsch. Für die Wattener geht's damit in die wohlverdiente Sommerpause.
0: Und wir sind beim Wetter. Der Mai, der könnte sich jetzt nach den Eisheilingen mal beliebter machen. Viele schöne Tage hat er uns noch nicht gebracht. Schönen guten Morgen, Susi Lendner vom Geosphere-Wetterdienst.
5: Guten Morgen, ja, er arbeitet daran, der Mai. Wir haben nämlich heute Zwischenhocheinfluss, der uns zumindest zeitweise sonniges Sonntagswetter beschert, auch wenn größere Haufenwolken zeitweise für Abschattung sorgen. Eine leicht erhöhte Schauerneigung haben wir noch im Grenzbereich zu Bayern. Zumeist bleibt es aber trocken und mit 14 bis 19 Grad etwas wärmer als gestern. Lange wird das Zwischenhoch aber nicht halten. Bereits morgen Abend kommen die nächsten Regenschauer nach Tirol. Bis dahin bleibt es tagsüber aber noch überwiegend sonnig und weitgehend trocken. Bis zur Wochenmitte bleibt es dann leicht wechselhaft mit etwas Sonne, Quellwolken und lokalen Regenschauern. Zumindest die Höchsttemperaturen passen ab heute wieder zum Mai.
0: Und zumindest ein paar Sonnenstrahlen gibt es für diesen Sonntag heute dazu.
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0: Country Road Stunden war heute am 17. Mai. Und Coolness, das ist kein Begriff, den wir so auf die Schnelle für unsere Nachbarn verwenden würden. Aber das Geburtstagskind von heute, da kann man sagen, er ist wahrscheinlich einer von den coolsten Deutschen. Udo Lindenberg wird heute 80 Jahre alt und er schaut nach vorne, Udo.
1: Ich fixiere mich auf den 100-Jährigen. Da mache ich ein großes Konzert. Wir sind auch einige von der Band dabei. Es ist im Jahr 2046.
0: Oder mit 100 auf der Bühne. Kann man sich noch gut vorstellen bei ihm. Dann weiters mit Sonnenbrille und mit Hut. Viel würde sich da auch nicht verändern. Alles Gute! Udo Lindenberg, vor lauter Song Contest, gell, mal auf Udo Jürgens. Udo Lindenberg wird heute am 17. Mai 2026 80 Jahre alt. Wir feiern ihn mit einem seiner größten Songs. Hier ist Horizont in Radio Tirol. Radio Tirol.

0: Die Volkshilfe ist weit weg und die Bulgaren können sich nicht einkriegen heute. Bangaranga, Bangaranga, der Siegersong des Eurovision Song Contest 2026 von Sofia.
1: Mega unerwartet, aber ja, ich bin halber Bulgare, von daher, ich bin mega überrascht, aber ich freue mich total. Nächstes Jahr Sofia.
2: I still don't know, like, you know, so many things are going through my head right now. Like, I still think it's like a dream and I need someone to wake me, because...
0: What the hell? Well, we won! Bulgaria, we won! Die bulgarischen Fans zu Tränen gerührt, konnten es nicht fassen. Und die anderen waren überrascht, aber zufrieden.
3: Sehr unerwartet, aber ist ein Banger.
4: Ja, ein lustiges Lied. Ist okay. Fällt mir irgendwie auch, ja.
3: Bombe. Die hat eine super Show geliefert, oder?
1: Bangaranga.
5: Amazing. Very happy.
1: Very happy, yeah, about the song.
4: Auf alle Fälle ein richtiger Banger. Oder Bangaranga.
0: Bangaranga. Für Österreich ist weniger gut gelaufen. Der Beitrag ist auf dem vorletzten Platz gelandet. Aber auch der Auftritt von Cosmo war top. Etwa 600 Besucherinnen und Besucher haben die Show beim Public Viewing im Metropolkino in Innsbruck gesehen. Und unter ihnen war auch unsere Reporterin Vicky Gstier. Sie hat Gäste vors Mikro geholt, die sogar aus Bayern angereist sind, um sich den Song Contest Abend samt bulgarischen Gewinner bei uns anzuschauen.
6: Das ESC-Finale ist geschlagen, Bulgarien hat gewonnen. Eigentlich überraschend. Was sagst du dazu?
7: Also nichts gegen Israel, aber ich habe mich unglaublich gefreut, dass es Bulgarien war, weil die wird abräumen, die wird zur Karriere machen und also toll.
6: Und du bist extra angereist, glaube ich, oder?
7: Ich bin extra aus München gekommen, weil ich wusste, hier in Metropol findet das Ganze statt. Und wir sind hierher gekommen, haben noch Freunde getroffen, die auch extra angereist sind.
6: Was würdest denn du sagen, was ist so das Besondere am ESC?
7: Ja, ESC bringt alle zusammen, Musik vereinigt, es ist bunt und man müsste sich immer wieder hervorrufen, dass Musik alles verbindet. Und das siehst du immer beim ESC, dass es so ist.
0: Ein wundervolles, friedliches Fest. All united in music. Und der Mittelpunkt war Österreich. Gut war's.
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0: Am Mikrofon Martin Balder. Die Weltgesundheitsorganisation hat nach einem Ebola-Ausbruch in der Demokratischen Republik Kongo einen internationalen Gesundheitsnotstand ausgerufen. Das ist die zweithöchste Alarmstufe. Oberstes Ziel ist es nun, eine Ausbreitung in der Region zu verhindern, was wegen bewaffneter Konflikte schwierig wird. Teresa Kulowitsch berichtet.
1: Mindestens 88 Personen sind gestorben. Zusätzlich gibt es 336 Verdachtsfälle in der Demokratischen Republik Kongo, wie die Gesundheitsbehörde der Afrikanischen Union mitteilt. Man gehe allerdings von einer weit höheren Dunkelziffer an Infizierten aus. In der Grenzregion zwischen der Demokratischen Republik Kongo, Uganda und dem Südsudan gibt es aufgrund von bewaffneten Konflikten viel Bewegung. Das erschwert auch Hilfsorganisationen ihre Arbeit bei der Ebola-Bekämpfung. Man sei nun mit den bewaffneten Gruppen in Kontakt, um auch in abgelegene Gebiete zu kommen, damit die Menschen behandelt werden können. Beim jüngsten Ausbruch handelt es sich um einen neuen Ebola-Stamm, für den es noch keine Impfung gibt. Die Sterblichkeitsrate liege bei bis zu 50%, wie es von den Gesundheitsbehörden heißt. Die Weltgesundheitsorganisation hat deshalb die zweithöchste Warnstufe ausgerufen und Mittel aus dem Notfallfonds für die Behandlungen freigegeben.
0: Bei der 70. Ausgabe des Eurovision Song Contest hat die Sängerin Dara für Bulgarien den ersten Sieg überhaupt geholt. Die Plätze 2 und 3 gingen an Israel und Rumänien. Österreichs Vertreter Cosmo landete auf dem vorletzten Platz. In London haben zehntausende Menschen an zwei Großdemonstrationen teilgenommen. Es gab Dutzende Festnahmen, die befürchteten Ausschreitungen sind ausgeblieben. Ein ebenso teurer wie massiver Polizeieinsatz ist dafür verantwortlich. Aus London, Jörg Winter.
2: 4.500 Polizeibeamte, Drohnen, Gesichtserkennung, mobile Wände im Zentrum Londons als Trenner zwischen den beiden Protestmärschen. Umgerechnet mehr als 5 Millionen Euro hat der Einsatz gestern gekostet, um zehntausende Rechtsradikale und pro-palästinensische Demonstranten auseinanderzuhalten. Der größere Marsch von beiden, der Protest der extremen Rechten, angeführt vom islamophoben Influencer Tommy Robinson, sorgt bei Migranten und Muslimen für Panik. Die ständigen pro-palästinensischen Aufmärsche lösen Angst in Teilen der jüdischen Gemeinschaft aus. Die Balance zu halten zwischen dem Recht auf freie Rede und Versammlung in der britischen DNA fest verwurzelt und dem Recht auf Sicherheit wird zunehmend zur Herausforderung. Hassreden, so die Behörden, sollen künftig jedenfalls sofort verfolgt und schneller vor Gericht landen als bisher.
0: Jener Mann, der gestern im norditalienischen Modena mit seinem Auto in eine Menschenmenge gerast ist, ist laut Medienberichten bis 2024 wegen einer Persönlichkeitsstörung psychiatrisch behandelt worden. Der 31-jährige Italiener marokkanischer Herkunft hatte 8 Personen verletzt, 2 von ihnen schweben in Lebensgefahr. Das waren die Nachrichten mit Martin Balder.
3: Zum Wetter, Sonntagmorgenwetter, und es bleibt jetzt in der Früh zapfig, nur 4 Grad aktuell in Innsbruck. Es ist aber auch in Reutte nur bei 4 Grad, Landeck 5. Lienz ist derzeit am wärmsten mit 8 Grad, aber es geht bergauf. Die eisheiligen Kälte lassen wir hinter uns. Untertags bei einem Mix aus Sonne und ein paar meist harmlosen Wolken. Die Temperaturen am Nachmittag bis 19 Grad. Sicher unterwegs sind Sie mit dem Radio Tirol Verkehrsservice und da gibt es schon eine Sperre, die wir beachten müssen. Ulrike Finkenstedt.
4: Brennerstraße zwischen Innsbruck Süd und dem Südring, Sperre wegen des Schützentreffens bis 17 Uhr. Ab ca. 11 Uhr gibt es auch in Innsbruck Stadt da und dort Straßensperren, zum Beispiel auch am Südring.
3: Kommen Sie sicher ans Ziel. Gute Fahrt. Guten Morgen, feinen Sonntag wünsche ich. Heute schon mit Sonnenstrahlen ist man kaum mehr gewohnt, gell? Jetzt warten wir nur noch aufs Badewetter, Sigrid.
5: Ja, wo kann man sich das wünschen?
6: Bei mir.
5: Achso, ja, super.
7: Ja, das kommt jetzt. Also wir müssten die Hoffnung nicht aufgeben.
3: Aufgegeben wird da noch gar nichts. Nach diesen lausigen Tagen kann es nur besser werden. Wir warten gemeinsam drauf. Und ich habe ein bisschen von den großen Hits, damit das Warten nicht langweilig wird. Elton John jetzt in Radio Tirol.
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0: Du bist die Einzige für mich. Tu sei l'unica donna per me. Alan Sorrenti in Radio Tirol am Sonntag.
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0: Raus in die frische Luft und ins Grüne geht's mit uns. Und da sehen wir sie. Sie sind faszinierend. Die Hummeln, die flauschige Bienenvariante. Und die haben Milben. Beziehungsweise die Königin hat Milben. Jetzt aufschreien natürlich verständlicherweise, weil Milben auf den ersten Blick für uns Menschen, da denken wir an die Milben im Bett. Und das ist ein Ungeziefer, den wir alle nicht brauchen. Aber die Hummeln, die haben da eine andere Meinung. Radio Tirol-Biologin Silvia Hirsch erklärt, warum.
2: An meinen Flockenblumen und dem Gundermann sind sie bereits eifrigst unterwegs, die Hummelköniginnen. Ich habe bereits Erdhummeln, Ackerhummeln und Baumhummeln gesehen. Am Rücken haben die meisten von ihnen so winzige, hellbraun glänzende Punkte. Das sind Hummelmilben, die die Königin als Taxi benutzen. Sie fliegen mit ihr in ihr neues Nest und machen sich dort nützlich. Diese Milben sind also keine Parasiten. Sie sind quasi der Putztrupp der Königin. Sie entfernen Kot, Wachsreste und was sonst noch an Müll anfällt. Im Spätsommer, wenn dann die neuen Jungköniginnen schlüpfen, besteigen sie deren Rücken und benutzen sie als Taxi. Sie sind mit ihr noch unterwegs und überwintern mit ihr. Da alle Arbeiterinnen im Herbst sterben, ist es wichtig, dass die Milben Königinnen als Taxi wählen. Sie erkennen sie an ihrem Duft und für die Überwinterung der Königin sind diese Milben sehr wichtig. Es gibt Untersuchungen, dass deutlich mehr Königinnen mit Milben den Winterschlaf überleben als ohne. Die Milben bleiben nämlich im Winter aktiv, sie durchkämmen ihr Fell und halten es flauschig und somit isoliert es sehr gut. Ich finde das sehr angemessen, dass diese Hummelköniginnen majestätisch mit eigenem mitgebrachten Personal durchs Leben reisen.
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3: Es ist der Sonntag, der 17. Mai. Wir kommen zu den Informationen jetzt um 9.30 Uhr. Was tut sich auf den Tiroler Straßen? Ulrike Finkenstedt ist bei uns.
4: Ja, Brennerstraße zwischen Innsbruck Süd und dem Südring. Sperre wegen des Schützentreffens bis ungefähr 17 Uhr. Ab 11 Uhr werden in Innsbruck weitere Straßen vorübergehend gesperrt, darunter auch der Südring. Auch auf den öffentlichen Verkehr wirkt sich das Schützentreffen aus. Bei den IVB fahren die Straßenbahnen nur bis zu den Haltestellen Silpark und Anistraße. Die Buslinien enden am Hauptbahnhof. Die Linien 1 und S fallen heute aus.
3: Kommen Sie sicher ans Ziel. Gute Fahrt.
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6: Mit Helena Fröhlich. Schönen Vormittag. Nie gab es in den letzten 10 Jahren derart viele Unfälle mit Alkohol am Steuer wie vergangenes Jahr. Auch die Zahl der Verletzten stieg deutlich. Roberta Hofer mit den Details.
7: In Summe haben sich vergangenes Jahr in Tirol 324 Unfälle durch Alkohol am Steuer ereignet. Ein Anstieg von über 25% im Vergleich zum Vorjahr. In keinem anderen Bundesland gab es einen derartigen Zuwachs. Auch die Verletzten solcher Unfälle in Tirol haben deutlich zugenommen. Österreichweit beispiellos. 4 Menschen sind zudem 2025 bei alkoholbedingten Unfällen ums Leben gekommen. Betrachtet man die ersten 4 Monate des heurigen Jahres, so scheinen die Unfälle unter Alkoholeinfluss zumindest derzeit wieder abzunehmen. Bei 54 verzeichneten Unfällen mit Verletzten spielte demnach Alkohol eine Rolle. Im Vergleichszeitraum des Vorjahres waren es 82 Unfälle gewesen.
6: Ein 17-jähriger alkoholisierter Mann hat gestern in Höfen laut Polizei Beamte und seine Lebensgefährtin bei einer nächtlichen Polizeikontrolle attackiert. Die Beamten sahen den Mann, als er versuchte, die Autotüre zu öffnen. Als die Beamten ihn ansprachen, wurde er, so die Polizei, aggressiv, beleidigte die Beamten und versuchte zu flüchten. Als ein weiterer BKW eintraf, attackierte der Mann die Beifahrerin, die sich später als Lebensgefährtin herausstellte. Der 17-Jährige soll wieder einen Polizisten attackiert haben und wurde schließlich unter erheblichem Widerstand festgenommen. Ein Alkotest ergab eine erhebliche Alkoholisierung. Nach Abschluss der Ermittlungen erfolgt eine Anzeige an die Staatsanwaltschaft Innsbruck. In Tirol werden 85% aller Firmen als Familienunternehmen geführt. Im Tourismus ist diese Zahl sogar noch höher. Gerade hier zählt für Konsumenten die Nähe und Menschlichkeit im Unternehmen. Philipp Jaufenthaler vom Institut Marketing und Tourismus an der Uni Innsbruck.
8: Nicht zuletzt, dass Familienunternehmen aufgrund ihrer Natur nicht nur profitorientiert sind, sondern sich auch sehr für lokale oder auch Community-Sachen engagieren und auch Studien zeigen, sind eher dazu geneigt, nachhaltiger zu sein, aufgrund ihrer Langfristorientierung.
6: Familienunternehmen sind ein wichtiger Faktor in der Wirtschaft. 2 von 3 Arbeitsplätzen werden von ihnen gesichert. Durch die sinkenden Geburtenraten könnte die Nachfolge vieler Unternehmen aber in den nächsten Jahren zum Problem werden, warnt der Forscher. Und das war vorerst das Neueste aus Tirol.
3: Wir sind beim Wetter und da haben wir die Eisheiligen hinter uns gelassen. Jetzt gibt's Sonnenschein, aber bei den Temperaturen, da geht's nur langsam nach oben. 7 Grad jetzt in Ehrwald, 8 Grad in Jembach und in Landeck, 9 Grad in Innsbruck. Am wärmsten ist es aktuell in Lienz bei 12 Grad. Und untertags, immerhin zum Mittag oder am Nachmittag, soll's bis 19 Grad warm werden in Tirol. Dazu in ganz Tirol Sonnenschein. Die Frühnebelfelder haben sich jetzt schon großteils aufgelöst. Ab Mittag gibt es ein paar mehr Quellwolken, aber nur höchstens ein paar vereinzelte Regenschauer. Meistens bleibt es trocken. Morgen am Montag bleibt es wechselhaft eher. Allmählich werden die Wolken nämlich mehr und am Nachmittag ziehen in vielen Regionen von Tirol Gewitter durch. Temperaturen morgen immerhin bis 20 Grad.
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wo im Frühjahr, wenn's ein bisschen früher warm wird, das erste Wetter von hinterm Semmering herblitzt. Und wo am Berg noch einer sitzt am lauen Sommerabend vor einer Hütte und seine Holzfiguren schnitzt. Wo der Herbst mit fast alle Farben, die es gibt, lockt. Mit Kastanien und ein Glasl jungen Wein. Und der Winter, wenn er irgendwann alles zudeckt, noch Platzl findet, die sind so still da.

Gerd Steinbecker in Radio Tirol war erst in dieser Woche in Ims zu hören im Glentauf mit einem Konzert. Und wir bleiben im Oberland. Radio Tirol Gottesdienst heute in Hochgalmig. Wir feiern mit den Hochgalmigern. 250 Einwohner hat dieser Ortsteil von Fliers, liegt auf 1218 Metern Höhe. Und da hören wir uns ab 10 Radio Tirol Gottesdienst aus Hochgalmig. Den gibt es gleich bei uns in Radio Tirol. Bis dahin, jetzt Mike Oldfield und Roger Chapman, gleich auch noch Edmund und Bon Jovi. Wünsche Ihnen einen feinen Sonntag. 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

Einen schönen guten Morgen aus Tirol. Das ORF-Landesstudio überträgt in den Regionalradios und auf ORF 3 den katholischen Gottesdienst aus der Pfarrkirche Hochgalmig in Fliers im Tiroler Oberland. Die Gemeinde feiert mit

0: Pfarrer Andreas Tausch. Musikalisch gestaltet wird dieser Gottesdienst vom Männerchor unter der Leitung von Organist Christoph Orgler. Ricky Walser, die Obfrau des Pfarrgemeinderates, stellt Ihnen die Pfarre Hochgalmig kurz vor.
1: Herzlich willkommen zum heutigen Gottesdienst aus der Pfarre Hochgalmig. Als Pfarrgemeinderatsobfrau begrüße ich alle am Radio oder Fernseher und alle, die in der Kirche mitfeiern, ganz herzlich. Hochgalmig ist eine Fraktion der Gemeinde Fliers und zählt ca. 210 Einwohner. Durch die exponierte Lage ist Hochgalmig schon seit 1758 eine eigene Kuratie und seit 1900 eine eigene Pfarre. Das Kirchlein in der heutigen Form geht auf eine umfangreiche Renovierung in den Jahren 1902 bis 1906 zurück. In dieser Zeit wurden auch die Prunkstücke unserer Kirche, der Hochaltar mit der Darstellung des Weihnachtsfestes, der Seitenaltar, welcher den Tod des heiligen Josef zeigt, und die Kanzel vom bekannten Tiroler Bildhauer Josef Bachlechner dem Älteren im neugotischen Stil geschaffen. Unsere Pfarrkirche ist der Gottesmutter Maria geweiht. Das Patrozinium feiern wir am 21. November, dem Gedenktag unserer lieben Frau in Jerusalem, auch Maria Opferung genannt. Seit 2011 gehört die Pfarre Hochgalmig zum Seelsorgeraum Fliers, der aktuell vom Pfarrer Andreas Tausch geleitet wird. Diakon Klaus Mart ist der Pfarrkoordinator von Hochgalmig. Den heutigen Gottesdienst feiert er als Sänger im Männerchor mit, der 1993 gegründet wurde und von Christoph Orgler geleitet wird. Heute an der Orgel Ruland Gerhard. Zusätzlich können wir uns glücklich schätzen, dass es in unserer kleinen Pfarre zwei Chöre gibt, die die Gottesdienste gestalten. Ich freue mich, dass wir heute unseren Sonntagsgottesdienst mit einer so großen Zuhörer- und Zusehergemeinde feiern können.

Im Namen des Vaters und des Sohnes und des Heiligen Geistes. Amen. Die Gnade und der Friede unseres Herrn Jesus Christus sei mit euch. Liebe Pfarrfamilie von Hochgalmick, möchte euch zusammen mit der großen Gemeinde, die mit uns mitfeiern, den Radiogeräten, Fernseher, ganz herzlich begrüßen. Ich möchte auch begrüßen alle Kranken, alle, die sich einsam fühlen, alle, die noch ein bisschen verschlafen sind nach dem Song Contest, auch die möchte ich herzlich grüßen. Heute am Sonntag der Kommunikationsmittel. Wir können über unsere Kirchen und Stuben hinaus miteinander in Kontakt treten. Wir können uns mit der ganzen Welt vernetzen. Ein wunderbares Geschenk, die Kommunikationsmittel. Aber wir wissen auch um die Gefahren. Sie können uns fest im Griff haben, unser Leben belasten, auch ruinieren. Wir wissen, die Fake News verwirren und verführen. Wir sehen den Segen und den Fluch. Und so treten wir jetzt hin vor unseren Herrn und Gott, begrüßen wir ihn im Kyrie. Herr Jesus Christus, du bist das ewige Wort, das der Vater in Liebe zu uns Menschen gesprochen hat.

Herr Jesus Christus, wir bewerfen uns gegenseitig mit Unwahrheiten und Vorwürfen. Wir missbrauchen das Wort.

Herr Jesus Christus, du schenkst das Wort der Vergebung, der Ermutigung und des Lebens.

Der allmächtige Gott, erbarme sich unser. Er heile alle Wunden, die wir uns mit Worten, Lügen, aber auch mit Schweigen zugefügt haben. Er nehme von uns Sünde und Schuld und führe uns zum ewigen Leben. Amen. Ehre sei Gott in der Höhe.

0: Lasset uns beten. Allmächtiger Gott, du hast uns Menschen wunderbar erschaffen. Du willst, dass wir in Gemeinschaft leben, aufeinander hören und uns am ewigen Wort orientieren. Lass uns heute von deiner frohen Botschaft gestärkt werden und segne alle, die sich mühen, die Dunkelheit der Lüge zu überwinden durch das Licht der Wahrheit. Darum bitten wir durch Jesus Christus, deinen Sohn, unseren Herrn und Gott, der in der Einheit des Heiligen Geistes mit dir lebt und herrscht in alle Ewigkeit. Amen.
1: Lesung aus der Apostelgeschichte. Als Jesus in den Himmel aufgenommen war, kehrten die Apostel vom Ölberg, der nur einen Sabbatweg von Jerusalem entfernt ist, nach Jerusalem zurück. Als sie in die Stadt kamen, gingen sie in das Obergemach hinauf, wo sie nun ständig blieben. Petrus und Johannes, Jakobus und Andreas, Philippus und Thomas, Bartholomäus und Matthäus, Jakobus, der Sohn des Alpheus, und Simon, der Zelot, sowie Judas, der Sohn des Jakobus. Sie alle verharrten dort einmütig im Gebet, zusammen mit den Frauen und mit Maria, der Mutter Jesu, und mit seinen Brüdern. Wort des lebendigen Gottes.

0: Lesung aus dem ersten Brief des Apostels Petrus. Schwestern und Brüder, freut euch, dass ihr Anteil an den Leiden Christi habt, denn so könnt ihr auch bei der Offenbarung seiner Herrlichkeit voll Freude jubeln. Wenn ihr wegen des Namens Christi beschimpft werdet, seid ihr selig zu preisen. Denn der Geist der Herrlichkeit, der Geist Gottes, ruht auf euch. Wenn einer von euch leiden muss, soll es nicht deswegen sein, weil er ein Mörder oder ein Dieb ist, weil er Böses tut oder sich in fremde Angelegenheiten einmischt. Wenn er aber leidet, weil er Christ ist, dann soll er sich nicht schämen, sondern Gott verherrlichen, indem er sich zu seinem Namen bekennt. Wort des lebendigen Gottes.
1: Amen.

0: Der Herr sei mit euch.
1: Und mit deinem Geist.
0: Aus dem Heiligen Evangelium nach Johannes.
1: Ehre sei dir, O Herr.
0: In jener Zeit erhob Jesus seine Augen zum Himmel und sprach: Vater, die Stunde ist da. Verherrliche deinen Sohn, damit der Sohn dich verherrlicht. Denn du hast ihm Macht über alle Menschen gegeben, damit er allen, die du ihm gegeben hast, ewiges Leben schenkt. Das ist das ewige Leben, dich, den einzigen wahren Gott, zu erkennen und Jesus Christus, den du gesandt hast. Ich habe dich auf der Erde verherrlicht und das Werk zu Ende geführt, das du mir aufgetragen hast. Vater, verherrliche du mich jetzt bei dir mit der Herrlichkeit, die ich bei dir hatte, bevor die Welt war. Ich habe deinen Namen den Menschen offenbart, die du mir aus der Welt gegeben hast. Sie gehörten dir, und du hast sie mir gegeben, und sie haben an deinem Wort festgehalten. Sie haben jetzt erkannt, dass alles, was du mir gegeben hast, von dir ist. Denn die Worte, die du mir gegeben hast, gab ich ihnen, und sie haben sie angenommen. Sie haben wirklich erkannt, dass ich von dir ausgegangen bin, und sie sind zu dem Glauben gekommen, dass du mich gesandt hast. Für sie bitte ich, nicht für die Welt bitte ich, sondern für alle, die du mir gegeben hast, denn sie gehören dir. Alles, was mein ist, ist dein, und was dein ist, ist mein. In ihnen bin ich verherrlicht. Ich bin nicht mehr in der Welt, aber sie sind in der Welt und ich gehe zu dir. Evangelium unseres Herrn Jesus Christus.
1: Lob sei dir, Christus.

liebe Gemeinde hier in Hochgalmick, liebe große Gemeinde an den Radio- und Fernsehgeräten, was haben wir jetzt da von Johannes gehört? Ich glaube, wir können es nicht mehr aufzählen. Es ist nicht ganz einfach. Ich habe deinen Namen den Menschen offenbart, die du mir aus der Welt gegeben hast. Das ist göttliche Kommunikation in der Sprache vom Evangelisten Johannes. Matthäus, der formuliert es ein bisschen einfacher. Am Fest Christi Himmelfahrt haben wir jetzt gehört, darum geht und macht alle zu meinen Jüngern und lehrt sie alles zu befolgen, was ich euch geboten habe. Das ist unsere menschliche Kommunikation, die gefragt ist. Und wie wir das tun sollen, da gibt uns Papst Leo einen Hinweis zum heutigen Sonntag. Wir sollen mit unserer unverwechselbaren Stimme und mit unserem einzigartigen Gesicht die Botschaft verkünden. Warum sagt er das? Das ist als Alternative zur künstlichen Intelligenz, wo die eigene Stimme und das Gesicht verloren gehen. Wir feiern jetzt diesen Sonntag der Kommunikationsmittel. Und diese Mittel sind ein Segen, wie wir es jetzt gerade erleben, dass wir verbunden sind. Wir können uns quer durchs Land hören und das ist wunderschön. Oder mit diesem kleinen Gerät, das viele von euch in den Taschen haben. Was kann man da alles machen damit? Ich bete die Laudes, die Vesper und Komplett damit, das Morgen-, Abend- und Nachtgebet der Kirche. Ihr Beichten damit gehört in der Corona-Zeit, sogar die Krankensalbung von einem befreundeten Priester übers Handy empfangen. Zwischendurch schauen wir die Nachrichten an am Abend, weil in der Hauptzeit ist gerade in der Kirche viel zu tun. Oder wenn ich mit dem Elektroauto unterwegs bin, dann suche ich die nächste Tankstelle und vieles, vieles mehr, was man alles da mit so einem kleinen Gerät machen kann. Damals, 1967, als dieser Tag der sozialen Kommunikationsmittel eingeführt wurde von Papst Paul VI., da war in unserer Welt das Telefon, Festnetz natürlich, die Zeitung, der Fernseher, das Radio, viel mehr hat es nicht gegeben. Da hat sich in den letzten Jahren unglaublich viel verändert. Und es ist gar nicht leicht, da halbwegs einen Durchblick zu haben durch die vielen Kommunikationsschienen, mit denen wir uns vernetzen können. Und es kann manchmal bei der Arbeit dann schon belastend sein, wenn das Telefon eben beantwortet werden will, beim Handy, beim Festnetz, die SMS, die WhatsApp, die Mails auf verschiedenen Mailkanälen, ganz zu schweigen von den vielen Social-Media-Plattformen, Facebook, Instagram, YouTube, Xing, LinkedIn, Pinterest, Snapchat, TikTok, X oder Twitter. Das muss ich lesen, weil was da alles gibt, unglaublich. Wenn man da diese Kanäle nur ein bisschen bedienen will, dann hockt man den ganzen Tag da. Und wenn dann das Gespräch oder Besuche eben darunter leiden, dann spüren wir, dann sind wir auf dem falschen Weg. Oder wie bedrückend gespenstisch ist es, wenn wir im Zug sitzen oder in der U-Bahn, in der Straßenbahn und jeder starrt aufs Handy, ein Stöpsel im Ohr und kaum mehr Kommunikation geschieht. Oder manchmal werden wir Zeugen von Ehekrisen, wenn wieder einer im Zug laut telefoniert über die ganzen Streitereien mit den Nachbarn oder in der Familie. Wir sehen, sie können uns belasten. Sie können zum Fluch werden, auch wenn wir alles aufsaugen, was da drin ist. Manchmal bremst man sich nicht leicht ein, weil so viel verlockend dargestellt ist. Sie können zum Fluch werden, wenn das Mobbing auf die Medien übergeht, das Cybermobbing, belastet unglaublich Menschen. Wir sehen den Segen, aber auch die Gefahren. Und die Schulklassen, die sich in den letzten Monaten auf das Handyfasten eingelassen haben, da haben viele erkannt, was ihnen da an Lebensqualität genommen wird, wenn der Umgang maßlos wird. Und wie gut tut da manchmal eine Zeit des Rückzuges, eine Zeit ohne Handy, ohne Fernseher,
ohne Radio, ohne Zeitung. Ich selber pflegte es einmal im Monat, da ziehe ich mich zurück, von Sonntagabend bis Dienstag früh, gehe ins Kloster der Karmelitinnen in Innsbruck, in Mühlau, Zeit zum Gebet, zum Wandern, ab und zu Besuch, gut und viel schlafen. Dieses Geschenk, das mache ich immer monatlich. Und die Schwestern sind auch froh, wenn ich ab und zu zum Zelebrieren da bin. Aber ich glaube, jeder und jede von uns müssen sich überlegen, wie gehen wir um mit den Kommunikationsmitteln? Wie gehen wir um mit unserem Handy? Nehmen wir das genauer unter die Lupe und schauen, ob es für uns ein Segen ist oder ob es uns belastet, ob es uns einsamer, trauriger, vielleicht auch aggressiver macht. Das Handyfasten war dafür ein Vorbild. Und da möchte ich allen danken, die da mitgemacht haben. Suchen wir auch Wege für ein gutes Miteinander. Gott möge es segnen. Amen.

0: beten wir miteinander das Glaubensbekenntnis. Ich glaube an Gott,
1: den Vater, den allmächtigen, den Schöpfer des Himmels und der Erde, und an Jesus Christus, seinen eingeborenen Sohn, unseren Herrn, empfangen durch den Heiligen Geist, geboren von der Jungfrau Maria, gelitten unter Pontius Pilatus, gekreuzigt, gestorben und begraben, hinabgestiegen in das Reich des Todes, am dritten Tage auferstanden von den Toten, aufgefahren in den Himmel, er sitzt zur Rechten Gottes des allmächtigen Vaters. Von dort wird er kommen, zu richten die Lebenden und die Toten. Ich glaube an den Heiligen Geist, die heilige katholische Kirche, Gemeinschaft der Heiligen, Vergebung der Sünden, Auferstehung der Toten und das ewige Leben. Amen.
2: Herr Jesus Christus, du bist heimgekehrt zum Vater, um uns den Geist der Wahrheit und der Liebe zu senden. Damit wir aus diesem Geist leben, bitten wir dich. Du, Herr, bist das ewige Wort, die Wahrheit und das Leben. Lass uns deine Worte im Herzen und auf der Zunge tragen.
3: Christus, höre uns.
4: Christus, erhöre uns.
2: Wir werden oft von Unwahrheiten und Fake News belastet und irregeführt. Stärke alle, die diese Unwahrheiten aufdecken und sich um gute Berichterstattung bemühen.

Der Eurovision-Song-Contest hat viele Menschen bewegt und begeistert. Segne alle, die mit ihren Liedern Menschen Freude und Mut schenken.

Gib uns Mut, einzuschreiten, wo Menschen ausgegrenzt und verachtet werden, wo Menschen fanatisch einander aufhetzen.

Viele Menschen sind mit Kommunikationsmitteln überfordert und werden von ihnen beherrscht. Lass sie Wege aus dieser Abhängigkeit finden.

Hilf allen Christen, die frohe Botschaft durch die Medien und sozialen Kommunikationsmittel in alle Welt zu tragen, wie Jesus es seiner Kirche aufgetragen hat.

Führe unsere Verstorbenen heim in das Reich des Friedens und der Freude. Heute beten wir besonders für Lebende und Verstorbene der Familie Heinz und Hauser, Maria und Engelbert Orgler, Frieda Heinrich und Daniel Walser und Gertraud Leitner, Anna und Josef Landerer, Helga Handle und Anna und Ernst Knabel, Pfarrer Alois Juhn und Hermine Friedl, Pfarrer Chrisant Witsch.

Denn bei dir finden wir Trost und Antwort auf alle Fragen. Dich loben und preisen wir, jetzt und in Ewigkeit. Amen. Amen.

0: betet, Brüder und Schwestern, dass mein und euer Opfer Gott, dem allmächtigen Vater, gefalle.
1: Der Herr nimmt das Opfer an aus deiner Hand, zum Lob und Ruhm seines Namens, zum Segen für uns und seine ganze heilige Kirche.
0: Herr unser Gott, in den Gaben, die wir bereitet haben, bringen wir unsere Worte und Gesten, aber auch unser Schweigen und Verstummen. So wie du den Taubstummen mit deinem Speichel geheilt hast, so schenke uns durch deinen Leib und dein Blut die rechten Worte, die zu Herzen gehen. Darum bitten wir durch Christus, unseren Herrn. Amen. Der Herr sei mit euch.
1: Und mit deinem Geiste.
0: Erhebet die Herzen.
1: Wir haben sie, mein Herr.
0: Lasset uns danken dem Herrn, unserem Gott.
1: Das ist würdig und recht.
0: In Wahrheit ist es würdig und recht, dir, Herr, heiliger Vater, allmächtiger, ewiger Gott, immer und überall zu danken durch unseren Herrn Jesus Christus. Denn nach seiner Auferstehung ist er den Jüngern leibhaft erschienen. Vor ihren Augen wurde er zum Himmel erhoben, damit er uns Anteil gebe an seinem göttlichen Leben. Darum preisen wir dich in österlicher Freude und singen mit den Chören der Engel das Lob deiner Herrlichkeit. Musik.

Ja, du bist heilig, großer Gott. Du bist der Quell aller Heiligkeit. Darum bitten wir dich, sende deinen Geist auf diese Gaben herab und heilige sie, damit sie uns werden Leib und Blut deines Sohnes, unseres Herrn, Jesus Christus. Denn am Abend, an dem er ausgeliefert wurde und sich aus freiem Willen dem Leiden unterwarf, nahm er das Brot und sagte Dank, brach es, reichte es seinen Jüngern und sprach: Nehmet und esset alle davon. Das ist mein Leib, der für euch hingegeben wird.

0: Ebenso nahm er nach dem Mahl den Kelch, dankte wiederum, reichte ihn seinen Jüngern und sprach: Nehmet und trinket alle daraus. Das ist der Kelch des neuen und ewigen Bundes, mein Blut, das für euch und für alle vergossen wird zur Vergebung der Sünden. Tut dies zu meinem Gedächtnis. Geheimnis des Glaubens.
1: Deinen Tod, O Herr, verkünden wir, deine Auferstehung preisen wir, bis du kommst in Herrlichkeit.
0: Sing mal den Vers: Lass uns dein Wort behutsam tragen. Sing's einmal vor.

0: Darum, gütiger Vater, feiern wir das Gedächtnis des Todes und der Auferstehung deines Sohnes und bringen dir so das Brot des Lebens und den Kelch des Heiles dar. Wir danken dir, dass du uns berufen hast, dein Wort in die Welt zu tragen, dass wir deine frohe Botschaft leben dürfen. Und wir bitten dich, stärke uns dazu mit deinem Heiligen Geist. Lass uns dein Wort behutsam tragen.
1: Lass uns dein Wort behutsam tragen.
0: Gedenke deiner Kirche auf der ganzen Erde und vollende dein Volk in der Liebe, vereint mit unserem Papst Leo, unserem Bischof Hermann und allen Bischöfen, unseren Priestern, Diakonen und Ordensleuten und mit allen Frauen und Männern, die zum Dienst in der Kirche bereit sind. Lass uns dein Wort behutsam tragen.
1: Lass uns dein Wort behutsam tragen.
0: Gedenke unserer Schwestern und Brüder, die gestorben sind, in der Hoffnung, dass sie auferstehen. Nimm sie und alle, die in deiner Gnade aus dieser Welt geschieden sind, in dein Reich auf, wo sie dich schauen von Angesicht zu Angesicht. Vater, erbarme dich auch über uns alle, damit uns das ewige Leben zuteil wird. In der Gemeinschaft mit der seligen Jungfrau und Gottesmutter Maria, dem heiligen Josef, ihrem Bräutigam, mit deinen Aposteln und mit allen, die bei dir Gnade gefunden haben von Anbeginn der Welt, dass wir dich loben und preisen durch deinen Sohn Jesus Christus. Lass uns dein Wort behutsam tragen.
1: Lass uns dein Wort behutsam tragen.
0: Durch ihn und mit ihm und in ihm ist dir, Gott, allmächtiger Vater, in der Einheit des Heiligen Geistes alle Herrlichkeit und Ehre, jetzt und in Ewigkeit. Amen. Lasset uns beten, wie der Herr uns zu beten gelehrt hat. Vater unser im Himmel,
2: geheiligt werde dein Name, dein Reich komme, dein Wille geschehe, wie im Himmel so auf Erden. Unser tägliches Brot gib uns heute und vergib uns unsere Schuld, wie auch wir vergeben unseren Schuldigern. Und führe uns nicht in Versuchung, sondern erlöse uns von dem Bösen.
0: Erlöse uns, Herr, allmächtiger Vater, von allem Bösen und gib Frieden in unseren Tagen. Komm uns zu Hilfe mit deinem Erbarmen und bewahre uns vor Verwirrung und Sünde, damit wir voll Zuversicht das Kommen unseres Erlösers, Jesus Christus, erwarten.
2: Denn dein ist das Reich und die Kraft und die Herrlichkeit in Ewigkeit. Amen.
0: Wir sind wunderbar verbunden durch die Medien. Wir können uns hören und sehen, aber wir wissen, wie sie auch belasten können, wie sie Unfrieden stiften können. Bitten wir den Herrn jetzt um Frieden und Versöhnung. Herr Jesus Christus, schau nicht auf unsere Sünden, sondern auf den Glauben deiner Kirche und schenke uns nach deinem Willen Einheit und Frieden. Dieser Friede unseres Herrn sei allezeit mit euch.
2: Und mit deinem Geiste.
0: Geben wir uns ein Zeichen des Friedens und der Versöhnung.
3: Der Friede sei mit dir.
4: Der Friede sei mit dir.
5: Der Friede sei mit dir.

0: Seht das Lamm Gottes. Es nimmt hinweg die Sünde der Welt. Herr,
1: ich bin nicht würdig, dass du mein Gebet und mein Herr. Aber sprich nur ein Wort, so wird meine Seele gesund.
0: Mein Herr und mein Gott.

0: Lasset uns beten. Allmächtiger, gütiger Gott, dein Evangelium und dein Sakrament haben uns neue Kraft geschenkt, damit wir deine frohe Botschaft mit Wort und Tat verkünden. Lass uns mit Mut und Fantasie für dein Reich eintreten und stärke uns dazu mit dem Heiligen Geist. Darum bitten wir durch Christus, unseren Herrn. Amen.
1: Ich möchte noch darauf hinweisen, dass kommende Woche jeden Tag wieder um 19 Uhr hier in der Kirche die Maiandacht ist. Schön, dass heute so viele mit uns als Gottesdienstgemeinde über Radio, Fernseh und Internet verbunden waren. Wir wünschen euch allen noch einen gesegneten Sonntag.
0: Danke auch allen, die mitgewirkt haben. Danke dem Chor für die wunderbare Gestaltung. Und ich darf euch jetzt den Segen erbitten und eine ganz besondere Woche auf Pfingsten hin, eine geisterfüllte Woche, möchte ich euch erbitten. Der Herr sei mit euch.
2: Und mit deinem Geiste.
0: Es segne euch und alle, die mit euch verbunden sind, der allmächtige Gott, der Vater, der Sohn und der Heilige Geist.
2: Amen.
0: Geht hin in Frieden. Halleluja, Halleluja.
2: Dank sei Gott dem Herrn. Halleluja, Halleluja.
0: Christus ist auferstanden.

0: Das war die Live-Übertragung des katholischen Gottesdienstes aus der Pfarrkirche Hochgalmig in Fliers im Tiroler Oberland. Die Gemeinde feierte mit Pfarrer Andreas Tausch. Musikalisch gestaltet wurde dieser Gottesdienst vom Männerchor unter der Leitung von Organist Christoph Orgler. Tontechnik Michael Kogler und Walter Thaler, Leiter der Übertragung Johannes Scheicher. Diakon Klaus Mart und die Obfrau des Pfarrgemeinderates Ricky Walser stehen Ihnen nun eine Stunde lang für Anfragen und Gespräche zur Verfügung. Sie erreichen Sie unter der kostenfreien Nummer 0800 100 22 60. Ich wiederhole, 0800 100 22 60. Informationen zu unseren Gottesdiensten finden Sie im Internet unter gottesdienst.at. Informationen zu unseren spirituellen Angeboten unter religion.orf.at. Noch einen schönen Sonntag.
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2: Am Mikrofon Martin Balder. Die Förderung für den sogenannten Agrardiesel wird um ein Jahr vorgezogen. Das haben Bundeskanzler Christian Stocker und Landwirtschaftsminister Norbert Totschnig angekündigt. Ursprünglich hätte die Rückvergütung für Landwirte erst Ende kommenden Jahres ausbezahlt werden sollen. Mehr von Maria Kern.
3: Konkret ausbezahlt werden soll die Förderung im Dezember des heurigen und im Dezember des kommenden Jahres und damit ein Jahr früher als geplant. Je Liter Diesel soll es rund 16 Cent an Unterstützung geben. Die Förderung ist als Ausgleich für die durch den Irankrieg stark gestiegenen Dieselpreise gedacht. Eine Dieselförderung für Landwirte gab es auch in den vergangenen Jahren. Bisher war die genaue Höhe der Förderung von der Größe und der Art des Betriebes abhängig. Ob das so bleibt, darüber wird derzeit noch verhandelt. Die Kosten für den sogenannten Agrardiesel belaufen sich auf 100 Millionen Euro. Die Landwirtschaftskammer begrüßt die Förderung, sagt aber auch, dass sich die Lage nachhaltig nur durch kostendeckende Preise für landwirtschaftliche Produkte verbessern lasse.
2: Die Weltgesundheitsorganisation hat einen Ebola-Ausbruch in der Demokratischen Republik Kongo zu einem internationalen

0: nationalen Gesundheitsnotstand erklärt. Das ist die zweithöchste Warnstufe. Laut WHO wurden bis gestern 88 Todesfälle und mehr als 300 Verdachtsfälle gemeldet. Der Ausbruch erfülle aber nicht die Kriterien für eine Pandemie, hieß es. Die Hilfsorganisation Ärzte ohne Grenzen bereitet einen Großeinsatz vor. Nach dem Tod von 5 italienischen Tauchern in einer Höhle vor den Malediven ist beim Versuch, die Leichen zu bergen, nun auch ein Rettungstaucher ums Leben gekommen. Der Marinesoldat dürfte unter Wasser einen Schwächeanfall erlitten haben. Die 3 Frauen und 2 Männer waren am Donnerstag trotz schlechten Wetters in ein Unterwasserhöhlensystem in 60 Metern Tiefe geschwommen und verunglückt. Nur ein Toter konnte bisher geborgen werden. In der Fußball-Bundesliga wird heute der neue Meister gekürt. Die besten Chancen auf den Titel hat der LASK, Christoph Ott.
1: Die Linzer sind heute zu Gast bei der Wiener Austria und greifen nach dem 2. Double aus Cupsieg und Meisterschaft nach 61 Jahren. Dazu reicht im Team von Trainer Didi Kübauer in Wien ein Unentschieden.
2: Die Jungs wissen ganz genau, was am Spiel steht, was sie erreichen können. Mit dem Cupsieg haben sie schon was Großes erreicht, aber natürlich jetzt ist die Meisterschaft auch möglich und wir haben jetzt die Möglichkeit, die Geschichte fertig zu machen und das ist unser Ziel.
1: Im Fernduell geht es gegen Sturm Graz, das in der letzten Runde Rapid empfängt. Die Titelverteidiger müssen aber gewinnen und sind auf Schützenhilfe der Austria angewiesen, um den LASK noch abzufangen. Dennoch sieht Trainer Fabio Ingolic sein Team im Vorteil.
3: Unser Vorteil ist trotzdem ein mentaler, ein psychologischer. Wie gesagt, wir nur noch gewinnen können und nichts mehr zum Verlieren haben. Und ich glaube schon, dass es im letzten Spiel ein Faktor sein kann, weil den letzten Schritt zu gehen, ist trotzdem immer das Schwierigste.
1: Anpfiff ist jeweils um 14.30 Uhr. Zeitgleich spielt auch noch Salzburg gegen Hartberg.
0: Das waren die Nachrichten mit Martin Walder. Nun zum Wetter.
4: In den nächsten Stunden stellt sich in ganz Österreich ein Wechsel aus Sonne und Wolken ein. Die dichten Wolken im Bereich vom Weinviertel bis zum Nordburgenland lockern mehr und mehr auf. Regenschauer gibt es nur noch vereinzelt. Temperaturen am Nachmittag 12 bis etwa 20 Grad und der Wind im Osten bleibt bis zum Abend. Morgen der Montag bringt im Norden und im Osten viel Sonnenschein und deutlich weniger Wind. In West- und Südösterreich beginnt der Tag mit Sonne. Ab etwa Mittag bilden sich dann aber mehr und mehr Regenschauer und Gewitter. Höchsttemperaturen morgen 13 bis 22 Grad. So viel zum Wetter von Daniel Zeilinger.
5: Sicher unterwegs mit dem Radio Tirol Verkehrsservice. Grüß Gott ins Auto und das wird Sie interessieren, wenn Sie in Richtung Süden unterwegs sind. Ulrike Finkenstedt.
6: Ja, A13 Brennerautobahn Richtung Bozen. Zwischen Matrei und Nösslach brauchen Sie aktuell 30 Minuten länger bei der Baustelle bei der Lueckbrücke. Brennerstraße zwischen Innsbruck Süd und dem Südring. Sperre bis 17 Uhr wegen des Schützentreffens. Bis 17 Uhr sind auch vereinzelte Straßensperren in der Stadt selbst zu erwarten. Darunter auch vorübergehend am Südring. Die öffentlichen Verkehrsmittel fahren eingeschränkt. Die Straßenbahnen fahren nur bis zu den Haltestellen Silpark und Arnistraße. Die Buslinien enden am Hauptbahnhof. Die Linien 1 und S fallen heute aus.
5: Gute Fahrt, dort wo es geht.
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5: Die Maria Bettina Bacher im Radio. Hallihallo. Am Entspannungstag der Woche wünsche einen schönen Sonntag. Jetzt mit viel Gefühl bei uns in Radio Tirol. Große Hits von REO Speedwagon. I can't fight this feeling. Hören wir gleich bei uns in Radio Tirol. Oder den Reinhard mit Viel schöner ist das Gefühl. Ah, kann man super mitsingen, gell? Hinein in den Sonntag sich singen. Jetzt auch mit Kenny Rogers und Dolly Parton. Islands in the Spring.
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0: General de Charge heute. Heute wird aufmarschiert in Innsbruck. Alpenregionstreffen der Schützen. Und das ist eine große Sache, sagt Landeskommandant Thomas Sauer.
1: Genau, das Alpenregionstreffen. Erstmals in der Landeshauptstadt Innsbruck. Die Alpenregion der Schützen, die gibt es jetzt genau seit 50 Jahren. Wir haben jetzt gerade das 50-Jahr-Jubiläum, das wir feiern. Und der Höhepunkt ist eben dieses Zusammentreffen. Und da kommen Schützen aus dem Bundesland Tirol, also Nord- und Osttirol, aus Südtirol, aus Welschtirol, also aus dem historischen Teil, inklusive auch dem ladinischen Bereich und dann eben auch aus Bayern.
0: Und dann sind es um die 15.000 Schützen, Magdeburgerinnen, Musikkapellen und Gäste, die da erwartet werden. Die sind jetzt im Bergisel-Stadion. Gegen Mittag marschieren die Kompanien dann herunter vom Bergisel und durch Innsbruck.
1: Genau, also um 12.30 Uhr beginnt dann der Festmarsch. Der startet ab dem Ferrarihof, also unterhalb von Bergisel, und zieht sich am Stift Wilden vorbei, über die Grasmeierkreuzung hinüber zum Wildener Platzl weiter, dann zur Triumphpforte. Die Defilierung ist beim Alten Landhaus, Maria-Theresien-Straße, dann gehen wir aufs Goldene Dachl zu und dann an der Otto-Bug vorbei. Den Inn entlang ist dann die Auflösung am Rennweg, und feiern, essen, trinken ist dann eben in der Messe Innsbruck.
0: Und die Sperren natürlich gibt es in der Innenstadt. Da kann es für Autofahrerinnen und Autofahrer zu Wartezeiten kommen, aber am besten aussteigen, sich das in aller Ruhe anschauen. Das sehen wir auch nicht alle Tage. Die verschiedensten Gruppen und natürlich die Musik. Und dann kann man ja weiterfahren.
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0: Team.
1: Wir zwei sind das Team. Schönen Nachmittag mit Julian, schönen Vormittag, soweit sind wir noch nicht. 11.29 Uhr, ganz genau. Und wir schauen auf Tirolstraßen. A13, Brennautobahn Richtung Bozen zwischen Matrei und Nößlach haben Sie aktuell ein Plus von 45 Minuten wegen der Baustelle bei der Lueckbrücke. Auf der Brennerstraße zwischen Innsbruck Süd und dem Südring ist aktuell eine Sperre wegen dem Schützentreffen und viele weitere Straßen in Innsbruck werden dann gesperrt ab Mittag, wenn der ganze Zug mit den Schützen, wie wir gerade gehört haben, durch die Stadt zieht. Ausweichen ist nur großräumlich möglich über die A12 oder die A13, weil hier ist der Südring eben gesperrt. Bei den IVB fahren die Straßenbahnen auch nur bis zu den Haltestellen Silpark und Anistraße. Die Buslinien enden am Hauptbahnhof bzw. Finanzamt und Stubaital Bahnhof. Und wir schauen zum Wetter. In ganz Tirol ein freundlicher Tag mit einem Mix aus Sonne und Wolken jetzt und höchstens ein paar vereinzelten Regenschauern. Und für den Sonntagsspaziergang am Nachmittag gibt es immerhin bis 19 Grad wieder. Auf den Bergen allerdings bleibt es frisch. In 2000 Metern Höhe hat es heute nur zwischen minus 3 und plus 3 Grad. Morgen am Montag starten wir oft mit Sonne in den Tag. Später wird es aber wolkiger. Am Nachmittag ziehen dann auch einige Regenschauer und Gewitter durch. Temperaturen morgen bis 20 Grad wieder. Und jetzt bei uns, happy Sonntag. Mit diesem Ohrenschmaus.
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1: Michael Jackson jetzt.

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0: Bangaranga, Bangaranga, ein vollkommen verrückter Voting-Krimi hat im Song Contest eine überraschende Siegerin gestern beschert. Dara aus Bulgarien gewinnt mit ihrer wilden Dance-Pop-Nummer Bangaranga. Und das haushoch. Die Favoriten waren andere. Die hat sie weit hinter sich gelassen. Der Eurovision Song Contest hat doch eigene Gesetze und hält sich nicht an die Buchmacher.
2: Everything is possible. Bulgaria alles. Just won Eurovision.
0: Alles ist möglich, meint Sängerin Dara. 12 Points für Bulgarien hat das sehr oft gegeben. Und auch beim Public Viewing in Tirol hat das Lied hoch gepunktet.
3: Wirklich cool, wirklich, wirklich coole Nummer. Habe ich gekauft tatsächlich, dass der gewinnt.
4: Ja, super, super, super, super toll.
5: Der richtige Star,
6: nein, wirklich. Also,
4: klasse.
6: Wir sind happy.
7: Sehr unerwartet, aber ist ein Banger.
8: Ja, ein lustiges Lied, ist okay. Gefällt mir irgendwie auch, ja.
9: Bombe, die hat eine super Show geliefert, oder?
10: Bangaranga. Amazing, very happy.
11: Very happy, yeah, about the song.
8: Auf alle Fälle ein richtiger Banger oder Bangaranga.
0: Bangaranga, Platz 2 übrigens, geht an Israel. Platz 3, ebenfalls überraschend, an Rumänien. Die großen Favoriten, allen voran Finnland, landeten im geschlagenen Feld. Und der heimische Vertreter Cosmo ist Vorletzter geworden. Der hat gemeint, immerhin nicht Letzter und damit auch Humor bewiesen. Die Show gestern, die größte Musikshow der Welt, Bühnenausstattung, phänomenal. Und die Wiener waren super Gastgeber, da waren sich alle einig. Das war ein Augenschmaus und ein Ohrenschmaus. Gut, es ist immer Geschmackssache natürlich, was einem gefällt und was nicht. Aber insgesamt ein Hammer. Eurovision Song Contest. Und den nächsten, den gibt's dann nächstes Jahr in Bulgarien. Dank dieses Siegersongs von Dara. Bangaranga, jetzt bei uns in Radio Tirol für Sie an diesem Sonntag nach dem Song Contest.

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2: Es ist 12 Uhr. Sie hören die Glocken der Pfarrkirche zum heiligen Josef in Itter.

0: Die Nordtiroler Gemeinde Itter liegt in der Nähe von Hopfgarten auf einer Terrasse der Hohen Salve. Mitte des 18. Jahrhunderts entstand die Pfarrkirche von Itter. Sie ist im ursprünglichen Zustand erhalten geblieben. Die Fresken des Gotteshauses stammen von Johann Weiß. Der Salzburger Hofmaler Lorenzoni schuf die Altarbilder. Nach dem Zweiten Weltkrieg wurden drei neue Glocken für Itter gegossen. Die sogenannte Große Glocke wurde in Brixleck gekauft. Sie war von Arbeitern im Krieg vergraben worden.
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2: Herzlich willkommen zum Mittagsjournal. Das sind die Themen: wieder massive Drohnenangriffe von Russland und der Ukraine und der Eurovision Song Contest bringt dem ORF einen Quotenerfolg. Im Studio Eva-Maria Fohn.

0: Der Krieg zwischen Russland und der Ukraine geht unvermindert weiter. Im Raum Moskau sollen bei ukrainischen Angriffen 3 Menschen gestorben sein. Ein weiteres Todesopfer beklagt Russland in Belgorod im Süden nahe der ukrainischen Grenze. Mehr von Teresa Kulowitsch.
1: Knapp 560 ukrainische Drohnen hat Russland eigenen Angaben zufolge in der Nacht abgewehrt. Die Angriffe sollen sich auf die Region Moskau und die von Russland seit 2014 besetzte Krim fokussiert haben. 4 Personen sterben nach russischen Angaben bei den Angriffen. Auch Russland greift die Ukraine weiterhin an, und zwar mit Waffen, die westliche Technologien beinhalten würden, wie Präsident Selenskyj sagt. Ohne Komponenten von Unternehmen aus Europa, Japan und den Vereinigten Staaten hätten die Russen diese Raketen einfach nicht herstellen können. Sanktionen sollten das eigentlich verhindern. Lettland beklagt heute früh unterdessen eine Verletzung des Luftraums durch eine fremde Drohne. NATO-Jets wurden aktiviert und die Bevölkerung gewarnt. Solange Russlands Angriffskrieg weitergehe, müsse man damit rechnen, dass es zu erneuten Zwischenfällen kommt.
0: Die Förderung für Agrardiesel wird vorgezogen. Das haben Bundeskanzler Christian Stocker und Landwirtschaftsminister Norbert Totschnig bei der ÖVP angekündigt. Ursprünglich hätte die Rückvergütung für Landwirte erst Ende 2027 ausbezahlt werden sollen. Jetzt kommt sie aber bereits Ende dieses Jahres. Der Zuschuss beträgt voraussichtlich rund 16 Cent je Liter. In Österreich besuchen nach wie vor die meisten Kinder eine Halbtagsschule. Das zeigt eine parlamentarische Anfragebeantwortung von Bildungsminister Christoph Wiederkehr von der NEOS. Theresa Eder berichtet.
2: Im Vergleich zwischen Halbtags- und Ganztagsschulen liegt die Halbtagsschule klar vorne. Nur knapp ein Drittel der Kinder besucht eine der 3.100 Schulen mit ganztägigem Angebot. Sogenannte echte Ganztagsschulen, wo sich Lernen und Freizeit abwechseln, besuchen sogar nur 8% der Kinder. Die meisten Ganztagsschulen gibt es in Wien und in Vorarlberg. In den beiden Bundesländern hat etwa jede zweite Schule eine Ganztagsbetreuung. Zum Vergleich: in Tirol nur fast jede 5. Schule.
0: Der öffentliche Verkehr in Niederösterreich, Wien und dem Burgenland gewinnt weiter an Bedeutung. Rund 1,2 Milliarden Fahrgäste waren im Vorjahr in der Ostregion mit öffentlichen Verkehrsmitteln unterwegs. Das entspricht einem Plus von etwa 28 Millionen im Vergleich zum Jahr 2024. Insgesamt entfallen auf die Ostregion rund 2/3 der gesamten Nachfrage nach öffentlichen Verkehrsmitteln in Österreich. Der Eurovision Song Contest ist geschlagen. Überraschend hat Bulgarien mit der Sängerin Dara und dem Partysong Banga Ranga den Sieg eingefahren vor Israel und Rumänien. Ein Erfolg war auch die Fernsehübertragung für den ORF, wie Doris Manola berichtet.
3: Mit durchwegs oder sogar über 1,5 Millionen Seherinnen und Seher des 70. Eurovision Song Contests hat der ORF einen veritablen Quotenerfolg eingefahren und die Zuseherzahlen des Vorjahres, als man mit JJ in Basel gewonnen hat, noch übertreffen können. 1,3 Millionen Menschen haben damals vor einem Jahr den Song Contest im ORF verfolgt. Der im Durchschnitt stärkste Teil der rund 4-stündigen Show aus der Wiener Stadthalle gestern Abend war jener gegen 22 Uhr. Da waren fast 1,6 Millionen Menschen vor den Endgeräten dabei. Gewonnen hat schließlich durchaus überraschend die bulgarische Sängerin Dara mit dem Partysong Banga Ranga. Ihre erste Reaktion?
4: Unbelievable! It's unbelievable. I don't even know what's going on right now. I think Banga Ranga is going on.
3: Österreichs Teilnehmer Cosmo mit seinem Song Tanschein belegt den vorletzten Platz.
0: Das war das Mittagsjournal mit Eva-Maria Fuhn. Zum Wetter.
5: In ganz Österreich scheint heute immer wieder die Sonne, dazwischen kommen aber auch weitere Wolken. Stellenweise kann es kurz regnen. Und in Niederösterreich, in Wien, im Burgenland und in der Steiermark bläst kühler Wind mit Böen von 40 bis 70 km pro Stunde. Die Temperaturen erreichen von Nord nach Süd 12 bis 21 Grad. Und 18 Grad hat es bereits in Bad Gleichenberg. Momentan in Wien um 15 Grad, Eisenstadt 14, St. Pölten 12 Grad, Linz 15, Salzburg und Innsbruck 14 Grad, Bregenz 13, Graz 17 und Klagenfurt 16 Grad. Morgen Montag anfangs meist strahlend sonnig. Allmählich mischen sich dann zur Sonne auch Wolken. Und besonders im Bergland und im Süden werden Regenschauer und Gewitter entstehen. Die Temperaturen erreichen morgen 13 bis 23 Grad. Soweit das Wetter mit Gunda Schuller.
6: Und auch das gehört zum verlängerten Wochenende dazu, der Reiseverkehr. Ulrike Finkenstedt aus dem Radio Tirol Verkehrsservice hat ein paar Wartezeiten für uns.
7: Ja, A13 Brennerautobahn Richtung Bozen zwischen Matrei und Nösslach. 45 Minuten Wartezeit wegen der Baustelle bei der Lueckbrücke. Rückreiseverkehr Richtung Deutschland. 15 Minuten länger dauert es vor Kufstein bei der Ausreise an der Grenze in Kiefersfelden. Rückreiseverkehr Richtung Deutschland, 15 Minuten länger auf der B179 der Fernpassstraße vor dem Grenztunnel Füssen und 10 Minuten dauert es länger aktuell auf der A12 der Inntalautobahn Richtung Bregenz bei Mötz. Brennerstraße zwischen Innsbruck Süd und dem Südring, Sperre wegen des Schützentreffens, Ausweichen ist über die A13 möglich. Auch in der Stadt Innsbruck ist die eine oder andere Straße vorübergehend gesperrt, darunter auch der Südring. Bei den Innsbrucker Verkehrsbetrieben fahren die Straßenbahnen derzeit nur bis zu den Haltestellen Silpark und Anichstraße. Die Buslinien enden am Hauptbahnhof, Finanzamt und Stubaital-Bahnhof. Die Linien 1 und S fallen heute aus.
6: Gute Fahrt, wo immer es geht, und ansonsten viel Geduld.
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6: Mittag in Tirol, hallo, hallo am Sonntag. Und er hat jetzt lange genug Pause gehabt, der Griller. Heute raucht er wieder. Die Koteletts, die Steaks, das Gemüse ist mariniert. Kommt jetzt übers Feuer?
9: Ja, also der Sohn hat jetzt einen Griller gekriegt, mit Smoker-Funktion. Das ist halt gewaltig. Man grillt ein bisschen, macht's nett.
6: Macht sich's fein, oder? Lässt sich schmecken, Mahlzeit. Und gemeinsam mit Eros. Und was Gutem gegrillten, wird das ein Fest. Happy Sonntag.
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0: I'm a Believer, die Monkees in Radio Tirol. Es ist 19 Minuten nach 12 und in der Innenstadt in Innsbruck muss man heute ausweichen, weil da marschieren einige, Helena Fröhlich.
1: Das Alpenregionstreffen der Schützen aus Nord- und Südtirol, dem Trentino und aus Bayern, steuert gerade auf seinen Höhepunkt zu. Den Festmarsch tausender Schützen, Marketenterinnen und Musikanten quer durch die Landeshauptstadt. Außerdem Wirtschaftsfaktor Familienunternehmen. 85% der Unternehmen in Tirol werden von Familien geführt.
0: Mehr dazu und weitere aktuelle Themen gibt es in der ORF Radio Tirol Mittagsinformation um 12.30 Uhr.
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0: 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Ganz entspannt geht's hier durch den Mittag allerdings. Jetzt schauen wir auf Tirol Straßen, da ist es nicht mehr ganz so entspannt. Ulrike Finkenstedt.
1: A13 Brennerautobahn Richtung Bozen. Zwischen Matrei und Nösslach 15 Minuten Wartezeit wegen der Baustelle bei der Loegbrücke. Reiseverkehr Richtung Deutschland. 15 Minuten länger dauert es aktuell auf der B179 der Fernpassstraße vor dem Grenztunnel Füssen. 10 Minuten mehr Fahrzeit braucht es auf der A12 der Inntalautobahn Richtung Bregenz bei Mötz. Brennerstraße zwischen Innsbruck Süd und dem Südring. Sperre wegen des Schützentreffens. Ausweichen ist über die A13 möglich. Sperren gibt es da und dort auch in der Stadt Innsbruck, vorübergehend am Südring. Ausweichen auch hier über die A12 oder die A13. Bei den IVB fahren die Straßenbahnen nur bis zum Silpark und zur Anistraße. Die Buslinien enden am Hauptbahnhof beim Finanzamt oder dem Stubaital Bahnhof. Die Linien 1 und S fallen heute aus.
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3: Alpenregionstreffen Tag 2. Tausende Schützen, Marketenterinnen und Gäste marschieren in Innsbruck. Familienunternehmen als Wirtschaftsfaktor. 85% der Unternehmen sind in Tirol familiengeführt. Und das Wetter, heute wechseln Sonne und Wolken.
2: Im Studio Helena Fröhlich.
3: Das Alpenregionstreffen der Schützen aus Nord- und Südtirol, dem Trentino und aus Bayern, steuert gerade auf seinen Höhepunkt zu. Den Festmarsch tausender Schützen, Marketenterinnen und Musikanten quer durch die Landeshauptstadt. Kurt Arbeiter berichtet.
4: Vor dem Stift Wilken wehen Dutzende schwer bestickte Schützenfahnen aus allen Tiroler Landesteilen im Wind. Kommandorufe ertönen, Gewehre werden geschultert. Die Kompanien sammeln sich zu ihrem Festmarsch durch Innsbruck. Die Route führt über die Triumphpforte durch die Maria-Theresien-Straße, vorbei an der Ehrentribüne vor dem alten Landhaus, zur Annasäule und weiter in die Altstadt. Am Rennweg geht der Marsch dann zu Ende. Von dort werden die Schützen und ihre Begleitung ins Messegelände übersiedeln, um den Ausklang ihres Treffens zu begehen. Insgesamt werden bis zu 15.000 Gäste erwartet. Im Mittelpunkt des Festes steht laut Tiroler Schützenbund das kameradschaftliche Miteinander über Grenzen hinweg. Um das gebührend zu feiern, wird die Messegastronomie heute bis 22 Uhr geöffnet sein.
3: In Tirol sind 85% aller Firmen familiengeführte Unternehmen. Besonders für die Wirtschaft sind sie unverzichtbar. 2 von 3 Arbeitsplätzen werden von Familienunternehmen geschaffen. Obwohl sie bei den Konsumenten beliebt sind, kann der Familienstatus in Krisen auch schnell zum Problem werden. Jessica Hubmann und Roberta Hofer berichten.
5: Für Expertinnen und Experten sind sie das Rückgrat der Tiroler Wirtschaft und bei Kunden genießen sie oft einen Vertrauensvorschuss. Sich als Familienunternehmen zu vermarkten, kann einen Wettbewerbsvorteil bringen, sagt Philipp Jaufenthaler vom Institut Marketing und Tourismus an der Uni Innsbruck.
6: Dieser starke Bezug zu Wort Familie, das bei uns in den Köpfen schon sehr viel Menschlichkeit auslöst und Familie ist das wichtigste soziale Konstrukt, das wir sehr positiv konnotieren.
5: Auch die Erwartungen an Familienunternehmen sind deutlich höher. Das kann auch Nachteile bringen. Eine Studie der Universität Innsbruck zeigt, dass das Image bei fragwürdigen Vorgängen oder Skandalen umso mehr leidet.
6: Also negative Schlagzeilen, sagen wir mal im extremen Fall, diese Firma hat bewusst, um Kosten zu sparen, über die letzten Jahre irgendwie die Umwelt verschmutzt. Und das kommt jetzt auf, dann ist es in der Tat, dass es sich dieser Vertrauensvorschuss nach hinten losgeht und die Marke viel, viel mehr leidet als eine Marke, die sich nicht als Familienunternehmen positioniert hat.
5: Fakt ist, Familienunternehmen in Tirol tragen zu einem großen Teil des Bruttoinlandsprodukts bei. Ihre Zukunft ist aber vielfach ungewiss. Oft fehlen die Nachfolger, warnt Wirtschaftswissenschaftler Philipp Jaufenthaler.
6: Aufgrund des demografischen Wandels auch, haben wir in den nächsten Jahren ja einen riesigen Anteil an Unternehmen in Tirol und Österreich, aber ganz Europa, die Nachfolger, Nachfolgerinnen suchen. Aber nur bei der Hälfte ist es relativ gesichert,
5: sagt der Experte. Die Forscherinnen und Forscher schlagen deshalb jetzt schon Alarm und warnen vor Folgen für Wirtschaft und für die Gesellschaft.
3: In Österreich besuchen nach wie vor die meisten Kinder eine Halbtagsschule. Das zeigt eine parlamentarische Beantwortung vom Bildungsminister Christoph Wiederkehr. Die wenigsten Ganztagsschulen in allen Bundesländern hat dabei Tirol. Theresa Eder.
7: Im Vergleich zwischen Halbtags- und Ganztagsschulen liegt die Halbtagsschule klar vorne. Nur knapp ein Drittel der Kinder besucht eine der 3.100 Schulen mit ganztägigem Angebot. Sogenannte echte Ganztagsschulen, wo sich Lernen und Freizeit abwechseln, besuchen sogar nur 8% der Kinder. Die meisten Ganztagsschulen gibt es in Wien und in Vorarlberg. In den beiden Bundesländern hat etwa jede zweite Schule eine Ganztagsbetreuung. Zum Vergleich: in Tirol nur fast jede fünfte Schule.
3: Die Raiders Tirol starten heute in die Debütsaison der neu gegründeten European Football Alliance. Zum Auftakt wartet auf die Tiroler mit den Munich Ravens ein Mitfavorit auf den Titel. Raiders Wide Receiver Adrian Platzkummer.
8: Auf uns wartet jetzt im ersten Spiel gleich der wahrscheinlich stärkste Gegner unserer heurigen Saison. Die haben sich über die Offseason sehr, sehr stark verstärkt auf jeder Position, muss man sagen. Also die werden sicherlich einer der Top-Favoriten sein für die heurige Saison. Umso größer ist natürlich jetzt auch die Vorfreude für uns. Da wissen wir gleich, wo wir stehen nach diesem ersten Spieltag.
3: So, Platzkummer. Kick-off in München ist heute um 16 Uhr. Und das war das Neueste aus Tirol. Es ist 12.36 Uhr. Einen angenehmen Nachmittag.
0: Und es ist freundlich bei uns im Land. Wir sind beim Wetter. Sonnige 10 Grad in Reutte, 12 Grad in Kufstein, 15 Grad jetzt in Landeck, 14 Grad aktuell in Innsbruck und in Lienz haben wir 16 Grad und Sonnenschein. In ganz Tirol, wie gesagt, ein freundlicher Nachmittag mit einem Mix aus Sonne und Wolken. Höchstens ein paar vereinzelte Regenschauer können sich da dazu mischen. Für den Sonntagsspaziergang am Nachmittag gibt es dann Höchstwerte bis 19 Grad. Allerdings auf den Bergen bleibt es frisch. In 2000 Metern Höhe hat es heute nur zwischen minus 3 und plus 3 Grad. Der Frühling, der kommt nicht so in die Gänge. Auch in den nächsten Tagen, die warmen Tage lassen weiter auf sich warten. Morgen am Montag starten wir oft zwar mit Sonne in den Tag, später wird es dann wolkiger und am Nachmittag ziehen es wieder einige Regenschauer oder Gewitter auch durch. Temperaturen so zwischen 15 und 20 Grad. Und 20 Grad wird so zu Beginn der Woche die Höchstmarke sein bei uns im Land. Das waren die Informationen. Jetzt haben wir viel Musik vor uns. Police, Waterloo, Take That, Irene Cara zum Beispiel. Die großen Hits für Ihren Mittag.
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1: 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Es ist 13 Uhr.
2: Im Studio Eva-Maria Fohn. Kommende Woche tagt der Nationalrat. Einerseits wird da die Umsetzung des EU-Asylpakts beschlossen. Andererseits wird auch die Senkung der Mehrwertsteuer auf bestimmte Lebensmittel endgültig fixiert. Maria Kern informiert.
3: Ab Juli wird die Mehrwertsteuer auf ausgewählte Grundnahrungsmittel von 10 auf 4,9% gesenkt. Das gilt etwa für Milch, Butter, Eier, Mehl, Brot sowie für zahlreiche Obst- und Gemüsesorten. Im Schnitt soll sich damit ein Haushalt rund 100 Euro im Jahr ersparen. Beschlossen werden soll das im Nationalrat am kommenden Donnerstag. Die Kosten für die Senkung der Mehrwertsteuer belaufen sich auf 400 Millionen Euro. Finanziert werden soll das unter anderem durch eine Abgabe auf Pakete. Das entsprechende Gesetz befindet sich aber noch in Begutachtung. Beschlossen werden soll dagegen am kommenden Mittwoch die Umsetzung des EU-Asylpakts. Damit sollen Asylwerber etwa länger auf Flughäfen angehalten werden können. Weiter soll es künftig für Familienzusammenführungen ein Quotensystem geben.
2: Ungeachtet der 45-tägigen Waffenruhe greift Israel die Hisbollah im Libanon weiter an. Nach libanesischen Angaben wurden Ziele im Süden und Osten beschossen. Die Hisbollah, die bei den Verhandlungen in Washington über eine Feuerpause nicht dabei war, spricht von einer Sackgasse. Die libanesische Regierung habe das Land in eine sehr schwere Krise gestürzt. In Nepal haben zwei Bergsteiger ihre Rekorde bei der Besteigung des Mount Everest ausgebaut. Ein 56-jähriger Sherpa hat den höchsten Berg der Welt zum 32. Mal erklommen. Bei den Frauen bestieg eine 52-jährige den Everest zum 11. Mal. Der Tourismus auf dem 8.849 Meter hohen Berg ist eine wichtige Einnahmequelle für Nepal. Andererseits wird der große Ansturm auf den Everest immer wieder kritisiert. In den frühen Morgenstunden musste ein Nightjet der ÖBB mit 250 Fahrgästen evakuiert werden. Der Zug war von Kroatien über Salzburg nach Stuttgart unterwegs, als das Zugpersonal Rauch bemerkte und Großalarm ausgelöst hat. Tanja Gelecki.
4: Gegen 5 Uhr früh bemerkt ein Triebfahrzeugführer den Brand außen an einem Drehgestell und bleibt am Bahnhof Traunstein stehen, sagt ÖBB-Sprecher Herbert Hofer.
5: Das Zugpersonal ist mit Feuerlöscher praktisch ans Werk gegangen, hat das Feuer innerhalb von 30 Sekunden gelöscht. Das heißt, es hat in keiner Form irgendeine Gefahr für die Reisenden bestanden.
4: Die 250 Fahrgäste werden vorübergehend in der Turnhalle einer nahegelegenen Schule untergebracht. Mehrere Passagiere müssen medizinisch betreut werden, weil sie Rauch eingeatmet haben. Eine Fest-

0: Gesteckte Bremse dürfte den Brand ausgelöst haben. Genaueres werde derzeit untersucht, heißt es von den ÖBB.
1: Das waren die Nachrichten mit Eva-Maria Fohn. Und jetzt zum Wetter.
2: In den nächsten Stunden scheint immer wieder die Sonne, dazwischen kommen aber auch weitere Wolken. Stellenweise kann es auch kurz regnen. Und in Niederösterreich, in Wien, im Burgenland und in der Steiermark bläst kalter Wind aus Nordwest bis Nord mit 40 bis 70 Kilometer pro Stunde. Die Temperaturen erreichen von Nord nach Süd 12 bis 21 Grad und in Bad Gleichenberg hat es jetzt schon 19, in Wien 12 bis 16 Grad. In den nächsten Tagen legen die Temperaturen um ein paar Grad zu. Die Nächte werden aber größtenteils noch recht kühl verlaufen. In der kommenden Nacht kann es wieder stellenweise frostig werden. An der Grenze Mühl-Waldviertel sind bis zu minus 5 Grad möglich. Übrigens, heute früh hatte es in Ischgl minus 8, in Galtür minus 5 und in St. Jakob in Osttirol minus 3 Grad. Der morgige Montag beginnt meist strahlend sonnig. Allmählich mischen sich auch Wolken zur Sonne und besonders im Bergland und im Süden auch Regenschauer und Gewitter. Soweit das Wetter mit Gunda Schuller.
3: Hallo und grüß Gott an alle, die mit dem Auto unterwegs sind. Wir haben Rückreiseverkehr Richtung Deutschland, ein Plus von 20 Minuten auf der Fernpaarstraße vor dem Grenztunnel Füssen. 10 Minuten mehr Fahrzeit auf der A12 Interlautobahn Richtung Bregenz, aktuell bei Mötz. Da gibt es etwas Stau im Oberland. Und die Brennerstraße zwischen der Autobahnabfahrt Innsbruck Süd und dem Südring ist gesperrt wegen des Schützentreffens. Ausweichen können Sie hier nur über die A13. Und viele weitere Straßen im Stadtgebiet von Innsbruck sind heute auch betroffen. Da geht dieser große Umzug mit Tausenden von Schützen durch die Stadt. Hier kann es immer wieder Wartezeiten geben. Kommen Sie sicher ans Ziel. Ich wünsche Ihnen gute Fahrt. Sonntag ist im extra langen Wochenende. Viele haben sich schon den Fenstertag am Freitag freigenommen, langes Christi Himmelfahrt Wochenende gehabt. Und das nächste, das steht schon vor der Tür. Pfingstwochenende ist nächstes Wochenende schon wieder verlängert. Aber heute genießen wir mal gemeinsam die letzten Stunden dieses Sonntags. Der schaut immer besser aus mit ein bisschen Sonnenschein und mit viel guter Musik jetzt hier bei uns in Radio Tirol.
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0: Beatle George Harrison war auch solo erfolgreich, zum Beispiel mit dieser Nummer Got My Mind Set On You in Radio Tirol. Es ist 12:15, es ist Sonntag, der frühe Nachmittag. Sebastian Possert stellt immer um diese Zeit am Sonntag Menschen aus Tirol vor, die etwas Besonderes leisten.
1: Ihr Einsatz bitte.
2: Heute bei uns im Gespräch Gerlinde Busse vom Brunnen. Ein Brunnen ist was, wo man trinken kann. Bei euch gibt es wahrscheinlich auch immer zumindest ein Glas Wasser, aber bei euch gibt es gute Gespräche. Ihr seid von der Diözese und der Evangelischen Kirche und seid eine Einrichtung, die im Dez ist. Und bei euch kann man einfach reden, wenn es einem vielleicht nicht ganz so gut geht. Wie kann man jetzt den Brunnen kurz beschreiben?
3: Der Brunnen ist ein niederschwelliges Angebot für Menschen, die Probleme haben, psychische Probleme haben, die momentan in psychischer Not sind, eine Anlaufstelle haben wollen oder Leute, die einfach nur ihren Frust loswerden wollen. Und natürlich Leute, die in den Raum der Stille gehen, um sich zu erholen, um zu beten oder nur um ein Wasser zu trinken.
2: Man kann kommen unter der Woche von 10 bis 19 Uhr und betrieben, unter Anführungszeichen, wird es von rund 35 Ehrenamtliche.
3: Ja.
2: Sie haben es gemeinsam mitbegründet, den Verein der Brunnen. Warum haben Sie das ins Leben gerufen?
3: Ich habe das Gefühl gehabt, dass die Kirchen aus den Kirchengebäuden raus sollen zu den Menschen, wo sie sind. Es war zufälligerweise gerade der Christkindlmarkt und wir waren mit einem ökumenischen in dem Dom drin. Der Dom war leer. Am Christkindlmarkt war natürlich Mordsrummel. Und dann haben wir gedacht, ja, eigentlich gehören wir dorthin.
2: Also dort, wo die Menschen
3: sich treffen. Und nachdem ich in Amras wohne, weiß ich natürlich, im Dez, das ist auch so ein Brennpunkt. Ich habe dann etwas aufgesetzt mit Raum der Stille und Gespräche und bin mit dem zum Direktor Hess und der hat spontan Ja gesagt. Und seither sind wir im Dez.
2: Jetzt 35 Ehrenamtliche, die da mit dabei sind. Was glauben Sie, was ist der Impuls, was ist die Motivation, sich da jede Woche für ein paar Stunden hinzusetzen und einfach da zu sein? Weil ich gehe davon aus, manchmal kommt vielleicht niemand, manchmal ist die Hölle los, ja. Manchmal gibt es nette Gespräche, manchmal wirklich tiefgehende, auch sehr herausfordernde.
3: Ja, es ist für manche sehr schwierig, 4 Stunden da zu sitzen und es kommt niemand. Aber ich sage dann immer den Vergleich, wir sind der Feuerwehr. Die Feuerwehr ist auch im Haus drinnen und es passiert nichts, aber wenn was passiert, dann ist sie da. Und dasselbe ist bei uns. Wir sind einfach die Feuerwehr für die Seele. Das ist das Schöne, wenn man sieht, es kommt jemand gebeugt rein und geht dann mit einem Lächeln wieder raus. Und ich glaube, die bei uns sind, denen geht es um die Menschen.
2: Jetzt ist es ein Ort mitten im Einkaufszentrum, wo es eigentlich um den Konsum geht, um Einkaufen. Ihr bietet etwas Kostenloses an und das konfessionsübergreifend. Sie haben erzählt, manchmal kommen Muslime zum Beten, Evangelische sind willkommen, Katholische. Da gibt es sozusagen keine Schranken.
3: Ja.
2: Jetzt habt ihr ja einen Spiegel schon seit über 2 Jahrzehnten, was in unserer Gesellschaft auch wahrscheinlich so passiert. Gibt es eigentlich im Jahresverlauf irgendwie so Tendenzen, wo ihr sagt, okay, jetzt kommt wieder Weihnachten, jetzt werden die Gespräche wieder intensiv. Gibt es da einen Erfahrungswert?
3: Es gibt schon. Es ist zum Beispiel, also die Erfahrung habe ich gemacht, wenn im Dez sehr viel los ist, ist bei uns nichts los.
2: Mhm.
3: Weil die, die Probleme haben, gehen nicht ins Dez, wenn viele Menschen sind. Es ist oft am Montag, da hat sich am Wochenende was aufgestaut. Mhm. Und dann kommt man am Montag, um das loszuwerden. Nach Weihnachten ist wieder mehr los. Im Sommer ist jetzt eigentlich nicht so viel los.
2: Ja. Da gibt es eine Verschnaufpause.
3: Ja.
2: Man kann einfach von 10 bis 19 Uhr, von Montag bis Freitag und auch am Samstag von 10 bis 17 Uhr jederzeit einfach vorbeikommen. Vielen, vielen Dank an die 35 ehrenamtlichen Mitarbeiterinnen und Mitarbeiter vom Brunnen und vielen Dank, Gerlinde Busse, für den Besuch bei uns im Studio.
3: Auch von meiner Seite danke, dass ich da sein hab dürfen, dass ich vom Brunnen erzählen hab können und danke auch meinen Mitarbeiterinnen und Mitarbeitern und danke auch an der Leitung des Hauses.

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0: Es fliegen die Luftballons und es fahren die Autos auf den Tiroler Straßen. Sicher unterwegs sind Sie mit dem Radio Tirol Verkehrsservice. Unter diesem verlängerten Wochenende steht jetzt schon der Rückreiseverkehr an. In Richtung Deutschland aktuell ein Plus von 20 Minuten auf der Fernpassstraße vor dem Grenztunnel Füssen. Stau gibt es auch auf der A12 Interlautobahn Richtung Bregenz bei Mötz und auf der A13 Brennautobahn Richtung Bozen vom Brenner bis zur Mautstelle Sterzing über 30 Minuten mehr Fahrzeit. Und Achtung, wenn Sie in Innsbruck unterwegs sind, es ist die Brennerstraße zwischen Innsbruck Süd und dem Südring heute bis 17 Uhr gesperrt wegen des Schützentreffens. Auch viele weitere Straßen in Innsbruck im Bereich Südring sind da teilweise gesperrt. Sie können hier großräumig nur ausweichen oder die Wartezeiten abwarten. Ansonsten schaut's gut aus auf den Tiroler Straßen. Keine weiteren Meldungen. Kommen Sie sicher ans Ziel. Wünschen Ihnen gute Fahrt durch diesen Sonntagnachmittag. Wir begleiten Sie hier. Beifahrer Chris Norman von Smokey mit Midnight Lady. Gleich gibt's Going Back West, Bonnie M. und Blutschink. Musik aus Tirol steht auch im Programm an diesem Nachmittag.
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0: Nichts bleibt, wie es ist. Wir haben sogar einen neuen Song Contest Gewinner.
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0: Es war die Überraschung. Bulgarien hat gewonnen. Dara ist die Siegerin, und zwar mit dem Lied Bangaranga. Bangaranga kommt aus dem Kreolischen, heißt es, und bedeutet so viel wie Lärm. Und mit dem Song hat sie am meisten Punkte bekommen, haushoch gewonnen. Es war spannend, es war eine Riesenshow. Der 70. Eurovision Song Contest in Wien hat ein außergewöhnlich diverses musikalisches Programm geboten, von Retro-Canzone über Rock, Ethno und Dance-Banger bis hin zu klassischen Balladen, alles mit dabei. 24 gesungene Sprachen beim Eurovision Song Contest 2026 waren zudem ein neuer Rekord, und dazu kam eine technisch spektakuläre Produktion, deren Bühnen- und Lichtdesign neue Maßstäbe gesetzt hat. Der Eurovision Song Contest in Wien also ein voller Erfolg, auch wenn unser Cosmo nur den vorletzten Platz belegt hat.
2: Es ist nicht der letzte Platz, was auch in Ordnung gewesen wäre, aber ich freue mich umso mehr über den vorletzten Platz. Vielen lieben Dank an Luxemburg für den Punkt und an das Publikum für die 5 Punkte. Ich fühle mich sehr geehrt.
0: Also, er nimmt's mit Humor. Alles Gewinner. Einen großen Verlierer gab es am Ende vielleicht, die Wettquoten. Selten haben die so weit daneben gelegen zwischen Prognose und tatsächlichem Ergebnis.
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3: 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Es ist 14 Uhr.
4: Im Studio Eva-Maria Fohn. Heute ist der internationale Tag gegen Homophobie sowie gegen Inter- und Transphobie. Aus diesem Anlass drängen die Gleichbehandlungsanwaltschaft und die homosexuellen Initiative HOSI darauf, dass der Schutz vor Diskriminierung ausgeweitet wird. Maria Kern berichtet.
5: In Österreich gäbe es zwar am Arbeitsplatz einen gesetzlichen Schutz vor Diskriminierung aufgrund der sexuellen Orientierung, im privaten Bereich gäbe es das aber nicht. Das beklagt die Gleichbehandlungsanwaltschaft und die homosexuellen Initiative HOSI. So kann etwa homosexuellen Menschen aufgrund ihrer Sexualität die Mitnahme in einem Taxi oder die Bedienung in einem Restaurant verweigert werden. Das zu ändern ist zwar eine Forderung der SPÖ, im Regierungsprogramm steht sie aber nicht. Die Gleichbehandlungsanwaltschaft kritisiert, es gäbe kaum andere EU-Länder mit einer derartigen Schutzlücke.
4: Die Weltgesundheitsorganisation WHO hat wegen des Ebola-Ausbruchs in der Demokratischen Republik Kongo und in Uganda eine internationale Gesundheitsnotlage ausgerufen. Laut der WHO handelt es sich um keinen Pandemiealarm. Die Zahl der Fälle und Todesfälle, die in so kurzer Zeit beobachtet wurden, seien aber äußerst besorgniserregend, heißt es von Ärzte ohne Grenzen. Aktuell wird ein Großeinsatz in der betroffenen Region vorbereitet. Wer wird Fußballmeister 2026? Die Entscheidung fällt heute in der allerletzten Runde. Wolfgang Eichinger, wird der LASK erstmals seit 61 Jahren Meister oder zum dritten Mal in Folge Sturm Graz?
6: Ja, der Matchball liegt eindeutig bei den Linzern. Ein Unentschieden in Wien gegen die Austria würde Didi Küper und seinen Spielern zum Meistertitel und damit zum Double reichen.
7: Wir haben jetzt die Möglichkeit, die Geschichte fertig zu machen und das ist unser Ziel.
6: Und es ist alles geplant. Auch die Glücksbringer, die sind live heute im Stadion.
7: Wie immer. Meine Kinder sind da, meine Frau ist da und die letzten Jahre haben uns die sehr viel Glück gebracht und deshalb bin ich guter Dinge.
6: Sollte aber der LASK verlieren, dann will Sturm Graz-Trainer Fabio Ingolitsch die Chance mit einem Heimsieg über Rapid nützen.
8: Dann müssen wir natürlich auch hoffen, dass die Austria uns da ein Stück weit hilft und dementsprechend sind wir in einer Lage, wo es für uns nur noch nach oben gehen kann und deswegen ist es, glaube ich, psychologisch wertvoll, weil es einfach was zu gewinnen gibt und nichts zu verlieren gibt und es ist beim LASK einfach andersrum.
6: Austria gegen den LASK, Sturm gegen Rapid und Salzburg gegen Hartberg. Alle Spiele beginnen heute um 14.30 Uhr. Austria gegen den LASK ist live zu sehen in ORF 1.
4: Der Eurovision Song Contest war nicht nur für Sieger Bulgarien ein Erfolg, auch die Zuschauerquoten können sich sehen lassen. Mehr als 1,6 Millionen Menschen haben zeitweise die vierstündige Show im ORF-Fernsehen mitverfolgt. Das entspricht einem Marktanteil von rund 55%. Vor einem Jahr haben 1,3 Millionen Menschen im ORF den Sieg von JJ für Österreich gesehen. Das waren die Nachrichten mit Eva-Maria Fohn. Zum Wetter.
9: 14 bis 18 Grad momentan in den Landeshauptstädten, 18 Grad in Graz. Auch in den nächsten Stunden ist es einmal bewölkt, dann wieder sonnig. Kurz kann es auch regnen, wie etwa momentan in Hohenau an der Mach. Außerdem bleibt es in Niederösterreich, in Wien, im Burgenland und in der Steiermark sehr windig. Morgen anfangs strahlend sonnig, dann mischen auch Wolken mit. Und besonders im Bergland und im Süden werden Regenschauer und

0: Gewitter entstehen. Soweit das Wetter mit Gunda Schuller.
1: Und sicher unterwegs, da sind Sie mit dem Radio Tirol Verkehrsservice. Rückreiseverkehr Richtung Deutschland hat eingesetzt. Ein Plus von 30 Minuten gibt es auf der Fernbahnstraße vor dem Grenztunnel Füssen. Und da muss man heute wirklich aufpassen mit dem großen Schützenfest. B182 Brennerstraße zwischen Innsbruck Süd und dem Südring. Da gibt es eine Sperre wegen des Schützentreffens. Ausweichen ist über die A13 möglich, das heute noch bis 17 Uhr. Und viele weitere Straßen sind in Innsbruck gesperrt, unter anderem die Leopoldstraße, kurzzeitig auch der Südring, die Maria-Theresien-Straße, die Salonerstraße, die Museumstraße und der Innrhein, die Herzog-Otto-Straße und der Rennweg. Ausweichen ist möglich, allerdings nur großräumig über die A12, A13 und die Innstraße. Gute Fahrt!
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1: Ganz herzlich willkommen am Sonntag kurz nach zwei. Und es ist ja noch so viel Zeit, so lange ist es ja noch hell. Und so viel kann man heute noch erleben. Muss man nicht wie im Alltag kochen, Kinder kutschieren und sonst was tun. Haben Sie einfach eine gute Zeit und lassen Sie Ihre Seele erholen.
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0: ist der Song von Juice Newton in Radio Tirol. Und wissen Sie eigentlich, wie die ausschauen? Also nein, besser, wie sie gekleidet sind? Die Farben Gelb und Blau sind dominant und die, die da drin stecken, die nennen sich Schlaraffen. Das klingt sehr herzig. Und sie zählen übrigens zu den ältesten Vereinen Tirols. Die Schlaraffen sind aber trotzdem weitgehend unbekannt. Vor 125 Jahren schon wurde das allzeit fröhliche Reich Ödi Pontana in Innsbruck gegründet. Weltweit gibt es in etwa 10.000 Schlaraffen, also gar nicht zu wenige. Unsere Kollegin Maria Vögele hat sich ausnahmsweise unter die illustre Herrenrunde mischen dürfen.
1: Ja, in der Granewitter Allee direkt neben einem Billardlokal ist er der Eingang der Schlaraffen Ödi Pontana. Es sieht ein bisschen aus wie ein altes Wirtshaus, Holztische, Holzstühle und ein Raum voller honoriger Herren, die mich ausnahmsweise auch als Frau heute hier zulassen. Ich darf ausnahmsweise an der Rittertafel Platz nehmen. Neben welchem Ritter oder wer sind Sie?
2: Mein Name ist Ritter Mobilius. Sie werden sich heute noch wundern, was da alles auf Sie zukommt.
3: Ja, wird lustig, interessant.

0: Also auf der Suche nach einem Ritter werde ich heute sicher fündig. Wer sind Sie?
1: Schneider Hermann.
0: Und Sie sind ein Schlaraffe.
1: Ja, also entstanden ist die Geschichte in Prag, und zwar in der Monarchiezeit und eigentlich als Kontrapunkt gegen den Adel gedacht, weil die bürgerliche Gesellschaft durfte am gesellschaftlichen Leben nicht teilhaben. Und da haben die Bürgerlichen gesagt, wir lehnen uns gegen den Adel auf, wir machen uns das selber. Also so reden in dieser Art, nicht? Und haben einen Verein gegründet und haben eigentlich dann den Adel verspottet, indem wir uns eben auch Ritter nennen und Orden umhängen. Und das ist alles als Persiflage gedacht.
0: Sehr spannende Einblicke, die ich da bis jetzt erleben durfte. Und ich verabschiede mich mit einem dreifachen Lulu.
2: Okay, wie man ein Schlaraffe wird und was die Herren denn so alles bei ihren Treffen anstellen und machen, wir hören das in einer halben Stunde genauer. 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

0: der Bellamy Brothers in Radio Tirol. Es ist kurz nach 3:30 und sicher unterwegs, da sind Sie mit dem Radio Tirol Verkehrsservice und es beginnt der Reiseverkehr in Richtung Deutschland. Ein Plus von 30 Minuten gibt es schon auf der Fernpassstraße vor dem Grenztunnel Füssen. Ein Plus von 10 Minuten auf der A13 der Brennerautobahn Richtung Innsbruck ab der Mautstelle Schönberg. Auf der Brennerautobahn Richtung Bozen, also der Blick nach Südtirol vom Brenner bis zur Mautstelle Sterzing, über 30 Minuten mehr Fahrzeit. Und eine Menge los ist in Innsbruck wegen des großen Schützenfestes. Auf der Brennerstraße zwischen Innsbruck Süd und dem Südring, da gibt es eine Sperre wegen des Schützentreffens. Ausweichen ist über die A13 möglich. Und viele weitere Straßen sind in Innsbruck gesperrt. Unter anderem die Leopoldstraße, kurzzeitig auch der Südring, die Maria-Theresien-Straße, die Salonerstraße, die Museumstraße, der Innrhein, die Herzog-Otto-Straße und auch der Rennweg. Und Ausweichen ist natürlich möglich, allerdings nur großräumig über die A12, die A13 und die Innstraße. Die Traditionen werden ausgelebt dieses Wochenende in Tirol. Zum geselligen Beisammensein haben sich die Schlaraffen getroffen, ein über 125 Jahre alter Verein, der ja einst den Adel mokiert hat und über den wir auch gleich noch ein bisschen sprechen werden. Und auch die Schützen schreiten heute durch die Stadt und über den Berg Esel. 1500 Schützen und Markentenderinnen haben Innsbruck wohl zur Schützenhauptstadt erkoren. Das freut sicher auch die Touristen, die tolle, farbenprächtige Bilder schießen können. Wir verlassen uns auf die Töne und hören ihm jetzt zu. Robin Gibb.
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0: bisschen was für Herz und Seele und natürlich auch fürs leibliche Wohl. Oh, ab ins Schlaraffenland. Davon habe ich eigentlich immer geträumt. Wir haben heute schon ein bisschen reingehört, wie es denn zugeht bei den Schlaraffen. Ja, ganz genau so nennen sie sich. Das ist einer der ältesten Männervereine im Land. Bei Schlaraffen denke ich natürlich, na logisch, viele ans Schlaraffenland, wo Wein aus den Brunnen fließt, wo man ewig jung bleibt, Würste von den Bäumen hängen und man den leiblichen Genüssen frönt. Nicht ganz so ist es bei den Schlaraffen, da geht es um etwas ganz anderes, das erzählt uns der Hermann Schneider.
1: Wir sind ein Schlaraffenland des Geistes. Essen und Trinken passt schon dazu, aber ist das nicht das Wesentliche bei uns? Das Wesentliche eigentlich ist, dass man den Alltag vollkommen ausschaltet. Bei uns darf nicht über Politik gesprochen werden, nicht über Religion und nicht über die Arbeit. Das ist verboten. Und da soll also wirklich jemand abschalten können und sagen, jetzt habe ich mal 3 Stunden, denke ich gar nichts anderes. Nicht?
0: Okay, 5 Vereine gibt es in Nord- und in Südtirol. Und auch weltweit sind sie verbreitet, von Südafrika bis hin nach Thailand. Die Amtssprache quasi ist aber überall Deutsch. Und wo auch immer auf der Welt, willkommen sind alle immer ganz herzlich.
1: Bei uns macht niemand perfekt sein. Jeder hat so kleine Möglichkeiten. Also einer spielt ein bisschen Klavier, der andere kann ein bisschen singen, der andere sagt Gedichte auf. Und das kann nur so unperfekt sein, er wird bejubelt, weil er mittut. Und das macht auch den Reiz der Schlaraffe aus. Und jeder, der herkommt, ist ein liebenswerter Gast und spielt mit uns das Spiel mit. Ist ein Spiel eigentlich.
0: Ein Spiel eigentlich. Und wie sie denn so aussehen, die Schlaraffen? Ja, jetzt sind wir neugierig. Wir haben natürlich ein Video mit Ihnen online auf unseren Social-Media-Kanälen reingestellt, auf Instagram und Facebook und natürlich auch auf ORF Tirol. Auf einen schlaraffenreichen Sonntagnachmittag. 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

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Gleich 3.

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0: 15 Uhr.
1: Im Studio Eva-Maria Fohn. Bei einem Tauchunfall auf den Malediven sollen 5 Personen gestorben sein. Sie sind von einem Tauchausflug am Donnerstag nicht mehr zurückgekehrt. Bei der Bergung ist nun auch ein Taucher der Armee umgekommen. Jetzt sollen finnische Spezialkräfte helfen. Teresa Kulovic berichtet.
2: Schon am Donnerstag machen sich 5 erfahrene italienische Taucher für Forschungszwecke auf den Weg in 50 Meter Tiefe in eine Höhle. Lebend zurückkommen wird keiner von ihnen. Eine Leiche konnte bereits geborgen werden, 4 befinden sich noch im Meer. Die Bergungsarbeiten gestalten sich aufgrund des schlechten Wetters schwierig. Bei der Bergung ist gestern auch ein Angehöriger der Armee gestorben. Die Suchaktion wurde daraufhin unterbrochen. Es wird jetzt auf 3 finnische Tiefsee- und Höhlentaucher gewartet. Sie sollen noch heute auf den Malediven ankommen. Gemeinsam mit ihnen soll dann die Lage neu bewertet werden, bevor die Suchaktion weitergeht. Was genau passiert ist, wird derzeit untersucht. Auch wieso die Gruppe unterhalb der erlaubten 30-Meter-Grenze abgetaucht ist.
1: In den Vereinigten Arabischen Emiraten ist nach einem Drohnenangriff in einem Atomkraftwerk ein Feuer ausgebrochen. Ein Stromgenerator der Anlage in der Wüstenregion westlich von Abu Dhabi sei in Brand geraten, teilte das Medienbüro der Hauptstadt mit. Verletzt wurde niemand, auch die Anlage laufe normal, heißt es. Der Urheber des Angriffs ist nicht bekannt, allerdings greift der Iran das Land immer wieder mit Drohnen an. Im Kärntner Drautal hat sich ein tödlicher Autounfall ereignet. Ein 46-jähriger Osttiroler ist ums Leben gekommen. Mehr von Konrad Weichselbraun.
3: Anrainer sprechen von einem lauten Knall, der fürs Erste um knapp 6.45 Uhr nicht zuordnenbar ist. Dass oben auf der Drautalstraße zu diesem Zeitpunkt ein Auto mit offensichtlich hoher Geschwindigkeit gegen das Tunnelportal prallt, das weiß zu diesem Zeitpunkt noch niemand. Eine Ärztin, die zufällig wenige Minuten später vorbeifährt und das völlig zerstörte Auto im Tunnel auf dem Dach liegen sieht, schlägt Alarm. Die ersten Feuerwehren sind schon 5 Minuten später an der Unfallstelle. Doch schon da ist klar, dass es für den 46 Jahre alten Auto Lenker aus Osttirol keine Rettung mehr gibt. Der Mann dürfte aufgrund des wuchtigen Aufpralls auf der Stelle tot gewesen sein. Das Wrack kommt erst im Tunnel nach 50 Metern auf dem Dach zum Stillstand. Während des Rettungs- und Bergeeinsatzes bleibt die Drautalstraße im Bereich Festungsbergtunnel 2 Stunden lang gesperrt.
1: In Kleinarl im Salzburger Pongau ist die Evakuierung von 3 Häusern nach einem Murenabgang aufgehoben worden. Der Regen hat nachgelassen. Die Situation habe sich entspannt, heißt es von der Feuerwehr. Der betroffene Hang hat sich demnach stabilisiert. Am Freitagabend waren Erdmassen in Bewegung geraten. Insgesamt mussten 7 Häuser vorübergehend evakuiert werden. Und Keanu Prettner und Jakob Flachberger haben bei der 49er Segelweltmeisterschaft im französischen Quiberon Silber gewonnen. Mit den Rängen 4 und 2 in den Medal Races segelten die Salzburger zum Vize-Weltmeistertitel und feierte den größten Erfolg ihrer Karriere. Das waren die Nachrichten mit Eva-Maria Fohn. Zum Wetter.
4: 9 Grad momentan in Maria Pfarr, 20 Grad hingegen in Bad Radkersburg. Mit Wolkenfeldern und mit Sonne geht es durch die nächsten Stunden. Und in Niederösterreich, in Wien, im Burgenland und in der Steiermark bleibt es auch sehr windig. Der morgige Montag beginnt meist strahlend sonnig. Allmählich kommen auch Wolken zur Sonne und im Bergland und im Süden werden auch Regenschauer und Gewitter entstehen. Es wird milder mit 15 bis 23 Grad. Soweit das Wetter mit Gunda Schuller.
5: Und sicher unterwegs, da sind Sie mit dem Radio Tirol Verkehrsservice. Beim Rückreiseverkehr Richtung Deutschland gibt es schon ein Plus von 30 Minuten auf der Fernpassstraße vor dem Grenztunnel Füssen. Ein Plus von 10 Minuten auf der A13 der Brenner-Autobahn Richtung Innsbruck ab der Mautstelle Schönberg. Auf der Brenner-Autobahn Richtung Bozen vom Brenner bis zur Mautstelle Sterzing über 30 Minuten mehr Fahrzeit. Auf der Brennerstraße zwischen Innsbruck Süd und dem Südring eine Sperre wegen des Schützentreffens. Ausweichen ist über die A13 möglich. Und überhaupt sind viele Straßen in und um Innsbruck aufgrund des Schützenfestes gesperrt. Ausweichen ist möglich, allerdings nur großräumig über die A12, A13 und die Innstraße. Das Ganze geht heute noch bis 17 Uhr. Viel Geduld, gute und sichere Fahrt.
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5: Und ich sage ganz herzlich willkommen am Sonntag. Nicht jeder im Land war im Song Contest Fieber und ewig lange auf. Manche sind heute ja schon um 5 Uhr früh auf, waren dann zum Sonnenaufgang oben im Schnee, haben wunderschöne Winterbilder gepostet und unter Kastanien im Gastgarten später dann den wohlverdienten Frühschoppen genossen. Jetzt ist Zeit für einen Kaffee

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Weltmusik von Genesis und Musik aus Tirol jetzt. Unser Tiroler Gilbert ist wieder voll und ganz Gilbert und für uns da. Wir freuen uns einfach über den Song. Ich nenne es einfach Glück.

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1: Fenstertag ist diese Woche gewesen. Fenstertag natürlich auch bei uns in Radio Tirol am Freitag. Bei unserem Fenstertagsgewinnspiel, da hat es einmal professionell Fensterputzen zu gewinnen gegeben. Profi-Fensterputzer Florian Jäger ist bei der Barbara Kohler und beim Florian Seibel im Studio zu Gast gegeben und hat Tipps gegeben. Wir kennen das Fensterputzen, macht man doch oft so mit Zeitungspapier, oder? Dass es dann so schön schimmert und glänzen soll. Aber was sagt der Profi? Ist das überhaupt richtig?
2: In der Profi-Gebäudereinigung, Fensterreinigung haben wir das Zeitungspapier denn eher zum Lesen als wir zum Reinigen. Das Mikrofasertuch darf aber nicht fehlen. Es gibt da schon einen oder anderen Trick, wo man vielleicht ein bisschen sich leichter tut.
3: Also die Frage, auf die alle warten: Wie bekommt man streifenfreie Fenster? Gibt es da vom Profi einen Geheimtipp?
2: Streifenfreie Fenster bekommt man am besten mit alkohollöslicher Reinigungsmittel. Aber wir in der Profi-Gebäudereinigung sprechen eigentlich von dem, dass wir mit Geschirrspülmittel die Fenster sauber machen.
3: Was waren so ein ganz schlimmer oder der schlimmste Einsatz, ein ganz besonders dreckiges Fenster?
2: Es gibt natürlich auch sehr spektakuläre Sachen, wo wir in der Reinigung hinkommen, wo vielleicht der eine oder andere noch nicht hingekommen ist. Denkt man gerade, wenn ich da in Innsbruck bin und das Wahrzeichen sieht in der Gieselschanze, auch außen sind Fenster drauf. Da gibt es auch Profis, die was das im Außenbereich reinigen, was sich da abseilen. Und ich glaube, das sind schon sehr spektakuläre Arbeitsbedingungen.
4: Also, aber so dieses ganz allerdreckigste Fenster, wo ihr euch gedacht habt, das gescheiter Einschlag, als wir putzen, das war noch nicht dabei.
2: Doch, war natürlich auch dabei. Ich glaube, gerade da sind noch die Glücksgefühle am größten, wenn die Kundschaft dann sagt, okay, man echt, ich muss austauschen, jetzt ziehe ich doch wieder raus und ich brauche das Fenster nicht tauschen. Lässig.
4: Vielleicht noch ganz kurz zum Schluss, gibt es diesen einen ultimativen Lifehack, den jetzt jeder von uns zu Hause sofort ohne viel Schnickschnack machen kann?
2: Also ein Lifehack, und die Temperaturen werden ja hoffentlich wieder wärmer in der nächsten Zeit, ist, dass man vielleicht die Zeit jetzt nutzt, vielleicht nicht, wenn es regnet, aber die Zeit jetzt nutzt, wo die Fenster einfach noch nicht absolut warm sind, weil ab Juni, Juli, wissen wir alle, die Fenster sind, haben eine gewisse Temperatur und dann tut man sich wirklich sehr, sehr hart.
1: Okay, das hat der Florian Jäger. Hätte ich nicht gewusst, dass das auch was mit der Wärme des Fensters zu tun hat, wie sauber, schön und strahlend streifenfrei ein Fenster denn wird. Steht also noch auf der Checkliste im Mai. Fensterputzen. Und wenn Sie das gar nicht gerne selber tun, dann gerne beim nächsten Radio Tirol Fenstertagsgewinnspiel mitmachen zu Fronleichnam. Dann übernehmen wir das für Sie. Und wenn Sie heute putzen, alles Gute. Mit Spülmittel haben wir gehört. Vielleicht geht dann auch der Blütenschutz.

Er hat auch vertraut und sein Leben in der Musik gefunden. Chris Steger in Radio Tirol. 18 Grad messen wir jetzt in Lienz, 16 in Innsbruck. Natürlich könnte es wärmer sein, aber das Milde tut gerade richtig gut. Gleich halb vier.

0: Es ist kurz nach 3:30 und sicher unterwegs, da sind Sie mit dem Radio Tirol Verkehrsservice. Rückreiseverkehr Richtung Deutschland und ein Plus von 30 Minuten auf der Fernpassstraße vor dem Grenztunnel Füssen. Ein Plus von 10 Minuten auf der A13 der Brenner Autobahn Richtung Innsbruck ab der Mautstelle Schönberg. In Südtirol auf der Brenner Autobahn Richtung Bozen vom Brenner bis zur Mautstelle Sterzing 15 Minuten mehr Fahrzeit. Auf der Brenner Straße zwischen Innsbruck Süd und dem Südring, da gibt es noch die Sperre wegen des Schützentreffens. Ausweichen ist über die A13 möglich. Heute noch bis 17 Uhr dauert das. Und überhaupt sind viele Straßen in und um Innsbruck gesperrt. Sie können natürlich ausweichen, allerdings nur großräumig über die A12, die A13 und die Innstraße. Gute und sichere Fahrt. Hallo Sonntag. Genießen, was ist, loslassen, was war, vertrauen, was kommt. Das ist der Weg zum Glück. Und der Weg in die Liebe, der führte in Dirty Dancing durch den Tanz. Patrick Swayze, She's Like the Wind.
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0: So eine Musik kann Österreich abliefern. Mit über 500 Punkten die klare Siegesansage von Bulgarien gestern beim Song Contest. Bangrangrara, ja, okay. Daraus Bulgarien hat den Eurovision Song Contest 2026 für sich entschieden. Ein recht frecher Song und sie selber frech wie eine Bratzpuppe aus den 2000er Jahren. Für Österreich ist es nicht ganz so gut gelaufen. Wir sind auf dem vorletzten Platz gelandet, aber war doch irgendwie klar, oder? So um die 600 Besucherinnen und Besucher haben den Bewerb gestern beim Public Viewing im Metropolkino in Innsbruck verfolgt. Und mit dabei gewesen bis zum Schluss ist auch unsere Reporterin, die Vicky Gstier.
1: Das ESC-Finale ist geschlagen. Bulgarien hat gewonnen. Eigentlich überraschend. Was sagst denn du dazu?
2: Also nichts gegen Israel, aber ich habe mich unglaublich gefreut, dass es Bulgarien war, weil die wird abräumen, die wird so Karriere machen und also toll.
1: Und du bist extra angereist, glaube ich, oder?
2: Ich bin extra aus München gekommen, weil ich wusste, hier in Metropol findet das Ganze statt und wir sind hierher gekommen, haben noch Freunde getroffen, die auch extra angereist sind.
1: Was würdest denn du sagen, was ist so das Besondere am ESC?
2: Ja, ESC bringt alle zusammen, Musik vereinigt, es ist bunt und man müsste sich immer wieder hervorrufen, dass Musik alles verbindet und das siehst du immer beim ESC, dass es so ist.
0: Okay, und Bangarangara sehe ich schon als den Sommerhit, vor allem auch am Balkan laufen. Nächstes Jahr wird es hoffentlich wieder besser laufen für Österreich, ja ganz sicher. Showtechnisch haben wir jedenfalls wirklich mega, mega abgeliefert gestern Abend. Chapeau, eine gewaltige Show.

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1: Im Studio Eva-Maria Fuhn. Die mit 8,7 Millionen Einwohnern bevölkerungsreichste Region Spaniens wählt heute ein neues Parlament. Andalusien, das...
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1: Im Studio Eva-Maria Fuhn. Die mit 8,7 Millionen Einwohnern bevölkerungsreichste Region Spaniens wählt heute ein neues Parlament. Andalusien, das flächenmäßig Österreich entspricht.

0: Summe von mehreren hundert Millionen Euro. Sanchez schickte seine Stellvertreterin. Maria Jesus Moreno warb um abtrünnige Wähler. Sie sollten wieder sozialistisch stimmen. Mit dem Versprechen, wir werden dich nicht enttäuschen. Für die Volkspartei geht es darum, die absolute Mehrheit zu verteidigen. Scheitert der amtierende Regionalpräsident Juanma Moreno, stehen schwierige Verhandlungen mit den Rechtspopulisten bevor. Eine Koalition mit Vox nennt er nahezu unmöglich.
1: Kuba geht offenbar auf Konfrontationskurs mit den USA, wie das Nachrichtenportal Axios unter Berufung auf Geheimdienstinformationen berichtet, soll Kuba mehr als 300 Militärdrohnen erworben haben und erwägt den Einsatz der Geräte gegen US-Ziele. Genannt wurden etwa der US-Stützpunkt Guantanamo auf Kuba, US-Militärschiffe und Key West in Florida. In der ostdeutschen Stadt Leipzig hat die Polizei einen entlaufenen Tiger erschossen. Das Tier war aus der privaten Anlage einer Tigerdompteurin entkommen, berichtet die Polizei. In dem Gehege sei ein verletzter Mann entdeckt worden. Der 73-jährige Helfer wurde ins Krankenhaus gebracht. Gegen die Dompteurin hatte es in der Vergangenheit immer wieder Vorwürfe wegen der Tigerhaltung gegeben. Zum Sport. Nach dem erfolgreichen Eishockey-WM-Auftakt gegen Großbritannien gestern schrieben die Österreicher heute gegen Ungarn den nächsten Sieg an, ORF-Sportreporter Christoph Ott.
2: Für das Team von Trainer Roger Bader ist es gleich das nächste wichtige Spiel, um den Klassenhalt wohl vorzeitig zu fixieren. Der Schweizer Coach erwartet ein intensives Spiel.
3: Ungarn ist genauso ein hartnäckiger, unangenehmer Gegner, wie wir das von Großbritannien erwartet haben. Und es gilt, die Leistung zu wiederholen, wenn nicht sogar noch zu toppen, wenn wir wieder erfolgreich sein wollen.
2: Sowohl Stürmer Paul Huber und Goalie David Kickert präsentieren sich vor dem Match zuversichtlich und wollen mit einem Sieg auch Selbstvertrauen für die Duelle mit den Top-Nationen tanken.
4: Wir gehen mit breiter Brust und viel Selbstvertrauen rein in die Partie gegen Ungarn. Und ja, ich glaube, wir kennen die meisten eigentlich aus der Liga. Und ja, ich glaube, wenn wir das wieder aufs Eis bringen, dann schaut es sehr gut aus.
5: Und ich glaube, wenn wir noch einmal so einen Sieg holen, bringt das das Selbstvertrauen wieder hoch. Noch um einen Schritt und dann, ja, wer weiß, was dann passiert.
2: Spielstart ist um 16.20 Uhr auch live zu sehen auf ORF Sport Plus.
1: Das waren die Nachrichten mit Eva-Maria Fohn. Zum Wetter.
6: 14 bis 18 Grad zurzeit in den Landeshauptstädten und Sonnenschein, besonders in Bregenz und in Innsbruck. Wechselnd bewölkt geht es weiter, da und dort sind auch ein paar Regentropfen dabei. Im Großen und Ganzen bleibt es aber trocken und im Osten und Südosten auch windig. Morgen verlaufen die ersten Stunden fast überall strahlend sonnig. Allmählich kommen auch Wolken ins Spiel und besonders im Bergland und im Süden auch ein paar Regenschauer und Gewitter. Soweit das Wetter mit Gunda Schuller.
7: Und sicher unterwegs, da sind Sie mit dem Radio Tirol Verkehrsservice. Rückreiseverkehr Richtung Deutschland und ein Plus von 30 Minuten auf der Fernpassstraße vor dem Grenztunnel Füssen. Ein Plus von 10 Minuten auf der A13 der Brenner Autobahn in Richtung Innsbruck ab der Mautstelle Schönberg. Auf der Brenner Straße der B182 zwischen Innsbruck Süd und dem Südring gibt es noch die Sperre wegen des Schützentreffens. Ausweichen ist über die A13 möglich und viele weitere Straßen sind in Innsbruck gesperrt. Ausweichen ist möglich, allerdings nur großräumig, über die A12, die A13 und die Innstraße. Das geht alles heute noch in etwa eine Stunde. Viel Geduld, gute und sichere Fahrt.
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7: Und ich wünsche einen schönen Sonntag und sag, lass mal werden, was wir sein wollen. So just relax. Die Sonnenfenster werden zudem immer größer.
9: Wenn es so sonnig ist, da haben wir einen Balkon. Haxenhaufe und die Sonne genießen. Das Schönste, was es gibt.
7: Enjoy.
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0: Trompeten. Den 80er muss man erst mal schaffen, aber heißt man Udo Lindenberg, gilt's eigentlich erst ab 2-0?
1: Ich fixiere mich auf den 100-Jährigen, da mache ich auch ein großes Konzert. Sind auch einige von der Band dabei. Das ist im Jahr 2046.
0: Okay, da bin ich auch schon in Pension. Na dann, Udo, jetzt schon mal zum Hören.

So singt Udo Lindenberg. Er ist heute 80 Jahre alt geworden. Gratulation ihm und natürlich allen Stieren, die heute auch ihre Geburtstagskerzeln ausblasen dürfen.

0: Jetzt wird abgebaut, gefegt und sauber gemacht. Der Eurovision Song Contest, der ist über die Bühne gegangen. Und wie oft hat Cosmo wohl seinen Song schon gesungen? So klang er auf jeden Fall gestern Abend live.
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0: Also ich finde den Song einfach nur ultra cool. Und der vorletzte Platz, Cosmo?
1: Es ist nicht der letzte Platz, was auch in Ordnung gewesen wäre. Aber ich freue mich umso mehr über den vorletzten Platz. Vielen lieben Dank an Luxemburg für den Punkt und an das Publikum für die 5 Punkte. Ich fühle mich sehr geehrt.
0: So sehe ich es auch. Und die Show war einfach mega.

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0: Es ist 16.30 Uhr und sicher unterwegs, da sind Sie mit dem Radio Tirol Verkehrsservice. Rückreiseverkehr Richtung Deutschland, immer noch ein Plus von 30 Minuten auf der Fernpassstraße vor dem Grenztunnel Füssen. Ein Plus von 10 Minuten auf der A13 der Brenner Autobahn Richtung Innsbruck ab der Mautstelle Schönberg. Und auf der Brenner Straße zwischen Innsbruck Süd und dem Südring noch die Sperre wegen des Schützentreffens. Ausweichen ist über die A13 möglich und viele weitere Straßen sind in Innsbruck jetzt noch gesperrt bis 17 Uhr. Wenn Sie ausweichen mögen, dann ist das möglich großräumig über die A12, A13 und die Innstraße. Gute Fahrt.
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0: Noch so lange hell, um 8:45 geht die Sonne erst unter. Und die Sonne steigt jetzt auch noch immer höher. Ihre Kraft, die heizt den Boden wie eine Kochplatte auf und die warme Luft, die steigt munter auf. Stellen Sie sich einfach so vor wie das Blubbern der Blasen in einem Wasser, im siedenden Wasser, im Kochtopf. Typisch für den Mai, dass wir uns quasi das Wetter schon selber machen sozusagen. Morgen kommt aber trotzdem noch zusätzlich eine Front herein, könnte auch dann ein bisschen Donnergrollen geben. Schönen Mai, Frühling. Das wünsche ich Ihnen.
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4: Oh!

Break My Heart, Toni Braxton in Radio Tirol. Einen ganz feinen Sonntag. Haben Sie eigentlich schon die Bücher Glenn Kill gelesen? Glenn Kill? Echt? Die Schafkrimis? Die sind so entzückend. Wollige Detektive sind da auf Mörderjagd. Eine Schafherde, die den Mord an ihrem Schäfer aufklärt. Mit diesem Plot hat die Leonie Swan den Debütroman Glenn Kill 2005 rausgebracht. Da hat sie echt einen sensationellen Erfolg gelandet. Jetzt ermitteln die aufgeweckten Schafe auch im Kino und sind dank der Krimi-Vorlesungen oft gescheiter als ihre menschlichen Kollegen. Also ein charmantes, herzerwärmendes Whodunit. Der Film spielt in Irland für die ganze Familie. Also den Film muss ich mir erst anschauen, hat aber super Kritiken gekriegt. Die Bücher übrigens, Glenn Kill, die sind lustig und super lesenswert. Das ist ganz feine, leichte Sommerlektüre. Yeah.

0: Breaking News gibt's aus Osttirol. Was ist da los, Katharina Kramer?
1: Ja, es hat offenbar eine tödliche Kuhattacke gegeben. Das sind die ersten Informationen, die wir haben. Und das Opfer der Kuh soll der Bauer gewesen sein. Seine Verletzungen sind so schwer, dass er ums Leben gekommen ist. Mein Kollege Robert Hippacher ist mit einem Kameramann zur Unfallstelle unterwegs. Und was wir bis 17.30 Uhr wissen und bis 19 Uhr, das gibt's wie immer bei uns.

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1: Herzlich willkommen zum Journal um 5. Das sind die Themen. Diakonie kritisiert Kürzungen bei Sozialleistungen und der LASK ist österreichischer Fußballmeister. Im Studio Eva-Maria Fuhn. Die Budgetsparmaßnahmen der Regierung sind heute auf Kritik der Diakonie Österreich gestoßen. Direktorin Maria Katharina Moser hat in der ORF-Pressestunde vor allem die soziale Schieflage der Kürzungen kritisiert. Hans Bürger berichtet.
2: An die Dreierkoalition appelliert die Diakoniedirektorin noch einmal über möglicherweise falsche Sparmaßnahmen nachzudenken.
3: Förderungen sind ja eine Debatte und dort, wo es um Integration geht, wirklich die Maßnahmen, die wir seit vielen Jahren vorschlagen und empfehlen, wie zum Beispiel Elternarbeit auch zu unterstützen.
2: Die Sparpläne der Regierung sehen vor, dass jene mit niedrigerem Einkommen künftig mehr Arbeitslosenversicherung zahlen müssten. Das treffe 700 bis 800.000 Menschen.
3: Wir seit vielen Jahren vorschlagen und empfehlen, wie zum Beispiel Elternarbeit auch zu unterstützen.
2: Die Sparpläne der Regierung sehen vor, dass jene mit niedrigerem Einkommen künftig mehr Arbeitslosenversicherung zahlen müssten. Das treffe 700 bis 800.000 Menschen, vor allem Frauen.

0: Diakoniedirektorin Maria Katharina Moser. In Österreich gehen immer noch die meisten Kinder in eine Halbtagsschule. In diesem Schuljahr haben an Pflichtschulen und AHS-Unterstufen nur knapp 34% einen Standort mit ganztägigem Angebot besucht. Nur 8,1% waren dabei an einer echten Ganztagsschule angemeldet, in der sich Unterricht mit Lern- und Freizeit abwechselt. Seit 15 Jahren versucht der Bund über Förderungen, den Ausbau ganztägiger Angebote an Pflichtschulen zu stärken. Die Ukraine hat wie angekündigt ihre Angriffe auf Russland ausgeweitet, unter anderem auf die Region Moskau. Hunderte Drohnen wurden abgeschossen, mindestens 4 Menschen kamen ums Leben, es gibt mehrere Verletzte. Der ukrainische Präsident Volodymyr Zelensky sprach von gerechtfertigter Vergeltung nach den massiven russischen Angriffen der vergangenen Tage. Nach der Amokfahrt in Modena mit 8 Verletzten, 4 davon schwer, herrscht Rätselraten über das Motiv. Der Autolenker ist ein 31 Jahre alter Italiener marokkanischer Abstammung. Ein terroristisches Motiv schließt man eher aus. Der Mann war in psychiatrischer Behandlung. Aus Italien, ORF-Korrespondentin Cornelia Wospanik.
1: Vor den Beamten hat er die Aussage verweigert. Die Nacht im Gefängnis soll er selbst wie unter Schock gewirkt haben. Der 31 Jahre alte Mann mit abgeschlossenem Wirtschaftsstudium war nicht amtsbekannt. Man hat nichts vorgefunden, was auf eine Radikalisierung schließen lässt. Gestern am späten Nachmittag hatte er seinen Wagen mit hoher Geschwindigkeit auf einen Gehsteig gelenkt und dabei mehrere Personen erfasst. 2 Frauen sind so schwer verletzt, dass sie im künstlichen Tiefschlaf sind. Ihr Zustand sei kritisch. Schwer verletzt wurde auch ein Ehepaar. Die leichter Verletzten konnten die Krankenhäuser mittlerweile wieder verlassen. Sowohl Staatspräsident Sergio Mattarella als auch Regierungschefin Giorgia Meloni sind heute an den Ort des Unglücks geflogen, um den Rettungskräften und den Passanten zu danken, die den Mann gestoppt haben.
0: Der Verkaufsstart für eine Sonderkollektion von Swatch-Uhren hat in New York und mehreren europäischen Ländern für chaotische Szenen gesorgt. Vor den Geschäften bildeten sich lange Warteschlangen, es kam zu Schlägereien, Eingangstüren wurden beschädigt. In Paris mussten die Menschen sogar mit Tränengas auseinandergetrieben werden. Zum Sport in Linz wird schon gefeiert. Der LASK ist zum ersten Mal seit 1965 wieder Fußballmeister. Die Linzer haben in Wien gegen die Austria 3:0 gewonnen, ORF-Sportreporter Adi Niederkörn.
2: Erstmals seit 61 Jahren geht der Titel wieder an den LASK, dank Trainer Didi Küpper, der die Linzer vom Platz 11 auf Rang 1 geführt hat. Und dank der beiden Saschas, überragend Horvath, der Kapitän und der König-Transfer Kalajdzic.
3: Also schöner kann es nicht sein. Kind kann auf die Welt, Tochter wird geboren, die Frau ist gesund. Wir gewinnen den Cup, wir gewinnen die Liga. Was soll ich dir sagen? Also, ich sag, in ein paar Stunden weine ich dann irgendwo mit einem Bier in der Hand.
4: Die Tabelle lügt, wie gesagt, nicht. Und ja, wir waren einfach die beste Mannschaft. Punkt.
2: Für Sturm ist das 2:0 gegen Rapid zu wenig. Salzburg wird trotz 1:3 Heimniederlage gegen Hartberg noch Dritter.
0: Das war das Journal um 5 mit Eva-Maria Fuhn. Zum Wetter.
5: In den nächsten Stunden sind da und dort ein paar Regentropfen dabei. Im Großen und Ganzen bleibt es aber trocken. In der Nacht klart es auf und es wird kalt, stellenweise auch frostig. Morgen verlaufen die ersten Stunden fast überall strahlend sonnig. Allmählich kommen auch Wolken ins Spiel und besonders im Bergland und im Süden werden auch Regenschauer und Gewitter entstehen. 15 bis 22 Grad morgen, in 2000 Meter 2 bis 7 Grad. So viel zum Wetter mit Gunda Schuller.
6: Und sicher unterwegs, da sind Sie mit dem Radio Tirol Verkehrsservice. Rückreiseverkehr Richtung Deutschland, immer noch ein Plus von 30 Minuten auf der Fernpassstraße vor dem Grenztunnel Füssen. Ein Plus von 10 Minuten auf der A13 der Brenner-Autobahn Richtung Innsbruck ab der Mautstelle Schönberg. Das ist es aber auch schon gewesen. Gute und sichere Fahrt. Radio Ganz herzlich willkommen nach 5 Apfelradeln außerbacken zum späten Nachmittag. Dann hat man eigentlich auch schon gegessen für heute. Zimt und Zucker dazu machen happy, ein Glas kalte Milch. All das macht den Sonntag perfekt.
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0: Stunde war das jetzt mit Radio Tirol Musik zum Wegträumen. Jetzt ist es gleich 5:30, ein kurzer Blick aufs Wetter. Ein oft sonniger Sonntag ist das heute gewesen durch ein kleines Zwischenhoch, aber eben ein Hoch, das zwischen den Regenfronten liegt und morgen durch eine Regenfront teilweise auch schon wieder beendet wird, die am Nachmittag auch schon wieder Schauer und Gewitter bringt. Der Vormittag ist noch gut, am Nachmittag funken wie gesagt Schauer und Gewitter dazwischen. Bei 0 bis 5 Grad ist es ziemlich frisch in der Früh, tagsüber gibt es 14 bis 19 Grad und sicher unterwegs, da sind Sie mit dem Radio Tirol Verkehrsservice. Rückreiseverkehr immer noch in Richtung Deutschland. Ein Plus von 20 Minuten auf der Fernpassstraße vor dem Grenztunnel Füssen. Gute Fahrt.
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2: Ein Osttiroler kommt bei einem schweren Verkehrsunfall in Kärnten ums Leben. In einem Wohnhaus in Pfunz stellt die Polizei eine große Sammlung von Objekten mit NS-Bezug sicher. Und Felix Gall wird Zweiter auf der 9. Etappe des Giro d'Italia.
1: Im Studio Katharina Kramer.
2: Eine ganz aktuelle Meldung erreicht uns aus Osttirol. In Oberlienz hat es eine tödliche Kuhattacke gegeben. Nach ersten Informationen sind zwei einheimische Wanderer am Talboden in Oberlienz von 30 bis 40 Kühen angegriffen worden. Die Frau hat nicht überlebt, der Mann musste mit schweren Verletzungen ins Krankenhaus. Mehr wissen wir dann bei Tirol heute und in den nächsten Nachrichtensendungen. Ein 46-jähriger Osttiroler ist bei einem schweren Verkehrsunfall in Kärnten ums Leben gekommen. Der tödliche Unfall ist heute früh im Trautal passiert. Mehr dazu jetzt von Konrad Weichselbraun.
3: Anrainer sprechen von einem lauten Knall, der fürs Erste um knapp 6.45 Uhr nicht zuordnenbar ist. Dass oben auf der Trautalstraße zu diesem Zeitpunkt ein Auto mit offensichtlich hoher Geschwindigkeit gegen das Tunnelportal prallt, das weiß zu diesem Zeitpunkt noch niemand. Eine Ärztin, die zufällig wenige Minuten später vorbeifährt und das völlig zerstörte Auto im Tunnel auf dem Dach liegen sieht, schlägt Alarm. Die ersten Feuerwehren sind schon 5 Minuten später an der Unfallstelle. Doch schon da ist klar, dass es für den 46 Jahre alten Autolenker aus Osttirol keine Rettung mehr gibt. Der Mann dürfte aufgrund des wuchtigen Aufpralls auf der Stelle tot gewesen sein. Das Wrack kommt erst im Tunnel nach 50 Metern auf dem Dach zum Stillstand. Während des Rettungs- und Bergeeinsatzes bleibt die Trautalstraße im Bereich Festungsbergtunnel 2 Stunden lang gesperrt.
2: Nie hat es in den letzten 10 Jahren derart viele Unfälle mit Alkohol am Steuer gegeben wie im vergangenen Jahr. Auch die Zahl der Verletzten ist deutlich gestiegen. Roberta Hofer mit den Einzelheiten.
4: In Summe haben sich vergangenes Jahr in Tirol 324 Unfälle durch Alkohol am Steuer ereignet. Ein Anstieg von über 25% im Vergleich zum Vorjahr. In keinem anderen Bundesland gab es einen derartigen Zuwachs. Auch die Verletzten solcher Unfälle in Tirol haben deutlich zugenommen. Österreichweit beispiellos. 4 Menschen sind zudem 2025 bei alkoholbedingten Unfällen ums Leben gekommen. Betrachtet man die ersten 4 Monate des heurigen Jahres, so scheinen die Unfälle unter Alkoholeinfluss zumindest derzeit wieder abzunehmen. Bei 54 verzeichneten Unfällen mit Verletzten spielte demnach Alkohol eine Rolle. Im Vergleichszeitraum des Vorjahres waren es 82 Unfälle gewesen.
2: In einem Wohnhaus in Pfunz hat die Polizei eine große Sammlung von Objekten mit NS-Bezug sichergestellt. Darunter Schmuck, Jacken und eine Büste von Adolf Hitler. Der Bewohner, ein 67-jähriger Österreicher, war zuvor auf einem Flohmarkt in Innsbruck ins Visier der Polizei geraten. Er hatte dort einen Pullover mit nationalsozialistischen Symbolen getragen. Die Polizei leitete Ermittlungen ein, die dann zu Hausdurchsuchungen geführt haben. Der Mann wird auf freiem Fuß angezeigt. Am Innsbrucker Messegelände geht in diesen Minuten das 28. Alpenregionstreffen der Schützen zu Ende. Laut dem Bund der Tiroler Schützenkompanie haben bis zu 15.000 Schützen, Marketenderinnen und Musikanten aus allen Tiroler Landesteilen und aus Bayern daran teilgenommen. Der heutige Tag hat mit einer Festmesse im Bergiselstadion begonnen und seinen Höhepunkt in einem Festumzug durch die Landeshauptstadt gefunden. Tausende Besucherinnen und Besucher haben den Weg der Schützen gesäumt. Egon Zammer, Geschäftsführer des Südtiroler Schützenbundes, wirkt begeistert.
5: Alles, von A bis Z alles. Das Stadion oben war super, der Marsch durch die Landeshauptstadt, das ist unsere Landeshauptstadt auch für uns und das hat uns richtig getaugt.
2: Der Ausklang findet zur Stunde am Messegelände statt. Im Mittelpunkt des Festes steht laut Tiroler Schützenbund das kameradschaftliche Miteinander über Grenzen hinweg. Wir sind beim Sport. Österreichs Radaushängeschild Felix Gall fährt heute bei der 9. Etappe des Giro d'Italia wieder auf den 2. Platz. Der Osttiroler in Diensten von Decathlon muss sich nach schwierigen 184 Kilometern von Cervia auf das Corno alle Scale abermals nur dem Dänen Jonas Vingegaard geschlagen geben. Und das um 12 Sekunden. Beim 24-Stunden-Rennen am Nürburgring platzen heute für Lukas Auer, Max Verstappen und Co. nach einer Panne alle Siegesträume. Und im Fußball blickt die WSG Tirol nach einer wechselhaften Saison auf ihre beste Punkteausbeute. Zunächst aber nach Deutschland, Katharina Bettnerz.
6: Beim 24-Stunden-Rennen am Nürburgring erlebt der Kufsteiner Lukas Auer gemeinsam mit Max Verstappen und zwei weiteren Teamkollegen ein Motorsportdrama. Das Mercedes-Team liegt stundenlang klar auf Kurs Richtung Sieg. Auer und Verstappen zeigen starke Stints und liefern sich packende Duelle. Ein technischer Defekt an der Antriebswelle stoppt das Quartett und spült Auer und Co. im Klassement weit zurück. Jetzt zum Fußball und ein Blick auf die Saisonbilanz der WSG Tirol. Wattens hat einige Auf und Abs, historische Erfolge wie beispielsweise gegen Red Bull Salzburg oder Sturm Graz, aber auch bittere Pleiten wie jene gegen Blau-Weiß Linz. Mit 31 Punkten beendet die WSG den Grunddurchgang so gut wie noch nie, verpasst das obere Playoff aber trotzdem. Trainer Philipp Semlic ist mit der Leistung seiner Burschen aber dennoch zufrieden.
7: Daher muss ich sagen, das ist eine gute Saison für uns und das muss man ausstreichen am Ende des Tages. Und ja, jetzt gilt es dann, gut in den Urlaub zu gehen, das Ganze auch positiv zu verarbeiten. Und dann werden wir wieder hineinstarten in eine nächste Saison, wo wir die gleichen Ziele haben.
6: Im Frühjahr verfolgt man das Ziel Klassenerhalt dann voraussichtlich im eigenen Stadion in Wattens.
2: Und wir bleiben noch ganz kurz beim Fußball. Wacker Innsbruck ist auf dem besten Weg, den Aufstieg in Österreichs zweithöchste Spielklasse vorzeitig zu fixieren. Die Innsbrucker führen gegen Schwarz mit 3:1. Es ist 17:35 Uhr.

Das mag schon alles sein, aber er ist bald schon wieder da. 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
1: Die 27-jährige Popsängerin Dara aus Bulgarien hat in der Nacht mit dem Lied Bangaranga den Eurovision Song Contest in Wien gewonnen. Das Publikum und die Jury haben entschieden. Den zweiten Platz bei dem Musikwettbewerb hat Israel gewonnen. Dritter wurde Rumänien. Österreichs Kandidat Cosmo kam mit seinem Lied Tanzschein auf den vorletzten Platz. Zuvor hat es in Wien eine Demonstration gegeben gegen die Teilnahme von Israel am ESC. Die Demonstranten werfen Israel Völkermord im Gazastreifen vor. Dort sind bei israelischen Angriffen insgesamt Zehntausende Palästinenser gestorben. Die Angriffe von Israel waren eine Reaktion auf einen massiven Angriff der Terrorgruppe Hamas. Im Zentrum der italienischen Stadt Modena ist gestern Abend ein Auto in eine Gruppe von Fußgängern gefahren. Der Fahrer verletzte dabei 8 Menschen. Die Ärzte haben 2 Verletzten die Beine amputieren müssen. Sie schweben in Lebensgefahr. Videos von Überwachungskameras zeigen, wie das Auto sehr schnell auf Fußgänger zusteuert. Die Polizei hat erklärt, dass der Fahrer ein 31-jähriger Italiener marokkanischer Herkunft ist. Er war nicht betrunken und hat auch keine Drogen genommen. Medien berichten, dass der Verdächtige bis 2024 aufgrund einer psychiatrischen Erkrankung behandelt wurde. Bisher gibt es keine Hinweise darauf, dass er Verbindungen zu terroristischen Gruppen hat. Das wird aber jetzt noch geprüft. In Österreich besuchen die meisten Kinder eine Halbtagsschule. Ein Drittel der Kinder hat in diesem Schuljahr ein ganztägiges Angebot besucht. Das betrifft in den Pflichtschulen vor allem Volks- und Mittelschulen und die Unterstufen der allgemeinbildenden höheren Schulen, kurz AHS. Nur 8% der Kinder waren allerdings an einer echten Ganztagsschule angemeldet. Dort gibt es abwechselnd Unterricht und Freizeit. Das waren die Nachrichten in einfacher Sprache, präsentiert von Felix Schneider-Storm.
2: Und weiter geht es in Radio Tirol mit I Love Rock'n'Roll.

Für viele war der Eurovision Song Contest gestern die Party des Jahres. Nun sitzen sicher noch einige in den Zügen via A Casa in Tirol. Die Beats noch in den Ohren. Unsere Beats kommen aus Kult-Klassiker-Zeiten. Chris Roberts. Do you speak English? 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

0: 1976, Chris Roberts mit Do You Speak English? Aber wer hat denn so süß Honey, I Do gesungen? Tatsächlich ist das bis heute nicht bekannt.
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Isabella Krasnitzer wünscht noch einen ganz, ganz feinen Sonntag.

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1: Am Mikrofon ist Felix Schneider-Storm. Die Ukraine hat wie angekündigt ihre Angriffe auf Russland ausgeweitet, unter anderem auf die Region Moskau. Hunderte Drohnen wurden abgeschossen, mehrere Menschen sind gestorben oder wurden verletzt. Der ukrainische Präsident Volodymyr Zelensky spricht von einer gerechtfertigten Vergeltung nach den massiven russischen Angriffen der vergangenen Tage. Hartmut Fiedler berichtet.
2: Moskau ist dem Krieg bisher weitgehend entgangen. Die Ukraine konzentrierte sich in ihren Gegenschlägen meistens auf grenznahe Regionen und Ölanlagen. Gestern reichten die Angriffe weiter. Eine Reihe russischer Regionen geriet unter Beschuss, darunter auch die Hauptstadt. Ein Hochhaus im Norden von Moskau wurde von einer Drohne getroffen. Auf dem Dach brach Feuer aus. Explosion folgte auf Explosion. Die Ukraine dürfte hunderte Drohnen auf verschiedene Gebiete in Russland abgefeuert haben. Ziele auf der Krim waren auch darunter. In Russland war offiziell von fast 600 Geschossen die Rede, die abgefangen oder abgelenkt wurden.
1: Nach der Verlängerung der Waffenruhe zwischen Israel und dem Libanon greift Israel nach libanesischen Angaben trotzdem erneut an. Die staatliche Nachrichtenagentur NNA berichtet heute von 2 israelischen Luftangriffen auf die Ortschaft Sochmor im Osten des Landes. Und auch im Süden hat es demnach weitere Luftangriffe gegeben. Auch ein kanadischer Passagier des Kreuzfahrtschiffes Hondius ist jetzt positiv auf das Hunter-Virus getestet worden. Nach dem Ausbruch des Virus während der Reise von Argentinien auf die Ortschaft Sochmor im Osten des Landes. Und auch im Süden hat es demnach weitere Luftangriffe gegeben. Auch ein kanadischer Passagier des Kreuzfahrtschiffes Hondius ist jetzt positiv auf das Hunter-Virus getestet worden. Nach dem Ausbruch des Virus während der Reise von Argentinien zu den Kapverden

0: einem 3:0-Sieg bei der Wiener Austria zum zweiten Mal nach 1965 den Titel in der Fußball-Bundesliga gesichert. Wie vor mehr als 60 Jahren hatten die Linzer zuvor den ÖFB-Cup gewonnen und damit das Double geholt. In Linz dabei war Florian Strohhofer.
1: Ja, hier beim Public Viewing auf der Linzer Kugel geht nach dem Schlusspfiff die Meisterparty für die 2.500 Fans so richtig ab.
2: Also wirklich, ich habe keinen Atem mehr, weil ich so viel schreien müssen, weil ich mich so gefreut habe.
3: Ich kann es irgendwie gerade noch nicht beschreiben. Also es ist unglaublich. Ich weiß sogar nicht, was ich machen soll. Es ist der Wahnsinn.
1: Hättest du mit so einem Erfolg in dieser Saison gerechnet?
3: Nein, am Anfang überhaupt nicht. Wir haben eigentlich am Anfang gegen einen Abstieg gespielt. Und jetzt das. Also es ist unglaublich. Es ist ein Fußballmärchen. Ja.
1: Gegen 20 Uhr wird er im Stadion auch noch gemeinsam mit der Mannschaft gefeiert. Also das wird heute sicher noch eine lange Partynacht in Linz.
0: Und das österreichische Handball-Nationalteam der Männer hat das Ticket für die WM-Endrunde im kommenden Jänner in Deutschland vor kurzem hauchdünn verpasst. Mit einem 30:30 Remis nach Hin- und Rückspiel hat die Truppe gegen Polen zwar den ersten Punkt seit 23 Jahren geholt, für den Aufstieg reicht es aber nicht. Das waren die Nachrichten mit Felix Schneider-Storm. Zum Wetter.
4: Meist geht es trocken in den Abend, nur ganz vereinzelt sind etwa in Oberösterreich noch kurze und leichte Regenschauer möglich. In der Nacht klart es vermehrt auf, der Wind lässt nach und es kühlt meist auf +9 bis -1 Grad ab. Morgen scheint dann im Norden und Osten oft die Sonne. Sonst ist es anfangs noch sonnig, in Vorarlberg und Tirol ziehen aber schon am Vormittag Wolken auf und ab Mittag entstehen ein paar Regenschauer und Gewitter, später stellenweise auch in Salzburg, Kärnten und der Steiermark. Höchstwerte morgen von West nach Ost 14 bis 21 Grad. So viel zum Wetter mit Jörg Stieboer.
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1: Am Mikrofon Paul Kröcker. In Osttirol ist eine 67-jährige Wanderin von einer Kuhherde getötet worden. Ihr 65-jähriger Mann wurde schwer verletzt. Das Ehepaar ist zum Mittag in einem Weidegebiet in Oberlienz offenbar von bis zu 40 Kühen attackiert worden. Warum und wie der Unfall genau passiert ist, wird ermittelt. Österreich wird für deutsche Auswanderer immer beliebter. Nach Zahlen des Deutschen Statistischen Bundesamts ziehen vor allem Menschen zwischen 25 und 45 Jahren nach Österreich. Martin Rauter berichtet.
2: Es sind vor allem junge Deutsche, die es vermehrt nach Österreich zieht. Dabei ist der Trend nichts Neues. Allein in den letzten 10 Jahren hat die Zahl deutscher Staatsbürgerinnen und Staatsbürger, die in Österreich leben, um satte 40% zugenommen. Das entspricht in absoluten Zahlen fast 70.000 zusätzlichen Menschen. Die Deutschen sind damit die mit Abstand größte ausländische Bevölkerungsgruppe hierzulande. Was die neuen Zahlen außerdem belegen, im abgelaufenen Jahr sind deutlich mehr Deutsche nach Österreich gezogen als in die Schweiz. Trotzdem leben dort in Summe noch deutlich mehr Menschen aus Deutschland als hier bei uns. Es sind aber, wie gesagt, vor allem die Jüngeren, also die 25- bis 45-Jährigen, die Österreich immer attraktiver finden. Die Älteren in der deutschen Bevölkerung zieht es hingegen noch weiter in den Süden. Sie wandern überdurchschnittlich oft nach Spanien aus.
1: Die Ukraine verteidigt ihre nächtlichen Drohnenangriffe auf Russland. Präsident Volodymyr Zelensky spricht von gerechtfertigter Vergeltung für Russlands jüngste Angriffe auf die Hauptstadt Kiew mit 24 Toten. Die Ukraine hat nach russischen Angaben vergangene Nacht fast 600 Drohnen auf Russland abgefeuert. Mindestens 4 Menschen sind getötet worden. Österreichs Radstar Felix Gall ist beim Giro d'Italia weiter in Hochform. Auf der heutigen 9. Etappe muss er sich erneut nur dem dänischen Favoriten Jonas Vingegaard geschlagen geben. Wolfgang Eichinger informiert.
3: Es ist das gleiche Ergebnis wie schon auf der 7. Etappe am Freitag. 3 Kilometer vor der Bergankunft setzt Felix Gall aus der Favoritengruppe die entscheidende Attacke. Nur Jonas Vingegaard aus Dänemark kann folgen. Der zweifache Tour de France-Sieger
1: geschlagen geben. Wolfgang Eichinger informiert.
3: Es ist das gleiche Ergebnis wie schon auf der 7. Etappe am Freitag. 3 Kilometer vor der Bergankunft setzt Felix Gall aus der Favoritengruppe die entscheidende Attacke. Nur Jonas Vingegaard aus Dänemark kann folgen. Der zweifache Tour de France-Sieger leistet danach aber vorerst

0: Aber ja, das ist heute schon wieder so gut gelaufen. Ich bin jetzt sehr, sehr zufrieden.
1: In der Gesamtwertung ist Felix Gall weiterhin auf dem dritten Platz, 2 Minuten 59 Sekunden hinter dem gesamtführenden Alfonso Eulálio aus Portugal.
2: Österreichs Eishockey-Team macht einen großen Schritt Richtung Klassenerhalt bei der AWM. In Zürich schlägt Österreich vor wenigen Minuten Ungarn 4:2. Das war die Nachricht mit Paul Kranke. Und nun zum Wetter.
3: Der Abend verläuft meist trocken, die Wolken lockern mehr und mehr auf und in der Nacht wird es immer häufiger klar. Der Wind lässt nach und es kühlt meist auf +9 bis -1 Grad ab. Im Freiwald wird es auch noch etwas kälter. Morgen scheint dann im Norden und Osten oft die Sonne. Sonst ist es anfangs noch sonnig, in Vorarlberg und Tirol ziehen aber schon am Vormittag Wolken auf und ab Mittag entstehen ein paar Regenschauer und Gewitter, später dann stellenweise auch in Salzburg, Kärnten und der Steiermark. Höchstwerte von West nach Ost 14 bis 21 Grad. So viel zum Wetter mit Jörg Stibor.

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1: Am Mikrofon Paul Kranke. In Osttirol ist eine 67-jährige Frau von einer Kuhherde getötet worden. Ihr 65-jähriger Mann wurde schwer verletzt. Das Ehepaar ist zum Mittag in einem Weidegebiet in Oberlienz von Kühen attackiert worden. Aus Tirol, Erik Berdag, wer?
2: Wie es zum Unglück in der Nähe von Oberlienz in Osttirol kommen konnte, ist vollkommen unklar. Das einheimische Paar war auf einem Wanderweg entlang der Isel unterwegs, als es kurz nach Mittag im Bereich eines Weidegebietes von mehreren Kühen attackiert wurde. Der 65-jährige Mann konnte schwer verletzt einen Notruf absetzen und wurde in die Klinik Innsbruck geflogen. Die 67-jährige Frau erlag vor Ort ihren Verletzungen, sagt Michael Jaufer, Bezirkskommandant bei der Polizei Lienz.
3: Der Mann war für etwaige Angaben leider noch nicht zu sprechen, da er eben schwer verletzt wurde und ins Klinikum in Innsbruck verbracht wurde. Deswegen bleiben die näheren Umstände des Vorfalls noch im Dunkeln.
2: Im Weidegebiet waren Dutzende Kühe von mehreren Bauern aus der Umgebung.
1: Israel stellt sich nach eigenen Angaben auf einen Wiederbeginn des Irankriegs ein. Ministerpräsident Benjamin Netanyahu sagt, die Armee sei vorbereitet. Zwischen den USA und Israel sowie dem Iran gilt seit 5 Wochen eine Waffenruhe. Die USA haben sie auf unbestimmte Zeit verlängert. Diplomatische Bemühungen stocken allerdings seither. Nach der Brandkatastrophe im Skiort Crans-Montana mit 41 Toten gesteht der Schweizer Bundespräsident Guy Parmelin Behördenversäumnisse ein. Parmelin sagt, die Schweiz habe seither Brandschutzvorschriften verschärft und Baunormen angepasst. In der Silvesternacht war in einer Bar in Crans-Montana ein Brand ausgebrochen. 41, zumeist junge Menschen, kamen ums Leben, 115 wurden verletzt. Feuerwerk auf Flaschen dürfte die Decke in Brand gesetzt haben. Die Bar war seit mehr als 6 Jahren nicht kontrolliert worden, obwohl das jährlich passieren müsste. Österreichs Eishockey-Team macht einen großen Schritt Richtung Klassenerhalt bei der AWM. Nach dem Sieg gegen Großbritannien schlägt Österreich heute Ungarn 4:2. Wolfgang Achinger informiert.
4: Diesmal war es aber ein Zittersieg. Beim Stand von 1:1 geht Österreich im dritten Drittel mit 3:1 in Führung, schwächt sich aber durch 2 2-Minuten-Strafen erheblich. Bei 5:3 Überzahl gelingt den Ungarn der Anschlusstreffer, aber zum Glück nicht mehr. Die Drangperiode in der Schlussphase kann unser Team überstehen und in den Schlusssekunden, während der ungarische Tormann nicht mehr auf dem Eis ist, erzielt Österreich ein Empty-Net-Goal. Zweifacher Torschütze, Verteidiger Timo Nickel, und das klingt gut.
5: Ja, wie ein kleiner Traum. Ich glaube, ich habe seit Jahren keine 2 Tore mehr in einer Partie gespielt. Dass es heute in einer WM-Partie ist und uns hilft, einen Sieg gegen Ungarn einzufahren, ist natürlich umso schöner und freut mich sehr.
4: Österreich ist bei dieser Weltmeisterschaft in der Schweiz makellos, 2 Spickel, und das klingt gut.
5: Ja, wie ein kleiner Traum. Ich glaube, ich habe seit Jahren keine 2 Tore mehr in einer Partie gespielt. Dass es heute in einer WM-Partie ist und uns hilft, einen Sieg gegen Ungarn einzufahren, ist natürlich umso schöner und freut mich sehr.
4: Österreich ist bei dieser Weltmeisterschaft in der Schweiz makellos, 2 Spiele, 2 Siege über direkte Konkurrenten.

0: Im Freiwald stellenweise bis auf minus 5 Grad. Der morgige Montag beginnt dann mit viel Sonne. Und im Norden und Osten bleibt es auch bis zum Abend recht sonnig. In Vorarlberg und Tirol ziehen aber schon am Vormittag Wolken auf. Und ab Mittag entstehen ein paar Regenschauer und Gewitter. Später stellenweise auch in Salzburg, Kärnten und der Steiermark. Die Temperaturen erreichen von West nach Ost 14 bis 21 Grad, in 2000 Meter Höhe 2 bis 7 Grad. So viel zum Wetter mit Jörg Stieboer.
1: 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Schönen guten Abend, hier ist Sabine Hager. Zusammen mit Hubert Gogel bin ich mit Bei die Leut in ganz Tirol unterwegs, um ganz besondere Tirolerinnen und Tiroler mit ihren Leidenschaften kennenzulernen. 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Allein im Vorjahr waren es 19.000 Kilometer. Das Radfahren ist für ihn das Schönste, was es gibt. Hubert Gogel und ich wünschen gute Unterhaltung. 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
3: Albert, jetzt sitze ich bei dir da in St. Margarethen im Buch, in deiner Wohnung. Gott sei Dank regnet es, weil heute am Vormittag, hast du schon gesagt, das war nicht gegangen, da bist du schon wieder mit dem Radl unterwegs gewesen, mit deinen 84 Jahren, tagtäglich am Radl. Wo warst du denn heute?
4: Ich bin heute mit dem Zug nach Delfs, ich bin Rad zurück im Bach. 75 Kilometer. 3,5 Stunden.
3: Hast du gebraucht?
4: Habe ich gebraucht, ja.
3: Du hast da einen Block da von der Raiffeisenkasse, ja. Region Schwarz. Machen wir gleich ein bisschen Werbung. Und da ist schon eingetragen, 75 Kilometer. Ja, da ist vom Montag weg die ganze Woche drauf. Also 75, 75, 80, 90, 75. Das ist diese Wochenleistung. Ja. Also jeden Tag ja, am Rad.
4: Sieben Tage war ich unterwegs, jeden Tag. Einmal bin ich hin und gefahren, mit Zug durch Schwarzsee, zurück an Goi-Gelmau. Auf auf Seel, hinunter auf Wörgl, wieder auf in Angerberg, hinten noch in Maria Stein und nachher wieder auf Wörgl und da haben 90 nee. Kilometer.
3: Aber du hast jetzt schon ein E-Bike.
4: Das vierte Jahr habe ich jetzt E-Bike.
3: Also erst mit 80?
4: Mit 81 habe ich das erste E-Bike gekauft, weil das wollte ich haben, aber ich kann keinen mit normalen Radeln nicht überfordern, wenn ich hinauf möchte. Und da ist es echt leichter. Und bei Gegenwind habe ich es auch leichter. Ne?
3: Also bis 80 aber mit dem normalen Radl.
4: Mit normalen, ja, ja.
3: Warst du von deiner Jugend an schon Radlfahrer?
4: Nein, hauptsächlich erst in der Pension. Und während der Arbeitszeit, am ersten Wochenende hier und da, nicht, aber das war nicht das Gleiche, als wie in der Pension. Du hast mehr Zeit und die Freiheit, was du hast. Und die Begeisterung ist immer mehr geworden, nicht immer mehr. Jetzt ja nur mehr Kilometer. Und, ja.
3: Ja, wann bist du denn in Pension gegangen? Wann hat denn diese Radl-Leidenschaft bei dir dann begonnen?
4: 2002 habe ich das angefangen. Und die Begeisterung ist immer mehr geworden. Jetzt ja nur mehr. 2006 das erste Mal 10.000 Kilometer. 2006, nicht?
3: In einem Jahr?
4: In einem Jahr, ja. Und da ist aber mehr geworden, da ist 12.000, 14.000, 16.000, 18.000, vorher so 19.000.
3: Je älter du wirst, umso mehr
4: Kilometer. Ja, nein, geweihte Gott. Denn.
3: Jetzt müssen wir das nochmal wiederholen. Im letzten Jahr 19.000 ja. Kilometer pro Jahr.
4: Ja, ich wollte vorher so viel wie möglich machen, damit ich die 300.000 schaff, im echten schaffen die 300.000. Da fallen wir jetzt nur 12.000 Kilometer.
3: Also du bist 288.000 Kilometer jetzt seit...
4: 288.000 habe ich jetzt fertig gemacht. Ne?
3: Seit der Pensionierung?
4: Seit der Pensionierung, ja.
3: Das ist ja unglaublich. Ja. Und 19.000 Kilometer pro Jahr, ich meine, da fahre ich ja bei weitem mit dem Auto nicht so viel.
4: Das war der Höhepunkt, fahre ich so. Aber ich wollte das bis Dezember fahren und im Winter auch. Jänner, Februar, März, und dann erst ab Mai, ab April noch wieder mit dem E-Bike. Ne?
3: Hast du das gefeiert?
4: Ja, eigentlich nicht so viel. Ne? Ja,
3: ich schaue da aber ein bisschen rechts an dir vorbei, da steht ein kleiner Pokal und da steht drauf 200.000 Kilometer. Ja, jetzt bringst du ihn. Also zwischen 17. März 2002 und 26.

0: Da war 2020, also in 18 Jahren, 200.000 Kilometer. Ja. Von wem hast du denn den Pokal?
1: Von der Tochter. Da habe ich die Tochter spendiert. Vielleicht schaffe ich noch einen Pokal mit 300.000. Ne? Wenn es geht, wenn ich gesund bleibe, habe ich jetzt angenommen, dann wäre das heuer schaffen, ne? Die 300.000 Kilometer. 4.000 habe ich jetzt schon geschafft.
0: Fahrst du, Albert, im Winter auch?
1: Jänner, Februar, mit normalen Rad. Alles mit normalen. Meierhofen, Kufstein, Innsbruck. Das sind meine Touren so im Winter.
0: Normales Rad, das heißt kein E-Bike?
1: Nein. Im Winter fahre ich mit normalen.
0: Warum hast du Angst, dass es einen Kurzschluss gibt?
1: Nein, ich mag das nicht, weil alles salzig ist und matschig, dass man das E-Bike schaut. Mhm. Und mit normalen Rad, da spritzt wieder an und fertig.
0: Also reine Sparmaßnahme.
1: Ja.
0: Gibt es Tage, an denen du sagst, aufgrund vom Wetter, nein, jetzt fahre ich nicht?
1: Ja, das gibt es natürlich auch, aber du musst echt schier Wetter sein, Regen oder was. Aber wenn es halbwegs ausschaut, das Wetter, dann fahre ich im Zug. Wenn es wirklich Regen anfängt, dann mal in den Zug haben. Ne?
0: Also dann steigst du ein?
1: Mit Zug ein, fahre ich heim. Ne?
0: Ja, jetzt nieselt es ein bisschen so. War das zu viel jetzt für dich oder fahrst du wegen der Nieselregen?
1: Ja, wenn der Regen kommt, ist das gleich. Ne? Und ich muss ja heim. Ne? Ich bin mir heute auch der Regen wischt, ich schwarz, das Regen anfängt. Aber das ist mir wurscht. Ne? Ich habe eine gute Bekleidung.
0: Albert, mit ein bisschen über 60 dann ist also diese Begeisterung bei dir fürs Radlfahren gekommen. Was gefällt dir denn am Radlfahren so gut?
1: Die Freiheit. Du bist in der Natur und du hast Bewegung. Das ist so wichtig. Die Natur und Zeit lassen. Ich lasse mir Zeit beim Radlfahren. Ich habe keine Hektik. Wie lange ich brauche, ist mir eigentlich gleich.
0: Ja, aber da könntest du ja spazieren gehen auch.
1: Ja, das tue ich im Winter. Im Winter auch spazieren gehen.
0: Ja, wenn ich Winter auch durchfahrst mit dem Rad.
1: Ja, aber speziell zwischendurch gehe ich wieder spazieren. Ne? Ja. Da fahre ich auch auf Schwarzsee, dann gehe ich zu Fuß, bis bringst die Teile zurück zu Fuß. Mit dem Zug fahre ich wieder heim. Ne?
0: Also dann bist du da schon auch aktiv.
1: Ich bin zu Fuß unterwegs.
0: Aber das Radlfahren gefällt dir mehr?
1: Das gefällt mir mehr, nicht? Weil ich so weit umeinander komme. Nicht? Es ist einfach besser sowieso.
0: Bereust du eigentlich, dass du nicht schon viel früher angefangen hast mit dem Radlfahren?
1: Wenn ich es auch bereue, das nutzt nichts.
0: Ne? Nachwarten?
1: Nein, das Nachrennen, das nutzt gar nichts. Ne? Und ab 2002 ist losgegangen. Ne?
0: Hast du deine Leidenschaft, deine Verwirklichung entdeckt?
1: Ja, mir konnte nichts Besseres passieren, als wie Radlfahren. Ne? Das ist so eine tolle Sache. Also mir gefällt es einfach. Ne? Das ist so. Ne?
0: Albert, nachdem du ja vermutlich in ganz Tirol unterwegs bist, hast du eine Lieblingsstrecke?
1: Fahre ich so, das ist meine Lieblingsstrecke. Ich möchte im Juni wieder machen. Ich möchte nachher wieder aufs Dimmelsjoch. War ich vorher so dreimal. Und dann bin ich dreimal, war ich bis zum Gletscher raufgefahren. 2800 war ich oben.
0: Also am Rettenbach ferner?
1: Rettenbach-Gletscher, ja. Und dann bin ich mit dem Radl wieder an, bis jetzt der Bahnhof und mit Zug kam.
0: Also der Start ist Eingang Ötztal?
1: Da fahre ich mit dem Zug bis jetzt der Bahnhof und mit dem Bus auf bis Sölden. Wenn ich Rettenbach fahre, merkt. Und wenn ich Dimmes Joch merke, dann fahre ich mit dem Bus bis Obergurgl. Und dann fahre ich weiter rauf. Auch 2.500 oben. Nicht? Aber heimfahren ist schon lässig. Das sieht man erst, wie steil das Ohr geht.
0: Wie weit fährst du dann mit dem Radl, wenn du jetzt angelangt bist am Dimmelsjoch wieder Richtung Heimat?
1: Jetzt am Bahnhof und mit Zug heim. Bin ausgerastet daheim wieder.
0: Und das ist deine Lieblingsstrecke?
1: Ja, ich habe schon mehrere Lieblingsstrecken. Brixental, Billerseetal, habe ich schon mehrere Strecken. Ne? Die Zillertal-Heilstraße fahre ich auch wieder. Und Rochenseegebiet, Zillertalgebiet, Schlägeis, Zillergrund, überall.
0: Albert, jetzt machen wir es anders. Wo fahrst du nicht gern? Was ist eine Strecke, wo sagst du, nein, da fahre ich nicht mehr?
1: Eigentlich kann ich nicht. Das möchte ich noch nicht.
0: Gibt es aber nicht so Strecken, wo einfach sagst, nein, das mit dem Verkehr, das mag ich nicht. Oder ist der Verkehr was dich gar nicht mehr so stört?
1: Wenn ich zum Beispiel jetzt da fahre, dann ist ja nicht viel Verkehr im Juni. Und wenn herunterfahren, ist ja gleich, wenn der Verkehr ist, die, was hinauffahren. Ist ja gleich, ne? Das ist keine Belastung für mich. Ne?
0: Und so durchs Inntal fährst du da auf der Bundesstraße oder nimmst du den Radlweg?
1: Nein, alles Radlweg. Bundesstraße ist viel zu gefährlich. Wenn die LKW überholen, ist das alles nichts. Von Landegau ist alles Radlweg. Bin ich ein paar drei Tage oben gewesen, mit Zug auf und mit Radl heim. Ne? Alles Radlweg.
0: Albert, jetzt nachdem du so ein Kenner bist der Radlwege in Tirol und Tirol ja damals bei der Radl-WM ist ja das groß ausgerufen worden, ja, Tirol ja. Eine Radnation. Ja. Bist du zufrieden, wie es ist, das Radwegenetz in Tirol oder gab es schon Verbesserungen?
1: Es wird immer besser. Verbessert, ich merke selber, wenn ich irgendwo bin, aha, da haben sie auch wieder neu asphaltiert, da haben sie wieder neu asphaltiert. Es wird immer wieder etwas verbessert. Man sagt, so in Zillertal 3 haben sie auch wieder viel verbessert, neu asphaltiert, in Richtung Füg, neu asphaltiert. Zuerst war es holprig und Löcher drin, ne? Alles super gemacht. Ne?
0: Das heißt, der Albert, dieser vielleicht fast erfahrenste Radlfahrer da weit und breit, ja, ja. Ist zufrieden mit dem Radwegenetz?
1: Ich bin zufrieden, ja. Und die Beschilderung ist stark verbessert in den letzten Jahren. Die Beschilderung, super. Und die Bodenmarkierung haben sie jetzt wieder erneuert. Ich brauche mich nicht beklagen.
0: Ja, das hören sie wahrscheinlich gern, die zuständigen Personen beim Land Tirol.
1: Ja, ich bin zufrieden. Man sagt so, und der Jammer wird es immer geben. Nein, das ist nichts. Ja, das ist mir wurscht, was die anderen sagen. Wichtig ist, mir gefällt es nicht.
0: Bist du vom Typus her überhaupt so generell kein Jammerer?
1: Ja, nein, das mag ich nicht. Ich mag auch nicht die anderen, weil sie alles Mögliche vorjammern. Die Pensionisten jammern ja so viel. Ne? Ich jammer nicht was vor, weil ich keinen Grund habe.
0: Ja, man findet immer was, oder?
1: Ja, das ist mir gleich. Wenn es ein schieres Wetter ist, jammert es, wenn es regnet, jammert es, wenn es heiß ist, jammern, das ist doch mir wurscht. Ich bin unterwegs und man muss mit denen abfinden, wie das Wetter ist. Ne?
0: Ja, feiner hat man es viel, wenn man so eine Einstellung hat, oder?
1: Das passt gut, nicht? Mit einer guten Bekleidung. Wenn ich mal einen Regen komme, ist mir das auch gleich. Ich muss ja heim, nicht? Mit der Welt. Nicht? Ich bin von Haus aus ein positiv denkender Mensch, nicht? Und zufrieden. Das ist ganz wichtig. Und die Jammerer, das kennen andere. Weil die Jammerer, die Pensionisten und die Kranken, die werden nie aussterben. Die gibt es selber nicht.
0: Also, das hört man bei dir, da gehörst du sicher nicht dazu. Albert, was bist denn da am weitesten, am längsten gefahren mit dem Radl?
1: Am längsten mal 160 Kilometer, das war das weiteste. Aber schon mit dem E-Bike. Ja.
0: Und so mit dem anderen, mit dem normalen Radl, wie weit bist du das weiteste gefahren?
1: Da bin ich auch schon über 100 Kilometer gefahren. Ein paar Mal schon. Ja. Ja.
0: Neben uns liegen Bücher, die sind vollgeschrieben mit deinen ganzen Touren.
1: Alles korrekt, da gibt es keinen Betrug. Alles, jeden Tag ich schreibe jeden Tag auf, wo ich gefahren bin und wie viele Kilometer. Ne?
0: Ja, betrügen könntest du dir ja nur selber.
1: Nein, das ist ein Betrug an die anderen, wenn ich etwas erfinde. Ja, das muss genau passen.
0: Es steht alles ganz genau drinnen. Da steht Nakita-Rad, ja, das ist wahrscheinlich das ohne,
1: Radl, ja.
0: Ohne Strom.
1: Ja, das habe ich auch da. Alles reingetragen da, nicht? Alles genau.
0: Es bedeutet, dass das Nakita-Rad, das normale Radl ohne Strom bei dir schon auch immer noch im Einsatz ist. Weil meistens ist ja bei denen, die ein E-Bike haben, dann so, dass sie es nicht mehr angreift.
1: Nein, das ist mit normalen Frühjahr, überhaupt sowieso im Winter. Ne? Und jetzt die Übergangszeit auch. Wenn ich Ziele da alleine fahre, heute fahre ich mit normalen. Ne? Ja.
0: Aber natürlich, das E-Bike ist schon was da taugt.
1: Boi, das ist ja, weil es einfach leichter ist. Ne? Man alter her, leichter. Ne? Wenn ich fahre, habe jetzt fahre, weiß Gott, wo weit auf, wenn ich Ziele da alleine Ölstraße oder was, dann nehme ich das E-Bike. Ne? Dann fahre ich die Runde 95 Kilometer. Und dann habe ich ungefähr 30% habe ich noch drei, nicht, wenn ich heimkomme.
0: Das heißt, da gehst du Spaß am Mann mit der Unterstützung?
1: Ich habe ja einen großen Vorteil, ich habe unter 60 Kilo. Da verbrauche ich nicht so viel Strom.
0: Jetzt müssen wir, Albert, zu deiner Konstitution was sagen. Also, dass du heuer im November 85 wirst, ja. Das glaubt man ja nicht.
1: 41er Baujahr, ne? Ja, so ist es.
0: Aber du bist wirklich in einer guten Verfassung.
1: Oh ja, super gut drauf, ne? Super, ich bin sehr zufrieden. Ne? Aber ich muss auch etwas dazu beitragen, muss man auch sagen. Ich habe nichts mit Alkohol, nichts mit Nikotin und nichts mit Kaffee. Das hat mein Hausarzt gesagt, ich soll das, wenn du gerne Radl fahren möchtest, dann musst du das weglassen. Das habe ich auch geschafft. Ich hab nichts mit denen. Und ich habe ja einen großen Vorteil. Mit der Leute bist du mit der Lunge noch besser benannt, wenn du nur kein Raucher bist. Ne? Viel besser.
0: Hast du nie geraucht?
1: Nein, überhaupt nicht. Ich muss dazu sagen, in meiner Jugendkindzeit habe ich das miterlebt, einen Raucher und einen Alkoholiker. Der eine ist gestorben, ein Lungenkrebs. Und der eine ist total die Wirtschaft auf Gott zugrunde gerichtet, noch mit Alkohol. Und das habe ich gesagt, nein, das für mich nie.
0: Trinkst du also nach so einer Tour kein Bier?
1: Nein, ich überhaupt nicht. Ich habe keinen Alkohol. Aber ich habe einen Radl trinke keinen Alkohol.
0: Keinen Tropfen?
1: Nix, überhaupt nichts. Ich habe mein eigenes Getränk mit.
0: Was trinkt der Albert? Oder?
1: Ich habe meistens das Magnesium, Kalium, das Getränk in der Flasche drin. Nicht? Und viel Magnesium sollst du auch dabei haben. Nicht? Dann wirst du nicht fürs Mädchen.
0: Albert, allerdings, das müssen wir auch dazu sagen, gesundheitlich hast du ja vor Zeitl ein Pech gehabt.
1: Es war 1923, haben sie einen Tumor entdeckt, einen Dickdarm. Und wie ich operiert worden, war ich 19 Tage in Schwarz im Krankenhaus. Aber ich habe mich so schnell gut erholt, weil ich so gut benannt war körperlich. Das haben sie eh gleich gesagt im Krankenhaus. Du holst dich viel schneller. Und nach 4 Wochen, wie ich da heimgekommen bin, habe ich gefragt, darf ich jetzt Radl fahren? Ja, auf der Ebene darfst du wieder probieren. Nicht? Und da bin ich gleich wieder stärker geworden. Nicht? Das ist so eine super Sache. Nicht? Das gleiche Jahr, wie ich die Operation gehabt habe, habe ich 13.000 geschafft noch, nicht? Insgesamt. Nicht?
0: Jetzt, wenn man das hört, natürlich, Albert, von dir, von deinem Radl, von deiner Begeisterung, wie das sich auch positiv auf deine Konstitution auswirkt, wird sich der eine oder andere denken, ja, nein, jetzt muss ich auch vielleicht anfangen oder ich soll mehr. Hast du Tipps, was man vielleicht auch wirklich aufpassen sollte und was man nicht machen sollte?
1: Man muss nach Möglichkeit schauen, nach Möglichkeit aufs Gewicht schauen. Nicht? Weil Übergewicht, das ist nicht gesund. Nicht? Wenn einer 20 Kilo zu viel hat, das ist ja viel zu viel. Und du bist nicht so beweglich. Und wenn irgendwas ist, wenn du einen Sturz baust, da fliegst, patschert das immer so. Nicht? Ja?
0: Ja, jetzt hat einer 20 Kilo Übergewicht, hört die und sagt, Teufel, jetzt fange ich auch an Radl fahren, dass ich abnehme.
1: Ja, ja.
0: Das ist aber schon ein Mittel.
1: Ja, ist es ein Mittel. Und nur so viel essen, was der Körper wieder verbraucht. Eine Radlfahrer hat mir gesagt, Mei, die Frau kocht so gut und die isst so gern. Aber du musst ja selber entscheiden, was du mit deinem Körper tust. Ne? Ja, wenn die Frau gut kocht, ja, dann muss sie halt weniger Herd tun oder was. Also selber entscheiden. Da, ich habe schon Übergewicht, ich muss jetzt ein bisschen bremsen. Aber sich abnehmen ist sehr schwierig. Ne? Da können das nicht. Ne?
0: Du hast Zeit deines Lebens wahrscheinlich kein Problem gekommen.
1: Ja, weil ich habe vom Körper geschaut kann, ab und an von. Ich mag kein Übergewicht. Mhm. Das ist mein, ich weiß nicht.
0: Viele, die mit Sport beginnen, die übertreiben es. Also die Gefahr gibt es schon.
1: Ja, das sollte man nicht. Angenommen, ein Pensionist, der war das erste Mal mit dem E-Bike gefahren. Nicht? Der muss erst einmal auf der Ebene fahren, zum Üben, weil E-Bike ist anders wie ein Maisradl. Und dann zuerst langsam Steigung und nachher heim und nachher vielleicht die nächste Steigung üben. Du musst Übung haben mit dem E-Bike. Ganz einfach, nicht? Anders geht's nicht.
0: Du sagst nicht übertreiben und das sagt jetzt da mit dir einer, der 19.000 Kilometer im Jahr fährt. Das ist ja noch schon fast ein bisschen lustig.
1: Aber das ist nicht übertrieben, weil ich Zeit habe und ich mache das gerne. Alles keine Übertreibung. Wenn ich heimkomme, heute habe ich wieder 100 geschafft. Oh mein, super, ne? Dann bist du wieder zufrieden, wenn du heimkommst. Für mich ist das ein Erfolgserlebnis. Ne?
0: Hat es den Augenblick gegeben, wo du gesagt hast, nein, jetzt ist genug, jetzt muss ich mal eine Pause machen, weil ich einfach nicht mehr mag. Hat es den Augenblick bei dir schon mal gegeben?
1: Eigentlich selten. Wenn schönes Wetter ist, wenn die Sonne aufgeht, möchte ich unterwegs sein. Das ist ja so, ne? Ja, das ist einfach schön, wenn die Sonne aufgeht auf die Berge und die Vögel zwitschern in der Früh und die Ruhe überall. Das ist ein Genuss.
0: Apropos Ruhe, wenn man das so hört, dann könnte man auch sagen, du bist total ein unruhiger Mensch. Stimmt das?
1: Nein. Ich habe keine Hektik. Die Hektik, das kann ich nicht. Ich habe keine Hektik, ich habe einen guten Plan. Ich habe eine gute Einteilung, weil ich allein da bin. Ich habe einen guten Plan. Deswegen habe ich keine Hektik. Ne? Ich meine, hektisch, das schadet ja meistens. Ne? Ich muss ja das machen, das muss ich noch machen. Nein, das muss ich auch noch machen. Du musst planen.
0: Albert, du hast kurz erwähnt jetzt, weil du allein da bist. Ja. Deine Frau ist vor etlicher Zeit verstorben.
1: Von Herzinfarkt. Plötzlich, ne? Aber ich war schon vorbereitet. Die war zeitweise nicht so gut drauf. Ja, das mache ich. Deswegen habe ich mir leichter getan, wenn die Frau nicht mehr da ist, dass ich mir selber alles da mache. Nicht? Aber ich mache alles selber. Haushalt alles komplett. Nicht? Bin gut drauf. Nicht? Das passt alles.
0: Du bist selbstständig.
1: Genauso. Selbstständiger Pensionist.
0: Albert, wenn man so viel fährt, dann ist natürlich auch die Wahrscheinlichkeit, dass man Unfälle hat, natürlich auch gegeben. Ja. Hat es dir mal erwischt?
1: So richtig, einen Sturz habe ich nie gehabt, einen richtigen Wetschkutsch schon einmal auf der Fahrstraße. Aber bin aufgestanden und weitergefahren. Nicht? Ich bin auch schon mit blutiger Übung haben können, weil ich weggekotzt bin oder was. Nicht? Aber richtig, körperlich hat man nie was geschadet, überhaupt nicht. Nicht?
0: Helm tragst du?
1: Ja, das ist ganz wichtig. Was mich aber ärgert, dass Kinder unterwegs sind mit Helm und die Eltern haben keinen Helm. Da dachte ich schon, liebst du, da setzt den Helm auf, die Kinder haben auch einen.
0: Ja, Segen weißt du viel natürlich. Gell?
1: Ja, das ist nicht richtig. Helm ist wichtig, wenn du fliegst. Der Kopf verletzt sich eher geringer als wie ohne Helm. Nicht?
0: Was hast du denn vor Radlhosen? Weil wenn man jeden Tag am Radl sitzt, das muss man ja erst einmal da leiden. Das muss man erst einmal schaffen, dass man so lang hocken kann.
1: Ich habe kein Problem mit dem Sitzen, ich habe einen guten Sattel. Wahrscheinlich wird trainiert sein. Ich habe nie ein Problem mit dem Sitzen. Überhaupt nie. Ja. Und da bin ich 100 Kilometer vor. Das war geil.
0: Da wärst du wahrscheinlich aber oft gefragt, oder?
1: Ja, da fragen sie schon. Ja, dann sagt, du hast den falschen Sattel drauf. Ja, wenn einer sagt, der hat nur Hintern weh. Ja, der schaut mal, was ich für einen Sattel habe. Du hast einen anderen Sattel drauf. Du hast den falschen Sattel drauf, wahrscheinlich. Ne? Ich habe einen Sattel, der was in der Mitte frei ist. Und ein bisschen Polsterung, ein Gel. Da sitzt man gut, ne?
0: Radlhosen, du weißt wahrscheinlich eine ordentliche Ausstattung haben.
1: Du musst eine perfekte Ausstattung haben, alles parat.
0: Wie viele Radlhosen hast du denn?
1: Ja, ich habe drei oder vier, nicht? Im Winter habe ich lange ja ein paar, nicht? Und Radlhosen habe ich auch noch ein paar. Ich habe alles doppelt da, wenn ich es brauche, nicht? Und da gute Unterwäsche, nicht? Wo man nicht schwitzt, nicht? Die Transtex-Level, was man da haben, da schwitzt man nicht, nicht? Das geht gut. Ich komme nicht schwitzen daheim, ich schwitze überhaupt fast nichts, nicht?
0: Albert, du bist so viel unterwegs. Du hast kurz erwähnt, dass die ärgert, wenn die Kinder einen Helm aufhaben und die Eltern, die sie begleiten, nicht keinen Helm haben. Albert, was du da jetzt so alles siehst und erlebst beim Radlfahren, gibt es da was, wo du sagst, das ärgert mich eigentlich? Was
1: mich ärgert, das sind die mit den Rennradeln. Die rauschen noch vorbei und noch, wenn ich nicht ausweiche, dann schreit er und gleich durchsteige, geh vor auf Zeiten. Die fahren ja alle auf Zeit und so schnell. Die machen sich nicht bemerkbar, gar nichts. Nicht? Da muss man selber schauen, wenn da einer kommt. Nicht? Ganz richtig ist das nicht am Radlweg, wenn die so vorbei rauschen. Nicht? Ohne uns, nicht klingeln haben die sowieso keine. Nicht? Dann schreien die sie auch nicht. Außer ich fahre vielleicht ein bisschen in die Mitte rein. Ja? Achtung, jetzt kommt einer. Ja? Aber es ist so.
0: Das ist natürlich auch, die Radlfahrer haben ja immer wieder bei den Autofahrern ein Imageproblem. Da wird von den Autofahrern über die Radlfahrer extrem geschimpft zum Teil. Seien die Radlfahrer da selber schuld zu einem gewissen Maß?
1: Teilweise. Sozial.
0: Inzwischen ist ja Gesetz, dass die Autofahrer 2 Meter Abstand halten müssen für Radlfahren. Du schüttelst schon nach.
1: Das kannst du alles vergessen. Der fährt trotzdem knapp vorbei. Das.
0: Aber das ist natürlich schon ungut.
1: Ja, das ist. Wer haltet das in einen Abstand? 1,5 Meter. Nicht? Kannst du vergessen. Nicht?
0: Hast du schon mal zum Autofahrer was gesagt?
1: Nein, überhaupt nicht. Nein. Ich schimpfe auch nicht über die Hund. Es gibt Leute, die mengen die Hunde nicht, die Radlfahrer. Ich habe die Rennradlfahrer. Die mengen das, wie die Hunde auf dem Radweg sind. Nicht? Aber da schaue ich halt, was macht der Hund? Was machen die kleinen Kinder? Du musst aufpassen. Nicht? Du kannst nicht vorbeirauschen. Was ist, wenn der Hund auf die eine Seitennummer geht? Oder das Kind, die Kinder sind beim Lernen oft über die kleinen Kinder. Du musst aufpassen. Du musst womöglich stehen bleiben und ich lasse aber Lob aber für die kleinen Kinder. Mei, fährst du heute gut, super. Und dann lachen sie. Die haben eine Freude. Warum soll ich das nicht tun? Ja.
0: Das ist mal auf alle Fälle netter als Schimpfen.
1: Ja, mit Schimpfen habe ich nichts am Rot.
0: Wie schaut es denn, Albert, bei dir mit Defekten beim Radl aus? Bist du mal irgendwo gestrandet, wo du nicht mehr weitergekommen bist?
1: Ja, das war mir, wenn ich einen Brenner runtergefahren bin, dann ist mein Ding und in den Raum schwarz, der Raum gebrochen. Nicht? Der Raum gebrochen. Ich bin halt in die Werkstatt um, bin mit dem Zug heimgefahren. Da haben wir was in Zillertal rein, durch einen Tunnel. Auf einmal hat es einen Schnee da. Ja? Und die folgen hin. Ne? Ich bin bis da rüber geschoben, bis mit dem Bus runtergefahren, bis Meierhof und mit dem Zug heim. Und da habe ich das Radl aufgefahren, bin in die Werkstatt. Ne? Da haben wir es wieder hergekriegt. Ja, hier, da hat man schon gekannt. Ne?
0: Wie viel Patschen hast du denn pro Jahr?
1: Überhaupt keinen. Ich hab Bannenschutzreifen drauf auf die Radl. Nicht? Da hast du kaum einen Patschen. Nicht? Du musst lieber rechtzeitig schauen, bevor du es fährst, passt alles. Die Bremswirkung ist gut, Die Ketten passt da ist, die Ketten ist nicht ausgezogen. Wenn man die aber ausgezogen ist, dann wird der Zahnkranz hinten hin. Ja. Dann ist alles hin. Ja. Du rechtzeitig die Ketten tauschen und geh auf in die Werkstatt. Tauscht zwar die Ketten, dann machen wir das gleich und fahre ich wieder weiter. Ja.
0: Wie lange hält das eine Ketten bei dir?
1: Ja, ungefähr 4000 Kilometer. Dann muss ich sie tauschen lassen. Ja.
0: Das heißt, pro Jahr jetzt schon 5 Ketten?
1: Ja, ein paar zumindest nicht.
0: Also es kostet schon ein bisschen was.
1: Das ist mir wurscht, was das kostet, weil ich habe kein Auto. Das sind Kosten. Ich habe kein Auto, weil ich es nicht brauche. Ich fahre bei uns mit den Öffentlichen, mit Zug und mit Bus. Geht so gut, nicht? Mit der Jahresticket, was ich da habe für die ÖBB. Da habe ich das Jahr, das kostet für mich ab 75 kostet 150 Euro für mich das ganze Jahr. Und ich kaufe das Rahlkaufe die Wochenkarten, die kostet 5,20 Euro. Oder die Monatskarten mit 18 Euro. Und das kaufe ich noch schon wieder nachher im Mai, die Monatskarten. Da kann ich da ganz Tirol in mein Land fahren. Mit dem Zug, mit dem Bus. Ja, was merkst du mehr?
0: Jetzt sind wir aber beim Thema, Albert. Wie geht's denn dir mit dem Radl mitnehmen im Zug? Das ist schon immer wieder einmal ein bisschen ein Thema.
1: Ja, hier und da ist der Knopf, der vielleicht schon voll ist. Dann frage ich, wo steigst du es aus? Ne? Ja, dann sagen sie, wenn ich vorher aussteigen oder was, dann tue ich das Radl hinten rein. Ne? Aber ich habe mit den Radlfahrern kein Problem, überhaupt keins. Ne?
0: Da hat man sehr ja mit den Zugfahrern das Problem. Ja. Weil da, wo die Räder abgestellt werden, da gibt es ja diese Klappensitze und da steht ja drauf, bitte für Radlfahrer freimachen. Aber das macht niemand frei.
1: Woll. Wenn ich eingestiegen bin, du seid so gut, machst also du
0: da forderst du auf.
1: Da steigen sie auf. Ja. Die jungen Leute steigen auch, du, ich brauche den Platz für mein Radl, weil ich fahre halt weiter. Kein Problem.
0: Vielleicht bin ich zu jung, weil bei mir steht da keiner auf. Also ich sag schon gar nichts mehr. Da bleibe ich stehen und heb das Radl halt so.
1: Ja gut, wenn du weiterfährst, nachher. Aber ich habe kein Problem, mit den jungen Leuten. Die sind freundlich und stehen auf, seid so gut. Ich muss das Saal hinstellen, weil da steht oben vier Räder. Ja.
0: Da muss man sie wehren.
1: Ja, schon auch nicht, aber das macht nichts. Mit gutem Ton hat man viel Erfolg. Nicht?
0: Albert, wer so viel Radl fährt, der verbraucht natürlich. Das Radl ist natürlich ein Verschleißteil, sagen wir mal so. Wie viel Radeln hast denn du schon? Auf Tirolerisch sagt man aufgekrautet.
1: Ja, das vierte Radl habe ich jetzt, oder das fünfte. Ne?
0: Ja. Nur?
1: Ja, das passt gut. Nicht. Mit dem E-Bike fahre ich sicher nicht lang, weil das ist ein super Radl. Der passt der Raum und passt genau für meinen Körper. Wenn du aufsitzt, dann musst du dich wohlfühlen. Der darf nichts, das passt mir nicht, der hat das falsche Radl. Der Roman muss passen zu meinem Körper. Ne?
0: Aber erst mit 80 hast du dein erstes E-Bike. Das ist ja jetzt dein einziges E-Bike, was bis jetzt besetzt.
1: Ich brauche kein anderes nicht. Ne? Vielleicht.
0: Nein, aber du hast noch keins aufgearbeitet, aufgekraut.
1: Nein, aber repariert viel. Ne? Ein neuer Test, Raufen noch erneuern und der Test noch das erneuern. Kettenkranz und alles. Das mache ich immer. Wenn es gerade Saison aus ist wie das E-Bike, du bist auf in die Werkstatt. Der schaut sich, was alles richtet, die richtet alles her. Dann habe ich vorher auch schon wieder das fertige Radl komplett.
0: Akku hast du ja immer noch den gleichen?
1: Ja. Mit dem Akku, was ich jetzt drauf habe, bin ich 37.000 Kilometer gefahren. 90% habe ich sonst noch drauf. Ne?
0: Also haltet echt lang?
1: Ja, der hält lang. Ja,
0: das ist. Hast du einen Ersatzakku auch mit?
1: Nein, brauche ich nicht. Ich habe 750 Watt beim Akku. Ich fahre locker heim von Landegrohr. Das brauche ich gar nicht alles. Ich habe Backstreger, aber das Taschen drauf mit der Jausen drin. Und was ich dazu brauche und was das Wichtigste habe ich alles mitnehmen.
0: Einkehren tust du nicht?
1: War ich schon hier und da.
0: Für die Wirtschaft ist das nämlich schon wichtig.
1: Aber nicht Mittagessen gehen, das mag ich nicht. Ich kaufe hier gerade eine Jausen, für Baguette zum Beispiel. Ne? Und ich kaufe ein Jausenbrot oder was. Das Wichtigste habe ich selber mit. Ne? Banane, Riegel, Manna habe ich auch mit. Ne? Das
0: aber für die Gastwirtschaft wäre es schon wichtig, wenn ein bisschen einkehren
1: würde. Ja, das, ich muss ja aufs mich schauen. Ich muss ja aufs Gewicht schauen. Nicht, als haue ich da ein Schweinsbrot noch jetzt Mittag. Das ist nichts für mich. Ne? Mag ich nicht.
0: Was gibst du für so ein Radl, wenn du ans kaufst, aus? Wie tief greifst du denn da in die Taschen?
1: Ich habe das Radl, was ich jetzt habe, sehe bei euch im Katalog drin gesehen. Du, das möchte. Bestellst du das? Ich habe nicht gefragt, was es kostet.
0: Ja, aber ich frage jetzt, was es gekostet hat.
1: Kostet hat es von 5.000 Euro. Aber das war mir wurscht. Ich möchte es und fertig. Ne?
0: Ich meine, jetzt Albert, du wärst jetzt 85, fährst jedes Jahr noch mehr Kilometer. Hast du ein bisschen Angst vor dem Zeitpunkt, wenn es vielleicht nicht mehr so gut geht? Gesundheitlich einfach oder kraftmäßig?
1: Ja, da habe ich schon ein bisschen Schiss. Nicht? Da fahren wir, ich sehe gerade etwas, ich kann nicht mehr fahren. Nicht? Das wird ein bisschen problematisch werden, psychisch wahrscheinlich nicht.
0: Bereitest du da irgendwie drauf vor? Weil irgendwann wird ja dieser Zeitpunkt kommen.
1: Bevor sie mir jetzt schon. Was ist? Ich kann nachher nicht mehr fahren. Es ist schwierig. Was tue ich nachher nicht? Muss ich vielleicht was anderes tun oder was? Oder mit den Gedanken habe ich schon auch nicht.
0: Ja, weil du setzt ja eigentlich deine ganze Freizeit auf eine einzige Karte. Mit dem bist du jetzt total glücklich. Ja. Aber wenn du jetzt einmal nicht mehr hast, die Karte.
1: Ich weiß es nicht, was nachher ist. Nicht. Ich kann ja einen Sturz auch machen, ich kann nicht mehr fahren. Das war bei der Operation das Gleiche, aber das war mir gleich. Die helfen mir jetzt so, im Krankenhaus habe ich eingekriegt, die helfen mir jetzt nicht. Und nachher kann ich wieder fahren. Natürlich, genau so war es nicht.
0: Ja. Ich meine, es macht jetzt nicht so den Eindruck, dass die das dann komplett aus der Bahn wirft, so positiv, wie du eingestellt nein, bist. Du wärst wahrscheinlich.
1: Nein. Da muss irgendwas anderes da. Vielleicht mehr mit Zug umeinander fahren oder das und das. Nicht.
0: Aber Albert, lass mal das, weil so wie du jetzt beieinander bist, so wie du strahlst, wenn du übers Radlfahren rätsch und mit deiner Kilometerleistung, jetzt bleiben wir bei denen. Also ich wünsche dir weiterhin viel, viel Freude mit deinem Radlfahren. Ich meine, du bist ja da schon bekannt, die Leute kennen dich. Du bist ja
1: im Oberland kenne ich mich, im Unterland nicht, überall nicht.
0: Ja, wer so viel fährt, gell, der, ja. Immer wieder taucht er auf, ja, der Albert.
1: Ja, irgendwo einmal, das passiert mir oft, da trifft ein Radlfahrer. Warst du das, der was in der Zeitung mit netzen 1000 Kilometer? Ja, super, gute Leistung. Nicht. Ja, so ist es.
0: Das ist total gut, wahrscheinlich, wenn das herrscht. Ja, herrscht gern.
1: Das ist eine positive Meldung, wenn die das wissen. Nicht. Weil so ohne sind 19.000 Kilometer auch nicht. 13.000 mit E-Bike und so andere mit normalen. Nicht.
0: Heuer, ich schaue nochmal auf den Kalender, ja. 4.040 Kilometer, ja, ja. Also 15.000 Kilometer hätte ich noch geplant.
1: Ja, das, wenn ich gesund bleibe, wäre das schaffe ich auch nicht. Das war schon, aber wenn ich gesund bleibe, dann habe ich wieder 300.000.
0: Albert, wir hoffen, du schaffst wieder deine 19.000 Kilometer und vor allem diese 300.000 Kilometer mit dem Radl, dein Ziel. Alles, alles Gute und ja, also du bist wirklich ein besonderer Tiroler, der auch ein großes Vorbild für viele sein kann.
1: Kann sein, nicht? Vielleicht nicht. Ja, ja. Aber jeder ist für seinen Körper selber verantwortlich. Nicht? Du kannst sagen zu denen, was man will. Jeder muss schauen, dass sein Körper gut geht. Nicht? Dass er eine gute Einstellung hat, dass er positiv denken ist ganz wichtig. Und Zufriedenheit. Wenn ich gesund bin, dann muss ich zufrieden sein. Da brauchst du nicht das brauche ich noch, das brauche ich, das möchte ich noch. Das braucht man nicht mehr. Nicht. Ich brauche das nicht. Nicht. Das, was ich habe, das gelang.
0: Albert, alles Gute.
1: Dankeschön, danke.
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4: Bei mir ist heute die Sare Ugur. Hallo.
5: Hallo.
4: Sarah, du hast beim Redewettbewerb Sachs Multi in der Gruppe Youngstars, also die Unterstufe war das, da hast du gewonnen.
5: Ja. Ich war so schockiert, ich habe es irgendwie gar nicht erwartet. Na? Also am Anfang dachte ich mir schon so, ja, okay, vielleicht habe ich eine Chance. Habe ich mir die anderen Reden angehört, dann dachte ich mir so, okay, nee.
4: Die sind dir so gut vorgekommen, oder wie?
5: Ja, die waren voll gut. Ich verstehe nicht, wie ich erster Platz geworden bin.
4: Was war denn dein Thema?
5: Mein Thema war meine Generation Hoffnungsträgerinnen oder Sorgenkinder.
4: Das ist ein ziemlich schweres Thema, kommt mir vor. Also wie empfindest du deine Generation? Seid ihr die Hoffnungsträgerinnen oder die Sorgenkinder?
5: Also ich finde, wir sind beides. Mhm. Ja, also ich kann nicht für meine ganze Generation sprechen. Manche sind halt gut, manche sind halt schlecht und so.
4: Ja. Worum ging es da in deiner Rede?
5: Also es ging darum, dass meine Generation oft unterschätzt wird, aber gleichzeitig erwartet die Erwachsenen so viel von meiner Generation. Und ich finde das halt voll unfair, deswegen muss ich was dagegen sagen.
4: Also das war schon ein Thema, das irgendwie in dir brannte.
5: Ja, also ich habe mir die Reden so angeschaut und geschaut, halt, was ich wählen soll. Das hat mir direkt taucht so. Ja.
4: Inwiefern seid ihr sozusagen als Generation die Sorgenkinder? Was waren da deine Gedanken dazu?
5: Also Weil wir die Generation sind, die mit Handys aufgewachsen sind, finde ich schon, dass wir sehr süchtig nach Handys sind. Und das kann auch negativ sein, obwohl ich selber handysüchtig bin. Aber, ja.
6: Aber siehst du auch was Positives am Handy?
5: Gute Frage. Ja, man kann lernen, so. Man kann neue Sachen lernen, man kann mit Leuten kommunizieren, neue Freunde finden und ja, man kann Nachrichten lesen und ja, man kann sich gut beschäftigen.
6: Du sprichst aber auch von dem Druck, den ihr eigentlich oft von der älteren Generation bekommt.
5: Ja, also meine Eltern sind jetzt ein gutes Beispiel. Das Einzige, worüber sie reden, ist Schule und es nervt so hart. Sie denken, wenn ich meine Hausaufgaben einmal nicht mache, dass ich obdachlos werde. Und das finde ich halt so schlimm. Deswegen habe ich an ihnen gedacht, während ich das geschrieben habe.
6: Haben sie es gelesen, deine Rede, oder gehört?
5: Ja, aber sie haben sich nicht angesprochen gefühlt.
6: Und warum seid ihr auf der anderen Seite die Hoffnungsträger?
5: Weil wir halt unsere Handys haben und sehr viel Wissen haben können. Und man kann halt... Wir können andere Meinungen hören, also das steht schon alles in meiner Rede und dass man halt sehr viel Wissen haben kann, vor unsere Handys halt. Ja.
6: Du hast diese Rede in zwei Sprachen gehalten, nicht Türkisch, wie man vielleicht denken könnte, und Deutsch, sondern?
5: Englisch und Deutsch, weil ehrlich gesagt, letztes Jahr mein Vater hat mir ein bisschen geholfen beim türkischen Teil, aber ich habe selber nicht verstanden, was da stand, also ich habe ihm gesagt, was er schreiben soll. Aber ich kann Türkisch, also ich kann Türkisch, aber ist nicht so gut wie Englisch. Ich kann Englisch viel besser, weil wegen so Filme und so und ja.
6: Ihr seid überhaupt, also eure Generation ist überhaupt im Englischen wahnsinnig gut, fällt mir auf.
5: Ja, weil wir halt mit Handys und so aufgewachsen sind und Englisch ist ja so eine Weltsprache, deswegen. Ich kann es besser als Deutsch, finde ich. Ja.
6: Was sind denn deine Stärken jetzt beim Redewettbewerb? Warum glaubst du, hast du gewonnen?
5: Also ich finde, ich kann gut reden und ich bin halt sehr, also ich habe keine Angst vor Leute zu reden. Ich mache es einfach so ganz locker. Ja, das ist halt eine Stärke von mir, dass ich nicht so schüchtern bin und so.
6: Warum hast du denn bei dem Redewettbewerb Sachsmulti überhaupt mitgemacht?
5: Also ehrlich gesagt, ich wollte nicht. Aber meine Lehrerin hat so gesagt, so, tu mal so, als würdest du mitmachen. Schreibe eine Rede und tu einfach nur so, du musst nicht mitmachen. Also wir haben so gemacht, dass wir am Donnerstag jeden Tag nach der Schule so geübt haben und so, unsere Reden geschrieben haben und so. Und ja, sie hat gesagt, dass ich einmal mitmachen soll, damit ich sehen kann, wie es ist, weil sie wollte so sehr, dass ich mitmache. Und dann hat sie mich einfach jeden Donnerstag eingeladen. Ich so, hey, ich wollte doch gar nicht. Und dann habe ich einfach meine Rede aufgenommen und bin jetzt da.
6: Es ist aber schon das zweite Mal, dass du eben mit dabei bist, gell?
5: Ja, letztes Jahr, ich habe Türkisch und Deutsch gemacht. Aber letztes Jahr war so schlimm. Ja, ich habe mich verredet und es war einfach so peinlich.
6: Aber dieses Mal ging es dann schon besser.
5: Ja, ich wollte wegen letztes Jahr nicht mitmachen dieses Jahr. Ich habe schon jedem gesagt, dass ich nicht mitmachen will, aber jetzt bin ich erster Platz. Ja.
6: Wie hast du dich denn vorbereitet? Eine Rede zu schreiben ist etwas anders als eine Rede zu halten. Wie hast du das geübt?
5: Ich habe vor Spiegel meine Rede gesagt. Also ich habe so ein Blatt so 10.000 Mal durchgelesen und es so vorgetragen und das zweite und jedes Mal so. Und dann habe ich versucht, das ganze Ding halt vorzutragen. Und da habe ich gesagt, ich habe nicht so viel geübt. Aber ja, ich habe es halt so gemacht.
6: Und wie war es mit dem Lampenfieber?
5: Also ehrlich gesagt hatte ich nicht so Angst. Aber letztes Jahr, oh mein Gott, ich war so verrückt. Ich war letztes Jahr so anders als wie heute. Ich war so schüchtern, aber heute ist mir eigentlich schon, ich bin schon gewöhnt so.
6: Ja, also man lernt dann auch recht viel.
5: Ja, ja, weil wenn ich letztes Jahr, als ich mich sehen würde, dann wäre sie schockiert.
6: Ja. Wer ist denn die Sare Ugor privat? Wer bist du denn?
5: Also ich bin eine Freundin, die sehr offen ist. Also ich bin also generell sehr offen. Ich bin sehr extrovertiert, sage ich. Ich kann mit jedem so locker reden. Letztes Jahr gar nicht. Und ja, also ich tanze gern und ich singe gern. Und ich möchte selber mal beim Eurovision singen.
6: Okay, ja, ich habe schon gehört, du bist ein großer Fan von Cosmo, unserem heurigen Eurovision Song Contest Teilnehmer, also den Vertreter Österreichs. Warum?
5: Ich mag ihn halt so sehr, weil letztes Jahr wusste ich nicht, dass Eurovision existiert, aber dann, ich habe so Zeitung gelesen, und also nicht Zeitung, sondern Nachrichten, und habe gesehen, dass JJ gewonnen hat. Dann dachte ich mir so, oha, Österreich kann was. Und dann habe ich mir so TikTok geschaut Und ich habe auf einmal gesehen, da war so ein Typ und er hat gesagt, dass er in Österreich singen wird. Ich habe sein Lied angehört, dann dachte ich mir so, hä, okay, ist eh voll gut. Und auf einmal war ich so verbunden mit ihm. Ich dachte mir so, er muss in Eurovision singen, sonst wäre er sich verrückt. Und ja, ich hoffe, er schafft es in Top 10 wenigstens.
6: Also du singst gern, du tanzt gern, was machst du noch gern? Oder wie würden dich deine Freundinnen beschreiben?
5: Sie würden mich sehr verrückt beschreiben. Ich bin sehr...
6: voller Energie.
5: Ja, ich kann nicht still bleiben, auf jeden Fall. Ich bin sehr, sehr verrückt.
6: Und weißt du schon, was du mal werden möchtest?
5: Ich möchte Sängerin werden, aber das ist kein echtes Job, so. Aber ja, sonst, keine Ahnung, ich möchte halt Sängerin werden.
6: Mhm. Findest du es gut, dass es solche Redewettbewerbe gibt?
5: Also ich finde es gut, weil ich kann dann so meine Meinung quasi sagen und ich kann halt sagen, was schon lange in mir steckt, was ich nicht meinen Eltern reden kann, zum Beispiel, weil sie halt die Angesprochenen sind. Und ja, ich finde es halt gut, dass ich da meine Meinung sagen kann und was drüber sagen kann.
6: Das heißt, du wirst im nächsten Jahr auch wieder mitmachen?
5: Ja, vielleicht. Ich muss nachdenken.
6: Ja, dann wünsche ich dir alles Gute, liebe Sarah. Und auf dass du weiter deine Meinung kundtust.
5: Danke. Ciao.
6: Ja, und nach der Sarah begrüße ich jetzt die Gewinnerin der Speech Master, der Gruppe der Älteren. Das ist die Nufal Arab. Hallo.
7: Ja, hallo.
6: Du bist die Gewinnerin von Sachs Multi Tirol. Gratuliere. Wie war denn das, das zu gewinnen?
7: Dankeschön. Ja, also ich habe mich, um ehrlich zu sein, ein bisschen überrascht, also dass ich gewonnen habe, weil ich habe es eigentlich gar nicht erwartet, weil alle, die in meiner Gruppe waren, waren wirklich sehr stark. Die haben alle so starke Reden gehabt. Mhm. So, deswegen war ich überrascht. Auch die haben das aufgenommen. ja, aber ich habe mich total gefreut. Ich war auch sehr stolz. Meine Eltern waren genauso stolz. Die haben die Reaktion auch aufgenommen. Ja, ich habe mich total gefreut eigentlich.
6: Worum ging es denn bei deiner Rede?
7: Bei meiner Rede ging es um Zusammenhalt in Vielfalt, wie wir zusammenleben können, wie Leute mit mehreren Sprachen oder anderen Religionen zusammen sein können, ohne dass es immer Rassismus geben kann, ohne dass es Unterschiede geben muss. Ja, darum ging es hauptsächlich. Und auch über das, was ich in Syrien erlebt habe, sei es vom Krieg oder Fluchtweg und wie ich da später halt hier in Österreich mich weiterentwickelt habe, wie ich zur Schule ging und wie ich auch die neuen Sprachen gelernt habe.
6: Da kommen wir eigentlich zu deiner Geschichte. Du und deine Familie, ihr seid aus Syrien und seid 2015 geflüchtet. Wie war das?
7: Also um ehrlich zu sein, das war ein sehr schwieriger Weg eigentlich. Als erstens ist der Papa mit meinem kleinen Bruder von Libanon nach Europa geflüchtet. Die haben so schwierigen Weg nach Europa gehabt, aber der Papa hat es endlich dann geschafft. Er ist hier nach Österreich gekommen, weil er hat gehört, hier können die Kinder sich ganz gut weiterentwickeln, können sich ganz gut bilden. So deswegen hat sich der Papa für Österreich entschieden. Danach hat der Papa uns 1 bis 2 Jahre später nach Österreich geholt. Er hat uns in der Volksschule angemeldet, er hat uns in der Nachhilfeschule angemeldet, privat. Er hat uns zu Hause auch alles Deutsch, ganze halt Deutsch beigebracht. Und ja, dann haben wir uns bemüht, meine Geschwister und ich alle. Wir haben immer versucht, den ganzen Tag nur Deutsch zu lernen, damit wir uns so gut in diese Sprache ausdrücken können. Deswegen war es ein bisschen schwer, aber ja, es hat sich eigentlich gelohnt jetzt. Mhm. Ja.
6: Also Deutsch, die Sprache zu können, war schon der Schlüssel, um hier zu leben.
7: Ja, genau. Also ohne Deutsch kann man eigentlich hier in Österreich kaum noch leben. Also man muss immer Deutsch sprechen können. Man muss das lernen. Mit Deutsch kann man arbeiten gehen, Schule gehen. Man kann einfach mit Deutsch alles machen. Und es ist immer einen großen Vorteil, Deutsch zu sprechen, beziehungsweise generell mehrere Sprachen zu können halt. Ja.
6: Bei deiner Rede hast du aber jetzt nicht Deutsch und Syrisch gesprochen, sondern Deutsch und Englisch.
7: Ja, genau. Also beim ersten Mal habe ich auf Deutsch und Arabisch gesprochen. Beim zweiten Mal wollte ich was Neues machen. Und dadurch wollte ich auch meine Englischkenntnisse nochmal verbessern, weil für mich ist es wichtig, dass man viele Sprachen beherrschen kann und die auch ganz gut aussprechen kann. So, das war für mich ein großer Vorteil, teilzunehmen und auf Englisch zu sprechen. und mein Papa hat für mich halt mich da mit unterstützt sozusagen. Ja.
6: Das heißt, auch deine Eltern sprechen gut Deutsch?
7: Also nicht so gut, aber die versuchen halt, sich besser auszudrücken. Aber du weißt schon, bei Älteren ist es ein bisschen schwer. Ja.
6: Es ist so.
7: Ja, leider. Ja. Aber die geben deren Bestes. Also die lernen sogar jetzt zu Hause alleine immer noch Deutsch zu sprechen, ja.
6: Ist es dir schwer gefallen, Deutsch zu lernen? Wie war das? Du warst damals 8 Jahre alt.
7: Mhm. Ja, genau. Also als mein Papa hier in Österreich war und wir in Libanon, er hat uns sogar online alles geschickt, sei Zahlen, Buchstaben, Namen. Wir haben also in Libanon schon angefangen, Deutsch zu lernen. Mhm. Und als wir hier kamen, wo halt mit Nachhilfe, Privatschule, Volksschule, wir haben so viel gelernt. Es war am Anfang ein bisschen schwer, aber mit der Zeit ist es schon ein bisschen geworden, halt ein bisschen besser. Ja, man kann sagen, es war schon gut. Also,
6: ja. Du gehst jetzt in die Abendschule.
7: Mhm. Ja, genau. Also in der Handelsakademie für Berufstätige. Bin schon im 4. Semester. Meine Abendschule dauert ungefähr 4 Jahre, also noch 1,5 Jahren, dann bin ich schon fertig.
6: Und nebenbei arbeitest du auch?
7: Ja, genau. Nebenbei gehe ich zur Arbeit, halt arbeite ich und ich helfe noch meine Eltern im Geschäft. Das mache ich und alle meine Geschwister genauso. Mein Bruder arbeitet in der Gemeinde als Verwaltungsassistent. Meine anderen 2 Brüder gehen genauso arbeiten und auch Nebenschule. Und meine Schwester genauso. Und wir fangen auch noch im September eine Ausbildung bei Sando als Labortechniker und Chemielabortechniker.
6: Fangt sie an?
7: Ja, genau. Im September schon. Aha. Ja, wir haben schon den Vertrag unterschrieben eigentlich. Ja.
6: Und deine Eltern, die arbeiten hier, die haben ja ein Geschäft, ja?
7: Ja, genau. Ja. Die haben ein kleines Geschäft auch. Eigentlich so klein, es ist 3-stöckig, aber ja. Lebensmittelgeschäft, Hausartikel, Teppiche. Wir verkaufen vieles da.
6: Haben Sie das in Syrien auch gemacht? Oder was
7: also der Papa hatte Autohandel drüben. Also er hat vieles gemacht eigentlich. Ja.
6: Also ihr seid wahnsinnig fleißig.
7: Dankeschön. Ja, also wir versuchen immer eine erfolgreiche Familie zu werden. Und nicht nur ein Person erfolgreich zu werden, sondern ganze Familie. Wir versuchen immer mutig zu bleiben und immer weiter erfolgreicher zu werden. Ja.
6: Hast du noch Erinnerungen an den Krieg?
7: Also ja, ein bisschen. Also das habe ich auch bei Sachs Multi schon erzählt. Also das hat eigentlich in unserer Stadt angefangen, genau wo wir lebten. Ich kann mich immer noch erinnern, wo das der Fall mit meinem Papa war. Er wollte zur Arbeit gehen und dann gab es auf einmal eine Explosion neben unserem Haus und da habe ich so brutal Angst gehabt. Ich rannte einfach die Treppen hinunter. Ich wollte schauen, ob mein Papa noch lebt. Und es ist sogar einmal mit meiner Mama passiert dasselbe. Sie war einkaufen und eine Minute nach ihr gab es wieder schon eine Explosion. Aber Gott sei Dank, beide gesund geblieben. Mhm. Ja.
6: Und dann war klar, ihr verlasst jetzt das Land.
7: Ja, mein Papa hat sich direkt entschieden, wir können nicht da bleiben, weil es sieht gar nicht gut aus. Wir müssen von hier einfach weg.
6: Wie war das dann, hier in Österreich zu landen? War das nur schmerzvoll oder war es auch eine Chance?
7: Also für mich war es eher eine Chance, weil in einem Land zu leben, wo es Krieg war und dort sich weiterzubilden, war für mich unmöglich und für meine Eltern genauso. So nach Österreich, hier nach Europa zu kommen, ist es für mich eine große Chance eigentlich. Also am Anfang war es schon schmerzhaft, muss man sagen, muss man ehrlich sein, aber trotzdem, weil ich habe meine halt halbe Familie drüben gelassen, meine Großeltern, meine Onkels, die sind alle noch drüben in Syrien. Aber man muss schon sagen, meine Eltern bereuen das nicht eigentlich. Die würden das, wenn sich das wiederholt, die würden das nochmal machen eigentlich.
6: Und habt ihr euch jetzt gut integriert?
7: Ja, also man muss schon sagen, dass wir uns eigentlich ganz gut integriert haben. Wir haben schon österreichische Freunde, wir haben die deutsche Sprache gelernt, wir besuchen alle die Schule und nebenbei noch arbeiten. Nicht, dass man sagt, ja, die gehen nur zur Schule, sondern auch noch arbeiten. Eigentlich ganz gut integriert, ja.
6: Was magst du an Österreich?
7: Also an Österreich mag ich Natur. Natur mag ich ganz besonders an Österreich, ja, muss ich sagen. Also das sieht brutal aus, das sieht sehr schön aus. Ja. Also das sieht wirklich sehr schön aus, ja.
6: Und wie, findest du, war die Aufnahme der Menschen? Wie haben die Menschen auf euch reagiert? War das wohlwollend? War es auch oft sehr skeptisch? Wie geht's dir als jemand mit Migrationshintergrund hier in Tirol?
7: Also oft sehr skeptisch, muss ich sagen, und besonders auch noch mit meinem Kopftuch. Leider, ich muss eigentlich leider sagen, obwohl ich das nicht so lieber halt sagen würde, aber es war ein bisschen skeptisch. Ich wurde oft gemobbt und meine Geschwister genauso. Am Anfang, wo wir in Österreich gekommen sind, wir wurden alle fast gemobbt, weil wir die deutsche Sprache noch nicht so gut könnten. Aber ja, mit der Zeit wird es schon immer besser. Sobald die sehen, wirklich, sobald die Österreicher sehen, dass man Deutsch sprechen kann, die werden mit dir viel besser. Mhm. Die gehen mit dir viel besser um eigentlich. Das habe ich schon bei den meisten bemerkt.
6: Und Kopftuch bleibt?
7: Ja, Kopftuch bleibt sowieso. Das gehört zu meiner Kultur, das gehört zu meiner Religion. Auch wenn ich hier in Österreich gewachsen bin, werde ich auch nicht meine Kultur, meine Religion vergessen.
6: Also du magst sie ja auch, gell?
7: Ja, ich mag meine Kultur eigentlich. Seitdem ich 8 Jahre alt war, ich habe Kopftuch geliebt. Ich wollte das immer schon tragen. Meine Eltern meinten die ganze Zeit, nein, du bist noch zu jung. Warte mal, du hast noch genug Zeit. Aber nein, ich wollte das die ganze Zeit schon tragen. Ich habe meine Kultur geliebt. Es war immer so in mir drinnen.
6: Jetzt trägst du eine wunderschöne syrische Kleidung.
7: Ja, genau.
6: Trägst du das immer oder ziehst du auch normal Jeans und T-Shirt an?
7: Also ich ziehe eigentlich ganz normal Jeans, T-Shirts an, aber so an speziellen Tagen trage ich lieber mein eigenes sozusagen Kaftan. Das nennt man Kaftan. Das habe ich von Syrien zugeschickt bekommen, so deswegen wollte ich das heute auch noch tragen.
6: Ja. Ist aber nicht deine Alltagskleidung?
7: Nein, überhaupt nicht. Nein, normalerweise Alltagskleider eher Jeans und Hemd oder T-Shirt, ja.
6: Kommen wir zur Rede, kommen wir zu SAXMULTI. Da gibt es jetzt auch den Finalbewerb am 17. April. Das ist, glaube ich, eine große Aufregung.
7: Ja, genau. Ich bin so total aufgeregt eigentlich. Ich habe schon ein bisschen Angst, ich bin aufgeregt, aber ich bin auch darauf gespannt, was auf mich zukommen wird. Ich habe mich eigentlich ganz gut vorbereitet. Ich habe ein sehr brutales Text geschrieben, muss ich sagen. Ein sehr gutes Thema auch ausgewählt, ja.
6: Nämlich?
7: Was ist ein Menschenleben wert? In meiner Rede geht es darum, heutzutage hören wir zum Beispiel in den Nachrichten nur Zahlen und oft vergessen wir, dass hinter diese Zahlen noch Menschenleben stecken, die halt nicht mehr haben werden. So, ich wollte die Menschen nochmal erinnern, dass es wirklich hinter diesen Zahlen Menschen stehen mit Namen, mit Zukunft, mit Erinnerungen. Ja.
6: Wie bereitest du dich denn auf die Rede vor? Übst du das? Hast du Testpublikum?
7: Ja, also meine Familie ist mein Testpublikum. Ja. Besonders der Papa, weil er kennt sich so gut aus eigentlich und er verbessert mich auch ganz gut, wenn ich zum Beispiel Fehler habe oder wenn ich was dazufügen muss. Ja. Und mein Lehrer ist auch mein Unterstützer. Ich übe ganz oft, ich lese den Text öfter durch. Ja, ich habe schon ein bisschen lange dafür gebraucht, dass ich vollständig geschrieben habe, weil ich wollte wirklich ein sehr gutes Text haben, mit Gefühle, mit Stärke, alles in einem Text haben.
6: Mhm. Und was machst du gegen Lampenfieber?
7: Also ich versuche beruhigt zu bleiben. Ich schaue gar nicht auf dem Publikum, weil sobald ich jemanden anschaue, dann bin ich schon weg. Dann weiß ich schon, ich habe es auseinandergenommen. Ja, wenn ich schauen muss, dann schaue ich auf meine Geschwister.
6: Okay.
7: Bei denen geht's noch.
6: Da fühlst du dich sicher?
7: Ja, da fühle ich sicher.
6: Hast du einen Glücksbringer oder einen Talisman?
7: Eigentlich nicht. Ich glaube an sowas nicht, weil ich bin mir sicher, ein Mensch verdient immer das, wofür er hart arbeitet und wofür er immer kämpft. Also ein Glücksbringer glaube ich nicht so wirklich, nein.
6: Wovon träumst du? Wo möchtest du hin? Was ist so dein Zukunftsziel?
7: Also mein Zukunftsziel ist es, dass ich sehr erfolgreich werde, dass ich studiere, dass ich meine Familie alle erfolgreich sehe und dass sie alle gesund bleiben und dass wir auch die anderen zeigen, dass auch Ausländer erfolgreich sein können und nicht nur Täter. Das wollte ich zeigen. Ja. Das ist auch mein Ziel, ja.
6: Und hast du schon eine Idee, was du gern studieren möchtest?
7: Also entweder Medizin, Humanmedizin oder Rechtswissenschaften.
6: Mhm.
7: Ja. Ich überlege mir, ich habe noch genug Zeit.
6: Was nimmst du mit aus diesen SAXMULTI-Erlebnissen, sage ich mal?
7: Also ich nehme immer mit, dass man selbstbewusst sein kann, dass man immer mutig sein muss und dass Sprachen sehr wichtig sind eigentlich, ja. Sprachen sind wirklich sehr wichtig, das muss man immer können. Körpersprache spielt eine große Rolle.
6: Übst du das auch?
7: Ja, ich versuche immer mein Bestes zu geben mit Körpersprache, weil das zählt bei Sax Multi auch sehr groß. Also deswegen versuche ich immer Körpersprache zu üben und so. Ja, ich gebe mein Bestes.
6: Ja, das glaube ich auch. Nufa, vielen Dank fürs Interview und wir wünschen dir alles Gute beim Finalbewerb in Wien.
7: Danke dir. Danke.
6: Mir auch.
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1: Am Mikrofon Paul Kacker. Die Förderung für den sogenannten Agrardiesel wird vorgezogen. Wie Bundeskanzler Christian Stocker und Landwirtschaftsminister Norbert Totschnig mitteilen, soll die Rückvergütung für Bauern nicht Ende 2027 ausbezahlt werden, sondern ein Jahr früher. Maria Kern berichtet.
2: Konkret ausbezahlt werden soll die Förderung im Dezember des heurigen und im Dezember des kommenden Jahres und damit ein Jahr früher als geplant. Je Liter Diesel soll es rund 16 Cent an Unterstützung geben. Die Förderung ist als Ausgleich für die durch den Irankrieg stark gestiegenen Dieselpreise gedacht. Eine Dieselförderung für Landwirte gab es auch in den vergangenen Jahren. Bisher war die genaue Höhe der Förderung von der Größe und der Art des Betriebes abhängig. Ob das so bleibt, darüber wird derzeit noch verhandelt.
1: Im Süden des Libanon sind trotz Waffenruhe durch israelische Angriffe mindestens 5 Menschen getötet worden. Insgesamt wurden nach libanesischen Angaben 11 Menschen verletzt. Am Freitag haben sich Vertreter Israels und des Libanon in Washington geeinigt, die Waffenruhe um 1,5 Monate zu verlängern. Israel greift aber weiter Ziele der Hisbollah-Miliz im Libanon an. Die Hisbollah lehnt die Waffenruhe ab und hat an den Gesprächen mit Israel nicht teilgenommen. Nach der Tötung einer 67-jährigen Wanderin in Osttirol durch eine Kuhherde wird nach der Ursache gesucht. Der Mann der Frau ist schwer verletzt worden. Das Ehepaar ist zum Mittag bei einem Weidegebiet in Oberlienz offenbar von bis zu 40 Kühen attackiert worden. In Oberösterreich haben 2 13-Jährige ein Auto entwendet. Die Teenager sind damit herumgefahren, bis sie einen Unfall in Wartberg ob der Aist verursacht haben. Aus Oberösterreich, Christina Sonntag.
3: Die beiden 13-jährigen Burschen nehmen den Ersatzschlüssel des Pkw der Mutter von einem der Jugendlichen und machen sich auf den Weg. Trotz einer polizeilichen Aufforderung zum Anhalten setzen sie ihre Fahrt fort und flüchten in Richtung Zentrum von Wartberg ob der Aist. Dort verliert der Lenker nach kurzer Zeit die Kontrolle über das Fahrzeug. Der Pkw prallt gegen eine Mauer des Pfarrplatzes. Nach dem Unfall laufen die Jugendlichen davon, kehren aber wenig später wieder zur Unfallstelle zurück. Beide 13-Jährigen bleiben unverletzt und werden anschließend der Mutter des Fahrzeuglenkers übergeben. Zu den Polizisten sagen die Burschen, die Fahrt sei für sie eine coole Aktion gewesen.
1: Der Südtiroler Jannik Sinner stellt einen Tennisrekord an. Sinner siegt beim Masters 1000-Turnier von Rom. Er hat damit jedes Masters zumindest einmal gewonnen. Dieses sogenannte Golden Masters ist bisher nur dem Serben Novak Djokovic gelungen. Masters 1000-Turniere sind die wichtigsten nach den 4 Grand-Slam-Turnieren. Das war die Nachricht mit Paul Kacker. Und nun zum Wetter.
4: Heute Nacht bleibt es trocken und es klart immer mehr auf. Der Wind lässt weiter nach und es wird ziemlich kalt. Die Temperaturen sinken auf plus 9 bis minus 1 Grad. Im Freiwald stellenweise sogar bis minus 5 Grad. Der morgige Montag beginnt dann mit viel Sonne. Und im Norden und Osten bleibt es auch bis zum Abend großteils recht sonnig. In Vorarlberg und Tirol ziehen aber schon bald Wolken auf. Und ab Mittag entstehen ein paar Regenschauer und Gewitter. Am Nachmittag auch in Kärnten sowie da und dort in der Steiermark und in Salzburg. Höchstwerte morgen zwischen 14 Grad im Bregenzerwald und im Außerfern. Das auch bis zum Abend großteils recht sonnig. In Vorarlberg und Tirol ziehen aber schon bald Wolken auf. Und ab Mittag entstehen ein paar Regenschauer und Gewitter. Am Nachmittag auch in Kärnten sowie da und dort in der Steiermark und in Salzburg. Höchstwerte morgen zwischen 14 Grad im Bregenzerwald und im Außerfern und 21

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1: Am Mikrofon Paul Kanker. Die Ukraine verteidigt ihre nächtlichen Drohnenangriffe auf Russland. Präsident Volodymyr Zelensky spricht von gerechtfertigter Vergeltung für Russlands jüngste Angriffe auf die Hauptstadt Kiew mit 24 Toten. Die Ukraine hat nach russischen Angaben vergangene Nacht fast 600 Drohnen auf Russland abgefeuert. Mindestens 4 Menschen sind getötet worden. Der stärkste Angriff der Ukraine seit einem Jahr. In Kiew ist unser Korrespondent Christian Wehrschütz. Die Ukraine dringt mit Drohnen immer tiefer auf russisches Gebiet vor. Wie verändern Drohnen diesen Krieg?
2: Die Ukraine kämpft gegen eine Atommacht. Auch der Iran kämpft gegen eine Atommacht. In beiden Fällen haben Drohnensysteme und derartige Waffensysteme ganz massive Wirkungen gehabt. Man denke nur an die Frage der Versicherung beim Kanal von Hormuz, bei der Meerenge. Oder man denke in der Ukraine daran, wie es der Ukraine gelingt, kritische Infrastruktur in Russland zu zerstören. Das heißt, das ist alles mit klassischen Mitteln nicht möglich. Panzer sind vor dem Gefechtsfeld direkt fast verschwunden. Also wir sehen eine wirkliche Revolution in militärischen Angelegenheiten.
1: Christian Wehrschütz aus Kiew. Im Süden des Libanon sind trotz Waffenruhe durch israelische Angriffe mindestens 5 Menschen getötet worden. Insgesamt wurden nach libanesischen Angaben 11 Menschen verletzt. Am Freitag haben sich Vertreter Israels und des Libanon in Washington geeinigt, die Waffenruhe um 1,5 Monate zu verlängern. Israel greift aber weiter Ziele der Hisbollah-Miliz im Libanon an. Die Hisbollah lehnt die Waffenruhe ab und hat an den Gesprächen mit Israel nicht teilgenommen. Die Förderung für den sogenannten Agrardiesel wird vorgezogen. Wie Bundeskanzler Christian Stocker und Landwirtschaftsminister Norbert Totschnig mitteilen, soll die Rückvergütung für Bauern schon ab Dezember ausgezahlt werden, ein Jahr früher als bisher geplant. Pro Liter Diesel bekommen Bauern eine Unterstützung von 16 Cent. Nach der Brandkatastrophe im Skiort Grand Montana mit 41 Toten gesteht der Schweizer Bundespräsident Guy Parmelin Behördenversäumnisse ein. Parmelin sagt, die Schweiz habe seither Brandschutzvorschriften verschärft und Baunormen angepasst. In der Silvesternacht war in einer Bar in Grand Montana ein Brand ausgebrochen. 41 Menschen kamen ums Leben, 115 wurden verletzt. Feuerwerk auf Flaschen dürfte die Decke in Brand gesetzt haben. Die Bar war seit mehr als 6 Jahren nicht kontrolliert worden, obwohl das jährlich passieren müsste. Nach der Tötung einer 67-jährigen Wanderin in Osttirol durch eine Kuhherde wird nach der Ursache gesucht. Der Mann der Frau ist schwer verletzt worden. Das Ehepaar ist zum Mittag bei einem Weidegebiet in Oberlienz offenbar von bis zu 40 Kühen attackiert worden. Auf dem höchsten Berg der Welt, dem Mount Everest, werden heute gleich 2 Weltrekorde aufgestellt. Der nepalesische Bergführer Kamirita Sherpa hat den Gipfel zum 32. Mal bestiegen und damit seinen Weltrekord aus dem Vorjahr gebrochen. Die Rekordhalterin bei den Frauen, Lakpa Sherpa, hat den Gipfel des Mount Everest heute zum 11. Mal erreicht. Nach mehr als 60 Jahren ist der LASK wieder Fußballmeister. In der letzten Saisonrunde schlagen die Linzer die Austria. Wolfgang Eichinger fasst zusammen.
3: Der LASK krönt sich mit einem 3:0 bei der Wiener Austria zum Meister und Doublesieger. 1965 war schon einmal soweit. Jetzt nach 61 Jahren Pause ist wieder der LASK die beste Mannschaft Österreichs. Und es ist der erste Meistertitel für Trainer Didi Kübauer.
4: Normal habe ich immer die Suppenschüssel aufgestessen und jetzt habe ich zumindest einmal einen Master-Dollar gehabt, auch was wert.
3: Vizemeister Sturm besiegt Rapid mit 2:0 und Dritter wird Salzburg trotz einer 1:3 Niederlage gegen Hartberg. Vierter die Austria und der 5. Rapid muss ins Europacup-Playoff. Zweiter Sieg im 2. Spiel für das Eishockey-National Team bei der WM in der Schweiz, 4:2 über Ungarn heute und damit höchstwahrscheinlich bereits den Klassenerhalt fixiert. Beim Giro d'Italia wird der Osttiroler Felix Gall auf der 9. Etappe, wie schon am Freitag, 2. neuer Europacup-Playoff. 2. Sieg im 2. Spiel für das Eishockey-Nationalteam bei der WM in der Schweiz, 4:2 über Ungarn heute und damit höchstwahrscheinlich bereits den Klassenerhalt fixiert. Beim Giro d'Italia wird der Osttiroler Felix Gall auf der 9. Etappe, wie schon am Freitag, 2. neuerlich hinter dem Dänen Jonas Vingegaard.

0: in Rom und hat damit bei allen neuen 1000er-Turnieren zumindest einmal den Turniersieg geholt.
1: Und nun zum Wetter.
2: Die Nacht verläuft trocken, oft auch sternenklar. 13 Grad hat es jetzt noch in Klagenfurt, nur 2 in Seefeld. Und bis morgen früh kühlt es meist auf plus 9 bis minus 1 Grad ab. Der morgige Montag beginnt dann mit viel Sonnenschein. Im Norden und Osten bleibt es auch bis zum Abend großteils recht sonnig. In Vorarlberg und Tirol treffen aber schon bald Wolken ein und ab Mittag entstehen hier ein paar Regenschauer und Gewitter. Am Nachmittag dann auch in Kärnten sowie da und dort in der Steiermark und in Salzburg. Die Temperaturen erreichen von West nach Ost 14 bis 21 Grad. So viel zum Wetter mit Jörg Stibor.
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1: Am Mikrofon Paul Kanker. Die Direktorin der Diakonie, Maria Katharina Moser, spricht sich für Vorbilder für muslimische Jugendliche aus. Nach einer Studie stellen 4 von 10 muslimischen Jugendlichen in Österreich die Regeln des Koran über das Gesetz. Direktorin Moser sagt, es gebe Defizite in der Integration, aber auch die islamische Glaubensgemeinschaft müsse mithelfen.
2: In diesem Sinne ist es auch ganz wichtig, dass muslimische Jugendliche Vorbilder haben, Vorbilder von anderen Muslimen, und die gibt's genug in Österreich, die sie auch unterstützen auf ihrem Lebensweg und ihnen zeigen, wie ein offener, demokratiefreundlicher Islam ausschaut. Und ein großes Problem ist, dass muslimische Jugendliche über das Internet radikalisiert werden. Also es ist auch eine Frage des Wissens über die eigene Religion,
1: sagt Diakonie-Direktorin Maria Katharina Moser in der ORF-Fernsehpressestunde. In Kleinarlen in Salzburg sind nach dem Murenabgang alle betroffenen Häuser wieder benutzbar. Heute sind die letzten 3 Häuser freigegeben worden. Nach Untersuchungen bei einem Hubschrauberflug sagt Geologe Gerald Valentin, die Lage nach dem Erdrutsch vom Freitag habe sich deutlich entspannt.
3: Man sieht einerseits, dass diese Wassermengen im Rutschbereich deutlich zurückgegangen sind. Und in Anbetracht der Wetterprognose, die für die nächsten Tage keine wesentlichen Niederschlagsmengen prognostiziert, gehen wir davon aus, dass die Wahrscheinlichkeit weiterer Ereignisse sehr gering ist,
1: sagt Geologe Valentin. Gestern ist die Evakuierung von 4 Häusern in Kleinarl aufgehoben worden. Die Ukraine verteidigt ihre nächtlichen Drohnenangriffe auf Russland. Präsident Volodymyr Zelensky spricht von gerechtfertigter Vergeltung für Russlands jüngste Angriffe auf die Hauptstadt Kiew mit 24 Toten. Die Ukraine hat nach russischen Angaben vergangene Nacht fast 600 Drohnen auf Russland abgefeuert. Mindestens 4 Menschen sind getötet worden. Israel stellt sich nach eigenen Angaben auf einen Wiederbeginn des Irankriegs ein. Ministerpräsident Benjamin Netanyahu sagt, die Armee sei vorbereitet. Zwischen den USA und Israel sowie dem Iran gilt seit 5 Wochen eine Waffenruhe. Die USA haben sie auf unbestimmte Zeit verlängert. Diplomatische Bemühungen stocken allerdings seither. Dem kommunistischen Kuba droht der nächste wirtschaftliche Schlag. Die Großreedereien Hapag-Lloyd und CMA-CGM setzen wegen neuer US-Sanktionen alle Transporte von und nach Kuba aus. Das könnte den Schiffsverkehr für Kuba um bis zu 60% verringern. Vor allem Waren aus China, da dürften dadurch nicht mehr ankommen. Das war die Nachricht mit Paul Kranke. Und nun zum Wetter.
4: Der Montag startet noch meist sonnig. In Vorarlberg und Tirol treffen aber schon bald Wolken ein. Und ab Mittag entstehen hier ein paar Regenschauer und Gewitter. Am Nachmittag bilden sich auch in Kärnten sowie da und dort in der Steiermark und in Salzburg teils gewittrige Schauer. Im Norden und Osten bleibt es dagegen bis zum Abend großteils recht sonnig. Die Temperaturen reichen 14 bis 21 Grad. Am Dienstag wechselhaft. Zunächst vor allem in und rund um Salzburg etwas Regen. Am Nachmittag dann generell ein paar Schauer und einzelne Gewitter. Am meisten Sonne im Osten. So viel zum Wetter mit Jörg Stiebauer.
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1: 0 Uhr, heute ist Montag, der 18. Mai. Die Nachricht mit Paul Kanker. In Spanien müssen die Sozialisten von Ministerpräsident Pedro Sánchez einen weiteren Rückschlag hinnehmen. Bei der Regionalwahl in Andalusien erleiden sie das schlechteste Ergebnis ihrer Geschichte. Die in Andalusien regierenden Konservativen verlieren allerdings auch. Sie büßen ihre absolute Mandatsmehrheit ein und brauchen die rechtspopulistische Vox, um erneut eine Regionalregierung zu bilden. Andalusien war bis 2019 40 Jahre lang eine Bastion der Linken. In Spanien wird im kommenden Jahr das Parlament gewählt. Die Förderung für den sogenannten Agrardiesel wird vorgezogen. Wie Bundeskanzler Christian Stocker und Landwirtschaftsminister Norbert Totschnig mitteilen, wird die Rückvergütung ein Jahr früher als gedacht ausbezahlt. Maria Kern berichtet.
2: Konkret ausbezahlt werden soll die Förderung im Dezember des heurigen und im Dezember des kommenden Jahres und damit ein Jahr früher als geplant. Je Liter Diesel soll es rund 16 Cent an Unterstützung geben. Die Förderung ist als Ausgleich für die durch den Irankrieg stark gestiegenen Dieselpreise gedacht. Eine Dieselförderung für Landwirte gab es auch in den vergangenen Jahren. Bisher war die genaue Höhe der Förderung von der Größe und der Art des Betriebes abhängig. Ob das so bleibt, darüber wird derzeit noch verhandelt.
1: In Innsbruck findet der erste Prozesstag im Insolvenzverfahren gegen die Laura Privatstiftung von Signa Günther René Benko statt. 30 Gläubiger haben insgesamt 1,7 Milliarden Euro Forderungen angemeldet. Nach Angaben des Masseverwalters werden fast alle bestritten werden. Die Laura Privatstiftung war von Benko und seiner Mutter Ingeborg vor 20 Jahren gegründet worden. In Wien beginnt ein ungewöhnlicher Prozess um versuchten Mord. Einem Mann wird vorgeworfen, er habe im November betrunken im Streit auf Handwerker geschossen. Ein Rumäne erlitt durch einen Querschläger einen Durchschuss im rechten Bein. Die Handwerker und der Mann hatten über die Kosten von Bauarbeiten am Dach eines Einfamilienhauses gestritten. Die G7-Finanzminister beraten in Paris über den Irankrieg. Sie besprechen vor allem, wie sich der Krieg und die Blockade der Straße von Hormus auswirken, vor allem bei der Versorgung mit kritischen Rohstoffen. US-Sondergesandter Jeff Landry ist zu einem Besuch auf Grönland eingetroffen. Landry nimmt in der Hauptstadt Nuuk an einem Wirtschaftstreffen teil, das für mehr Investitionen in Grönland sorgen soll. US-Präsident Donald Trump hat immer wieder Besitzansprüche auf Grönland erhoben. Nach einem Treffen mit NATO-Generalsekretär Mark Rutte nahm Trump Ende Jänner seine Drohung zurück, Grönland gewaltsam zu übernehmen. Stattdessen gibt es eine Arbeitsgruppe von USA, Grönland und Dänemark, zu denen Grönland gehört. In Südkorea kämpft der weltgrößte Speicherchip-Hersteller Samsung gegen einen Streik zehntausender Mitarbeiter. Samsung spricht erneut mit der Gewerkschaft über höhere Löhne. Die Gewerkschaft hat angekündigt, ab 21. Mai würden 45.000 Samsung-Beschäftigte 2,5 Wochen lang streiken. Samsung steht für fast ein Viertel der Exporte Südkoreas. Nach der Tötung einer 67-jährigen Wanderin in Osttirol durch eine Kuhherde wird nach der Ursache gesucht. Der Mann der Frau ist schwer verletzt worden. Das Ehepaar ist in einem Weidegebiet in Oberlien, sind von bis zu 40 Kühen attackiert worden. Und nun zum Wetter.
3: Der Montag startet noch meist sonnig. In Vorarlberg und Tirol treffen aber schon bald Wolken ein. Und ab Mittag entstehen hier ein paar Regenschauer und Gewitter. Am Nachmittag bilden sich auch in Kärnten sowie da und dort in der Steiermark und in Salzburg teils gewittrige Schauer. Im Norden und Osten bleibt es dagegen bis zum Abend großteils recht sonnig. Die Temperaturen erreichen 14 bis 21 Grad. Am Dienstag wechselhaft. Zunächst vor allem in und rund um Salzburg etwas Regen. Am Nachmittag dann generell ein paar Schauer und einzelne Gewitter. Am meisten Sonne im Osten. So viel zum Wetter mit Jörg Stibor.
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1: Im Studio Sebastian Rosenauer. Es ist 1 Uhr. Erdgas aus dem Marchfeld. Das verspricht die Eröffnung der neuen OMV-Produktionsstätte in Wittau, direkt über dem größten Gasfeld Österreichs. In 5000 Metern Tiefe sollen hier etwa 48 Terawattstunden an Gasressourcen liegen. Das ist mehr als die Hälfte des österreichischen Jahresverbrauchs. Die OMV will durch die Förderung die Abhängigkeit von ausländischem Gas reduzieren. Und auch wirtschaftlich dürfte sich das Investment auszahlen, sagt Energieexperte Walter Bolz in der ZIP2.
2: Also ich gehe mal davon aus, dass sich das auf jeden Fall für die OMV rechnet. Die Bohrung ist meistens nicht so teuer. Auch die Anlagen, die jetzt für die Entschwefelung gebaut wurden, sind wahrscheinlich nach 1 bis 2 Jahren voll amortisiert. Das heißt, für die OMV und auch für ihre Shareholder, inklusive der österreichischen Bürger, die ja einen Anteil an der OMV halten, ist es eine sinnvolle Investition. Bei der Versorgungssicherheit ist der Beitrag ein eher überschaubarer.
1: Sagt Energieexperte Bolz. Die OMV produziere derzeit 6% des österreichischen Gasverbrauchs selbst. Mit dem neuen Gasfeld wären es 9%. Der Großteil des Gases muss also nach wie vor zugekauft werden. Besseren Schutz für Menschen der LGBTIQ-Community fordern jetzt die Gleichbehandlungsanwaltschaft und die homosexuellen Initiative HOSI. Anlass ist der heutige internationale Tag gegen Homophobie sowie gegen Inter- und Transphobie. Maria Kern berichtet.
3: In Österreich gäbe es zwar am Arbeitsplatz einen gesetzlichen Schutz vor Diskriminierung aufgrund der sexuellen Orientierung, im privaten Bereich gäbe es das aber nicht. Das beklagt die Gleichbehandlungsanwaltschaft und die homosexuellen Initiative HOSI. So kann etwa homosexuellen Menschen aufgrund ihrer Sexualität die Mitnahme in einem Taxi oder die Bedienung in einem Restaurant verweigert werden. Das zu ändern ist zwar eine Forderung der SPÖ, im Regierungsprogramm steht sie aber nicht. Die Gleichbehandlungsanwaltschaft kritisiert, es gäbe kaum andere EU-Länder mit einer derartigen Schutzlücke.
1: Bei einer Flugshow in den USA sind 2 Kampfjets in der Luft zusammengekracht. Die beiden Piloten und die beiden Co-Piloten konnten sich mit ihren Fallschirmen retten. Die Jets sind abgestürzt und am Boden in Flammen aufgegangen. Berichte über Verletzte gibt es bisher nicht. Handyaufnahmen zeigen, wie die beiden Kampfjets versuchen, ganz nah beieinander zu fliegen. Einer der beiden verliert dann offenbar die Kontrolle und fliegt dem anderen hinten drauf. Und jetzt weiter zum Wetter mit Thomas Rostal.
4: Kalt beginnt dieser Montag, dafür in vielen Regionen nahezu wolkenlos. Somit ist es heute am Vormittag überall recht sonnig. Am Nachmittag da wechseln dann Sonne und Wolken und besonders im Bergland entstehen stellenweise Regenschauer, vereinzelt auch Gewitter. Es wird eine Spur wärmer als gestern mit Höchsttemperaturen zwischen 14 und 21 Grad. Ähnliche Temperaturen bringt der Dienstag. Regenschauer sind morgen dann aber über den ganzen Tag verteilt möglich und die Wolken machen nur zeitweise Platz für die Sonne.
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1: Am Mikrofon Sebastian Rosenauer. Es ist 2 Uhr. Der LASK gewinnt die Fußball-Bundesliga und in Linz wird gefeiert.
2: Einfach nur geil. Auf das haben wir schon jahrelang gewartet.
3: Also wirklich, ich habe keine Atem mehr, weil ich so viel schreien müssen und weil ich mich so gefreut habe.
4: Ich habe nicht das Gefühl, dass ich heute viel schlafen werde.
1: Mit dem 3:0-Sieg bei der Wiener Austria holt sich der LASK erstmals seit 61 Jahren wieder die österreichische Meisterschaft. Adi Niederkorn, ein verdienter Meister.
5: Ja, da gibt es überhaupt keine Diskussionen. Auch Christian Jauch, Präsident vom entthronten Meister Sturm Graz, hat sofort neidlos gratuliert.
6: Doppelsieger heißt natürlich, dass der LASK in der Saison, vor allem im Frühjahr, grandios gespielt hat, muss man absolut anerkennen. War natürlich auch beeindruckend, wenn man weiß, wo die im Herbst gestanden sind.
5: Vorletzter nach 6 Runden, gerade mal mit 3 Punkten. Und dann kam Didi Küper und hat einen Abstiegskandidaten zum Meister gemacht.
7: Wenn du 61 Jahre auf einen Titel wartest und dann heuer nicht nur einmal, sondern beide Titel machst, dieses Märchen